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1: Genau so ist es. Hier ist die Sendung, für die Sie kein Last-Minute-Ticket brauchen und die immer pünktlich kommt. Samstagnachmittags nämlich immer von 15 bis 17 Uhr. Dann gibt's hier bei Radio Rüsselsheim Musik und die dazu passenden Geschichten. Hallo alle zusammen damit und herzlich willkommen zu einer neuen Ausgabe des Hit Express. Peter Kreuzenberger ist mein Name und in den kommenden 2 Stunden darf ich Ihnen wieder diese Mischung aus Unterhaltung und Information nahebringen. Viele Musiker sollen heute wieder zu Wort kommen. Also setzen wir uns in Bewegung. Charles Pazzi und Addict.

0: Erlangen.
1: Was? Ich will Erlangen.
0: Gerne in Erlangen.
1: Ich liebe den Humor der Erlangen.
0: Das ist der
1: Erlangen sind so gastfreundlich und die modernen Mundgeschlossen und dennoch traditionsfähig.

Wissenswertes über Erlangen hieß dieses Stück von Foyer des Arts aus längst vergangenen Neue Deutsche Welle Zeiten. Ins Programm gerutscht ist es aus aktuellem Anlass, denn auch heutzutage gibt's Wissenswertes über Erlangen. In der fränkischen Stadt steht an diesem Wochenende ein großes Volksfest auf dem Programm, die Bergkirchweih. Und da gibt's Ärger um die Musik. Die Stadtverwaltung hatte den Festwirten und den angekündigten Bands ein Schreiben übermittelt mit der Bitte, möglichst auf das Abspielen sexistischer und frauenfeindlicher Liedtexte zu verzichten. Dem Schreiben lag eine Liste mit 12 Titeln bei, bei denen die Stadtverwaltung Bedenken hat. Dass eine solche Vorgehensweise Wasser auf die Mühlen bestimmter Zeitgenossen ist, die bei solchen Themen immer gern ihr Mütchen kühlen, das scheint die Behörde dabei entweder nicht bedacht oder aber geflissentlich ignoriert zu haben. Und prompt beklagte sich schon der einst als Protestplattform gegen das Rauchverbot in Gaststätten gegründete Verein zum Erhalt bayerischer Wirtshauskultur, dessen Leiter, der AfD-Landtagsabgeordnete Franz Bergmüller, sprach von Zitat Liederverbot und nochmal Zitat Musikzensur durch die Hintertür. Aber auch der bayerische FDP-Landesvorsitzende Matthias Fischbach schloss sich der Kritik an. Zitat, der eigentliche Skandal an dieser Liederliste ist, dass eine hochverschuldete Stadt mit Konsolidierungsauflagen offenbar noch Personalressourcen hat, um jahrzehntealtes Liedgut für ein kurioses Blacklisting zu scannen. Zitat Ende. Die Stadt Erlangen ihrerseits macht ausdrücklich darauf aufmerksam, dass es sich nicht um eine Verbotsliste handle. Die Liste ist als Orientierung und Sensibilisierung gedacht. Unser gemeinsames Ziel mit Wirtinnen, Wirten und Schaustellerbetrieben ist ein friedliches und respektvolles Fest für alle, heißt es vom städtischen Liegenschaftsamt. Ja, und was steht nun auf dieser ominösen Liste? Neben den üblichen Verdächtigen wie Laila und 10 nackte Friseusen, auch ein Song, der bei seiner Erstveröffentlichung vor geschlagenen 45 Jahren durchaus für Aufregung in der Öffentlichkeit gesorgt hat und in der Folge nicht zuletzt dadurch zum Nummer-1-Hit wurde. Mit ausgesprochen herzlichen Grüßen von Rüsselsheim nach Erlangen, die Spider-Murphy-Gang.

0: Kygo mit Unterstützung von OneRepublic und Chasing Paradise heißt der Titel. Eingangs habe ich es versprochen, heute sollen wieder viele Künstler zu Wort kommen und den Anfang macht dabei Beatrice Egli. Die hat ihr Album Hör nie auf damit in einer 2.0-Ausgabe veröffentlicht und wurde gefragt, ob es denn bei dessen Entstehungsprozess besondere Momente gegeben habe. Das ist ihre Antwort.
1: Es gab viele besondere Momente im Entstehungsprozess dieses Albums. Vor allem die Momente, die manchmal einfach gar nicht so im Außen, wenn man sie erzählt, groß wirken. Aber du sitzt in einem Raum, hörst einen Sound und merkst, hey, das ist eine neue Melodie, die was in mir auslöst, die mich glücklich macht und du hast noch keinen Text. Und die Musik schreibt manchmal Text und manchmal ist es umgekehrt. Du hast so einen Text und plötzlich hörst du schon eine Melodie oder einen Song oder Sounds oder denkst, das ist es. Und dann gibt es aber ganz tolle Teams, mit denen ich zusammenarbeiten darf, die ich auch sehr dankbar bin, dass wir zusammenarbeiten, die dann nochmal auch ihren Taste mit reinbringen. Und das ist für mich immer wieder schön, dass wir uns gegenseitig challengen und herausfordern und einfach auch Neues probieren. Und uns inspirieren, mutig zu bleiben.
0: Beatrice Egli über die besonderen Momente beim Entstehen ihres Albums Hör nie auf damit. Ein Lied daraus heißt So oder so, SOS. Und so klingt es.

0: But I'll keep trying von Snow Patrol. Auch ich versuch's immer wieder. Zum Beispiel mit dem folgenden Thema. Als Schlagzeuger Taylor Hawkins vor 4 Jahren starb, war das für die Foo Fighters ein harter Schlag. Gitarrist Chris Shiflett hat Näheres über diese Zeit erzählt.
1: I mean, these last few years have been so fucking weird with all, with, you know, from COVID to Taylor passing to making that next record and touring, and then things obviously not working out with Josh and on and on. It's just been one thing after another. So, yeah, I mean, I never thought about that it was ending or anything like that. I think, like, it was like, it was comforting to get back to work and be able to do something to just take your mind off other things. You know, I remember when Taylor passed away and we started working again, I read, like, comments and stuff online that I probably shouldn't. Like, a lot of comments, people saying, like, how dare they didn't even wait a year and all stuff. And it just seemed, like, lost in that discussion that this is what we do and this is what we know and this is what we find comfort in.
0: Die vergangenen Jahre waren ziemlich schräg. Von Covid über Taylors Tod bis hin zur Arbeit am nächsten Album, den Tourneen und den Entwicklungen mit Josh. Es kam einfach alles Schlag auf Schlag. Ich habe dabei nie gedacht, dass es zu Ende gehen könnte. Im Gegenteil, es hat gut getan, wieder zu arbeiten und den Kopf frei zu bekommen. Nach Taylors Tod haben wir relativ schnell wieder angefangen. Ich habe damals viele Kommentare im Internet gelesen, was ich wahrscheinlich lieber nicht hätte tun sollen. Viele Kommentare, in denen Leute sagten, wie können Sie es wagen, nicht einmal ein Jahr zu warten? Und all solche Dinge. Und mir kam es so vor, als ginge in dieser Diskussion völlig unter, dass das einfach das ist, was wir tun, was wir kennen und worin wir Trost finden. Chris Shiflett über die vergangenen Jahre nach dem Tod von Schlagzeuger Taylor Hawkins. Wir hören die Foo Fighters mit Asking for a Friend.

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Ideen von 1933.

0: Radio Rüsselsheim ist hier mit dem Hit-Express auf UKW 90,9 im Internetstream unter der Adresse www.radio-r.de und bei DAB Plus auf Kanal 12c. Das gerade waren Silbermond und Herbert Grönemeyer mit Mein Osten. Die Herausforderungen, Familie und Karriere unter einen Hut zu bringen, Selbstzweifel und Selbstvertrauen sowie die Klarheit, die entsteht, wenn man sich auf das konzentriert, was wirklich zählt. Das sind thematische Eckpunkte des aktuellen Luke Combs-Albums The Way I Am. Über den darauf enthaltenen Song Sleepless in a Hotel Room hat der Sänger Folgendes zu sagen.
1: Sleepless in a Hotel Room I wrote maybe 5 years ago. I was actually in New York. I was about to do Saturday Night Live for the first time. For whatever reason, I could not fall asleep. Like, I wasn't nervous. I wasn't freaked out. I just had one of these, like, super restless nights, and I wrote that down. I wrote this idea in my phone, and I wrote it a few weeks later with Randy Montana and Jonathan Singleton. Those guys crush, so it's fantastic, I think.
0: Das habe ich vor vielleicht 5 Jahren geschrieben. Ich war in New York und sollte zum ersten Mal in der Fernsehshow Saturday Night Live auftreten. Aus irgendeinem Grund konnte ich nicht einschlafen. Ich war nicht nervös, ich war nicht aufgeregt, es war nur eine dieser super ruhelosen Nächte. Also speicherte ich diese Idee in meinem Handy und gab sie ein paar Wochen später meinen Kollegen zum Bearbeiten, was sich als fantastisch herausstellte. Luke Combs in eigenen Worten über einen seiner neuen Songs und so hört sich das Ganze gesungen an. Sleepless in a Hotel Room.

Stand For bei Radio Rüsselsheim, das war Stay. Aaron Dessner, das ist der Produzent des aktuellen Albums Prizefighter von Mumford & Sons. Bandgitarrist Ted Duane hat über Album, Produktion und Produzent erzählt, es gibt eine schöne Sequenz, wie dieses Album und die Zusammenarbeit mit verschiedenen Leuten abgelaufen ist. Es begann damit, dass wir uns im Januar 2023 wieder getroffen haben, um Zeit zusammen zu verbringen und zu schreiben. Wir mögen und genießen es, viel Musik miteinander zu komponieren. Es gab die Idee, sie so aufzunehmen, als zöge man einen Vorhang zurück, um die Band in einem Raum zu sehen. Kurz darauf stolperten wir gewissermaßen über Aaron in diesem New Yorker Studio. Wir waren gut aufgewärmt, die Freundschaft war so tief und so viel Musik lag in der Luft, dass wir nahtlos in den Entstehungsprozess einer Platte mit ihm übergingen. Es gab einige Sitzungen, aber zusammengefügt hat sich alles in seinem Long Pond Studio oberhalb von New York, das von ihm und für ihn gebaut worden war, um seine Arbeitsweise und inklusive Wesensart wiederzuspiegeln. Es war ein Prozess, der uns unter seiner Führung gestattete, mehr als zuvor auf unsere Instinkte zu vertrauen. Wenn Lieder geschrieben waren, wurden sie sehr nah an ihrer ursprünglichen Konzeption aufgenommen. Das ist etwas, wonach alle Künstler zu streben versuchen. Oft geht es mehr darum, etwas zu überdenken, zu überarbeiten und anzuzweifeln. Dank Aaron gelang es uns, das zu vermeiden und eine Platte zu machen, die sich unmittelbar und instinktiv anfühlt und dem Punkt entspricht, an dem wir uns im Augenblick befinden. Wir schulden also Aaron Dessner großen Dank für seine Hilfe. Ted Duane über Produzent Aaron Dessner und die Zusammenarbeit mit Mumford & Sons. Hier kommt ein Beispiel dafür, die Band zusammen mit Chris Stapleton und der Titel Here.

0: The Fray waren das und der Titel heißt My Heart's a Crowded Room. Damit ist die Zeit für das hier gekommen.
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Wir öffnen wieder die Tür zum Club der Einser im Hit Express. Darin warten Musiker, die mit ihren Stücken vor 10, 20, 30 oder 40 Jahren Platz 1 mindestens einer internationalen Hitparade belegen konnten. Drei Beispiele gibt's pro Folge, die wir ein bisschen genauer unter die Lupe nehmen. Da war zum Beispiel der Sänger und Schauspieler, der in einem neuen Trickfilm nicht nur einer Figur seine Stimme lieh, sondern als musikalischer Direktor auch für dessen Soundtrack verantwortlich war. Dafür fehlte noch ein moderner Disco-Song und den wollte er selbst beisteuern. Gefragt, ob es beim Komponieren für einen Film mehr Beschränkungen gäbe als für sich selbst, sagte er, das Besondere daran ist, dass es nicht einfach nur darum ging, ein Lied für einen Film zu schreiben, es ging darum, ein Lied für Figuren zu verfassen, die es im Film selbst singen würden. Genau das machte es zu einer Aufgabe, die noch keiner von uns je zuvor bewältigt hatte. Dies ist ein modernes, animiertes Musical und wir wollten uns selbst dazu herausfordern, etwas zu schaffen, das genau in diesem Kontext funktioniert. Ich bin froh, dass wir es getan haben, doch leicht fiel uns dabei nichts. Platz 1 vor 10 Jahren im Mai 2016 in Deutschland, den USA, der Schweiz, Kanada und Schweden. Der Hit aus dem Film Trolls, Justin Timberlake und Can't Stop the Feeling.

The Sound of Silence von Disturbed, der Spitzenreiter vor 10 Jahren im Mai 2016 in den österreichischen Charts. Nach einem Auftritt in der US-Late-Night-Show von Conan O'Brien erhielt damals Disturbed-Sänger David Draiman tatsächlich eine E-Mail von Paul Simon. Der Komponist der Originalversion schrieb: "Wirklich ein starker Auftritt neulich bei Conan. Das war das erste Mal, dass ich dich live dabei gesehen habe. Klasse." Draiman bedankte sich und fügte hinzu: "Mr. Simon, ich fühle mich zutiefst geehrt. Worte können dies kaum ausdrücken. Wir hatten lediglich gehofft, der Genialität eines der größten Songschreiber aller Zeiten unsere Huldigung und Ehre zu erweisen. Ihr Kompliment bedeutet mir und uns die Welt und wir sind Ihnen auf ewig dankbar." Eine berühmte Sängerin verliert ihren Ehemann nach dessen langer, schwerer Krankheit. Sie wünscht sich, ihm eine letzte Liebeserklärung zu singen. Eine Ode an ihre romantische Beziehung soll es sein und Ausdruck des unerfüllbaren Wunsches, die Zeit anhalten zu können oder sie zu verlängern, und sei es auch nur für ein paar kurze Augenblicke. Mit diesem Wunsch, den so oder ähnlich viele empfinden, die jemanden verloren haben, wandte sie sich an ihren befreundeten Kollegen, der in ihrer Karriere eine wichtige Rolle gespielt, aber schon seit 13 Jahren nichts mehr für sie komponiert hatte. Doch er machte sich ans Werk und heraus kam der dritte und letzte Titel im Club der Einser für diese Sendung. Der Freund und Komponist war der Franzose Jean-Jacques Goldman und von ihm stammt der Platz 1 der französischen Hitparade im Mai 2016. Céline Dion und Encore un soir.

0: Creatures of Chaos und The Rasmus haben wir gehört. 15 Jahre lang war von der Gruppe Social Distortion nichts Neues zu hören. Der Grund war in erster Linie eine Krebserkrankung von Bandgründer Mike Ness. Die ist jetzt überstanden und mit Born to Kill meldeten sich die Punkrocker aus Kalifornien zurück. Ness selbst hat dazu das hier zu sagen.
1: Hey, this is Mike Ness from Social Distortion. Our new song, Born to Kill, is about going out and doing whatever it is you do, your passions, your dreams, your skills, and going out there and killing it, especially when someone's telling you, you can't do it.
0: Born to Kill handelt davon, loszuziehen und umzusetzen, was auch immer es sein mag. Leidenschaften, Träume, Fertigkeiten. Einfach rausgehen und es extrem gut machen, vor allem, wenn einem jemand sagt, man könne es nicht. Mike Ness und seine Gedanken über den Song, der nicht so martialisch gemeint ist, wie er vielleicht klingt, sondern im übertragenen Sinn Born to Kill zu verstehen ist. Hier sind Social Distortion, Born to Kill.

0: Haustour von Sabrina Carpenter. Holly Humberstone ist unser nächstes Thema. Das ist eine 26 Jahre alte Sängerin aus der Stadt Grantham, Lincolnshire, in der Nähe von Nottingham. Man hat Holly Humberstone gefragt, was ihre Heimatstadt ihr heute bedeutet und wie verbunden sie sich diesem Ort noch fühlt. Hier ist ihre Antwort.
1: I actually grew up in a tiny village. My nearest town was this little place in the Midlands called Grantham. But I grew up like 20 minutes outside of Grantham. The nearest city was Nottingham. And I don't know, I feel like I'm somebody who's very inspired by physical place and physically where I am. And I write a lot about, yeah, what's going on around me immediately. So a lot of my early songs were written about my childhood home, which is definitely a very sacred place to me. Unfortunately, over the past year and a half, we've moved out because it's this old house in the middle of nowhere and, you know, like very creaky floorboards. There was kind of mushrooms growing out the walls at one point. It was just moldy and we needed to go because it was kind of falling down around us. But yeah, I don't know. I always felt like it was kind of a haunted house, but the ghosts felt like good, kind of nurturing ghosts. And yeah, home is very, very important to me. I feel like this past year and a half, I've been kind of redefining what home means in many ways, because nothing looks the same in my life as it did 2 years ago. But yeah, I think that change is really necessary and it's important to move on, no matter how kind of painful it might be to say goodbye to your childhood home. But yeah, it kind of felt a bit like losing my anchor of girlhood. But again, I think that change is so necessary for growth. And I think that I have benefited from making this big step away from home.
0: Ich bin in einem winzigen Dorf aufgewachsen. Die nächste Stadt war die Kleinstadt Grantham in den Midlands. Ich wuchs etwa 20 Minuten außerhalb davon auf. Die nächste größere Stadt war Nottingham. Irgendwie bin ich von greifbaren Orten und davon, wo ich bin, inspiriert. Ich schreibe viel darüber, was unmittelbar um mich herum geschieht. Viele meiner früheren Lieder drehen sich um das Zuhause meiner Kindheit, das für mich definitiv ein sehr kostbarer Ort ist. Leider sind wir in den vergangenen 1,5 Jahren ausgezogen, denn das ist ein altes Haus mitten im Nirgendwo mit quietschenden Dielen. An einer Stelle wuchsen sogar Pilze an den Wänden, es war schimmlig und wir mussten einfach gehen, weil es quasi um uns herum zusammenfiel. Für mich fühlte es sich immer wie ein Spukhaus an, in dem Geister ihr Unwesen treiben. Ein Zuhause ist sehr wichtig für mich. In diesen 1,5 Jahren habe ich für mich auf viele Arten neu definiert, was Zuhause bedeutet, weil nichts in meinem Leben mehr so aussieht wie vor 2 Jahren. Aber Veränderung und Weitergehen ist wirklich wichtig, egal wie schmerzhaft es auch sein mag, sich vom Zuhause seiner Kindheit zu verabschieden. Es war ein bisschen wie meinen Anker der Mädchenzeit zu verlieren, aber nochmals, ich glaube, Veränderung ist notwendig, um zu wachsen. Ich denke, es hat mir gut getan, diesen großen Schritt weg von zu Hause zu gehen. Holly Humberstone über ihre Verbindung zu ihrer Heimatstadt Grantham, Lincolnshire. Und so klingt ihre Musik. Die Happy.

0: Hier ist der Hit-Express von Radio Rüsselsheim auf UKW 90,9 unter unserer Internetadresse www.radio-r.de und auf Kanal 12c bei DAB+. Das waren Sabaton mit Crossing the Rubicon. Den Rubicon, den überqueren wir zwar nicht, aber immerhin den Kanal und landen wieder in England. Dort ist Jack Savoretti daheim und der hat über sein neues Lied I Hear You Calling ein paar Worte vorab verloren.
1: I Hear You Calling I wrote for a friend of mine. She's an amazing woman. She's an artist as well. And I sometimes just see in all of her grace, I see her struggle. And this is just the kind of the song you want to send to a friend when they're not quite feeling heard. And all you want to say to them is, I hear you. I got you. I'm right behind you. So don't worry. And I think, I haven't written a song like that. I don't think ever, where I'm kind of like really trying to let somebody I love know that I got your back and I hear you calling.
0: Das habe ich für eine Freundin geschrieben. Sie ist eine bemerkenswerte Frau und auch Künstlerin. Manchmal sehe ich in all ihrer Würde ihren Kampf. Das ist das Lied, das man einem befreundeten Menschen schicken will, der sich nicht ganz gehört fühlt. Alles, was man ihm sagen möchte, ist: Ich höre dich, ich habe dich verstanden, ich stehe direkt hinter dir. Also sorge dich nicht. Diese Art von Lied hatte ich bisher noch nie geschrieben, indem ich jemanden, den ich liebe, zu verstehen gebe, ich stärke dir den Rücken und ich höre dich rufen. Jack Savoretti über den Song, der als nächstes auf unserem Programm steht. Hier kommt I Hear You Calling.

0: unheilig und Spiegel. Teddy Swims hat über seinen aktuellen Song gesagt, er untersuche die Idee, dass Liebe zu einem sich selbst erfüllenden Widerspruch werden könne. Wenn man glaubt, das Ende bereits zu kennen, schützt man sich durch Zurückhaltung und diese Distanz wird zum Grund für das Scheitern. Versucht man jedoch gegen dieses Schicksal anzukämpfen und jedes Ergebnis zu kontrollieren, kann man die Verbindung ersticken. Es geht darum, wie Angst und Kontrollzwang etwas Reales stillschweigend zerstören können. Im Grunde ist es eine Variation von Robert K. Mertons Konzepten der selbstzerstörerischen Prophezeiung versus der sich selbst erfüllenden Prophezeiung, auch bekannt als das Prophetendilemma. Soweit der Künstler selbst. 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

Teddy Swims und Mr. Know-It-All. Was mich immer wieder erstaunt, ist, wie schnell 2 Stunden vergehen können, wenn man Spaß an dem hat, was man tut. Für mich galt das gerade in jedem Fall wieder. Ich hoffe auch für Sie. 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Danke Ihnen herzlich fürs Zuhören. Wenn Sie noch mehr davon haben möchten, dann schalten Sie einfach noch einmal ein. Entweder am Dienstag von 7 bis 9 Uhr, mittwochs von 10 bis 12 Uhr, donnerstags von 22 bis 0 Uhr oder am kommenden Samstag von 15 bis 17 Uhr. Der nächste neue Hit-Express folgt am 6. Juni. Bis dahin schon jetzt wie gewohnt tschüss, ciao und bye bye mit einem Lied zur Erinnerung an den Sänger Peter Volkmann, der zu einem nicht näher benannten Zeitpunkt, aber vor dem 11. Mai im Alter von 74 Jahren in seiner Heimatstadt Schweinfurt gestorben ist. Volkmann hatte sich seit längerer Zeit schon aus gesundheitlichen Gründen vom Musikgeschäft zurückgezogen. Seine erfolgreichste Zeit waren die 80er Jahre. Damals konnte er mit seiner Band gemeinsam mehrere Hits landen. Und zum Abschied gibt's jetzt noch einmal den größten davon. Die Gruppe heißt Relax und der Titel Weil i di morg. Machen Sie's gut, bis zum nächsten Mal.

und im Studio heute Morgen nach etwas längerer Zeit mal wieder Franz Reik und hat zu spät den Regler hochgeschoben. Darum war das Intro etwas sehr, sehr kurz. Okay, aber kurz soll auch die erste Nachricht sein. Ich übe mich mal wieder ein, Nachrichten aus Rüsselsheim zu lesen. Und hier geht es um das Reparieren statt Wegwerfen. Das ist doch mal eine Nachricht, oder? Reparieren statt Wegwerfen. Das Repair-Café in Rüsselsheim bietet am Dienstag, 23. Juni, eine Gelegenheit, defekte Elektrokleingeräte wieder funktionstüchtig zu machen. Von 15 bis 17.30 Uhr können Besucher ihre Geräte zur Reparatur bringen. Veranstaltungsort ist die Hochschule Rhein-Main am Brückweg 26. Der Service ist kostenlos. Eine Spende wird erbeten. Während der Wartezeit gibt es gegen Spende Kaffee und Kuchen. Anmeldungen sind schon erwünscht und erfolgen per E-Mail. Hier ist die E-Mail-Adresse. Repair-Café, also R-E-P-A-I, Repair-Café, @hs-rm.de. Reparieren statt Wegwerfen. So, die gute, kurze, neue Nachricht. Wenn man ein bisschen eher kommt, um 14 Uhr, dann kann man in der Mensa auch preiswert Mittag essen, denn dann wird das der Essenspreis wird runtergesetzt und es gibt so viel man will auf den Teller in der Mensa in der Nähe des Repair-Cafés, ja, auf dem Campus in Rüsselsheim. Also, dann die kurze Nachricht und jetzt ein kurzes... Ja, ein kurzer Wegmusik.

Okay, wach. Neues um 9. Und hier kommt der erste etwas längere, wunderbare Artikel. Ich habe mir schon überlegt, ob ich mal so einen Tag durch Rüsselsheim fahre, einfach nur so mit meiner Deutschlandkarte. Denn die Ansagen da der verschiedenen Haltestellen, das ist einfach wunderbar. Und jetzt gibt's wieder eine neue Variante. Kinder machen die Ansage. Wenn Amira nach den Sommerferien mit der Buslinie 4 durch Rüsselsheim fährt, hört sie sich selbst beim Ansagen der Haltestelle Bensheimer Straße. Wie es dazu kommt? Nächste Haltestelle, Bensheimer Straße. Diese Ansage im Stadtwerkebus der Linie 4 spricht bald nicht mehr eine Computerstimme, sondern die 10 Jahre alte Amira aus der 4C, der Grundschule Hasengrund. Ihre Klassenkameradin Daria sagt die Erbacher Straße an, Ekrin die Forsthausstraße, Luca die Schwarzwaldstraße, Emma die Lehnbachstraße, Mustafa Ali die Libystraße. Nach einem Testlauf führt die Rüsselsheimer Mobilitätsgesellschaft die Aktion fort, die sie im Dezember 2025 gestartet hat. Kinder sagen in den Stadtbussen den nächsten Halt an. Damals waren es Kinder von Mitarbeitern, deren Stimmen für die Ansagen aufgenommen wurden. Aber auch der eine oder andere Mitarbeiter selbst kam zu Wort. Das kam so gut an, dass wir das jetzt fortsetzen, sagt Stadtwerke-Sprecherin Corinna Brot. Rund 75 Grundschüler aus 3 vierten Klassen kamen am Freitag zu den Stadtwerken ins Tonstudio, um die Haltestellenansagen aufzunehmen. Jeder eine. Die Mädchen und Jungen waren nach einem Malwettbewerb ausgewählt worden, wie Tanja Göckel von den Verkehrsbetrieben berichtet. Der Busbetrieb hatte die Klassen aufgerufen, Glückwunschkarten zum 75-jährigen Bestehen zu gestalten. Die drei schönsten wurden ausgewählt und ihre Absender eingeladen. Anfang August sind neben den Kindern aus der Hasengrundschule auch die der 4B der Eichgrundschule und der 4C der Georg-Büchner-Schule zu hören. Dass die Stadtwerke mit Stefan Geidel einen Mitarbeiter mit eigenem Tonstudio als Hobby im Haus haben, kommt da zu Pass. Er hatte Mikrofon und Laptop in einem Raum der Verkehrsbetriebe aufgebaut und empfing die Viertklässler einzeln im Studio. Nach dem Wort Haltestelle eine kleine Pause machen, bat er die Kinder, und nicht zu schnell sprechen. Das klappt mal auf Anhieb, mal schlicht sich verhaspelt einer. Nächste Haltestelle, Hilfe, jetzt habe ich den Text vergessen. Daria hätte die Fahrgäste gerne noch mit einem Hi vorneweg begrüßt. Das bitte nicht, bremste sie der Mann am Aufnahmegerät ab. Die Besten der jeweiligen Aufnahme werde ausgesucht und dann ins elektronische System eingegeben. Es erkennt, welche Haltestelle der Bus als nächstes anfährt und spielt die Ansage automatisch ab. Wie lange die Kinderstimmen in den Bussen zu hören sein werden, steht laut Stadtwerke-Sprecherin Corinna Brot noch nicht fest. Mit den rund 75 Tonaufnahmen vom Freitag wird nur ein Teil der Haltestellen von Kindern angekündigt. Auf den 14 Linien in Rüsselsheim gibt es 183. Die Kinder sind begeistert, erzählt Lehrer Stefan Gahl, der die 4C der Hasengrundschule an diesem Vormittag begleitete. Im vor der Tür geparkten Stadtbus, der sie auch von der Schule abgeholt hatte, überbrückte er mit den Kindern die Wartezeit, bis sie dran waren. Die eigene Stimme im Bus zu hören, das ist doch toll. In ein richtiges Mikrofon sprechen und öffentlich wahrgenommen zu werden, sei noch einmal ganz anders als ins Smartphone zu sprechen. Professioneller irgendwie. Das macht den Kindern Mut, meint er. Wie viel Spaß das machen kann, weiß auch Fahrbetriebsleiter Matthias Günther aus eigener Erfahrung. Im Testlauf sagte er die Haltestelle Stadtwerke direkt vor der Tür an. Er erinnert sich, als er 1995 zum Verkehrsbetrieb kam, verkündeten die Busfahrer die Haltestelle noch selbst per Mikrofon. Seit 2015 gibt es die elektronischen Ansagen. Menschliche Stimmen wurden bis jetzt nicht aufgezeichnet. Ja, dann viel Spaß beim Busfahren.
in Rüsselsheim. Da wird demnächst wahrscheinlich auch ein Tourismus dran einsetzen.

Neues um Neun, jetzt mit einem kurzen Hinweis auf eine Einladung. Sommerfest im Haus am Ostpark. Musik, Genuss und Gemeinschaft im Haus am Ostpark. Die GPR Seniorenresidenz in Rüsselsheim am Main lädt für Samstag, den 20. Juni, zu einem Sommerfest ein. Von 11 Uhr bis 18 Uhr erwartet die Besucher ein abwechslungsreiches Programm. Ein musikalisches Highlight ist der Auftritt der 50er-Jahre-Band Fräulein J und die Tornedos. Zudem sagt das Trio Domino mit Musette und Chanson-Folklore für Stimmung. Kulinarische Köstlichkeiten und erfrischende Sommerspritzgetränke bieten Genuss. Der Förderverein Haus am Ostpark veranstaltet eine große Tombola mit attraktiven Preisen. Das Fest ist ein fester Bestandteil des Jahreskalenders und lädt Angehörige, Nachbarn und Bürger ein, die Einrichtung in lockerer Atmosphäre zu erleben. Die Mitarbeitenden und Bewohner freuen sich sehr auf zahlreiche Gäste. Also das Sommerfest am Ostpark am 20. Juni von 11 bis 18 Uhr. Also quasi man kann den ganzen Tag dort verbringen. Hoffentlich ist das Wetter in den auch sehr gut.

Neues um 9. Und hier ist ein Artikel, der auch Werbung macht fürs Fahrradfahren. Ich bin heute Morgen aus Hasloch-Nord mit dem Rad hergekommen und habe dann aber einen Umweg genommen durch die Felder bei Raunheim, dann runter an der Kläranlage zum Main, und am Main lang habe ich den Schlüssel geholt im MK-Hotel für das Studio hier heute Morgen. Ja, und das habe ich nochmal gelesen, dass das sehr gut ist. 100 Minuten in der Woche radeln würde das Leben um ein paar Jahre verlängern. Wenn man das natürlich nicht nur eine Woche macht, sondern jede Woche. Top-Radeln in Rüsselsheim, der nächste Artikel vom heutigen Dienstag aus der Mainspitze oder dem Echo. Rüsselsheim erstrampelt beim Stadtradeln 226.000 Kilometer rund. Die SKG-Radler haben wieder die Nase vorn. Das sind die Spitzenreiter in den einzelnen Kategorien. 21 Tage lang kräftig in die Pedale getreten. Schließlich galt es beim Stadtradeln, vom 3. bis 23. Mai so viele Kilometer wie möglich auf dem Drahtesel zurückzulegen, um ein Zeichen für das klimafreundliche Fortbewegungsmittel zu setzen. Als einwohnerreichste Kommune im Kreis Groß-Gerau landet Rüsselsheim auf dem ersten Platz mit 226.158 gefahrenen Kilometern. 1.294 Radelnde in 51 Teams nahmen an der Kampagne des Klimabündnisses teil und sparten ohne den Einsatz des Autos bei 16.784 Fahrten laut Auswertung auf der offiziellen Stadtradel-Webseite mehr als 37 Tonnen CO2. Schaut man aber auf die zurückgelegten Kilometer pro Einwohner, belegt Rüsselsheim mit 3,44 Kilometer pro Kopf den 4. Platz. Die Nase vorn haben Mörfelden-Walldorf, 576 Kilometer pro Kopf, an der Spitze gefolgt von Stockstadt 4,58 Kilometer und Riedstadt 4,37 als die fahrradaktivsten Kommunen im Kreis. Trotz des guten Ergebnisses im sechsstelligen Bereich haben die Rüsselsheimer schon einmal stärker in die Pedale getreten mit exakt 248.649 Kilometer im vergangenen Jahr und sogar 257.557 Kilometer 2024. Wieder einmal waren die Rüsselsheimer Schulen mit am Start. Die Max-Planck-Schule führt das Ranking im Wettbewerb Schulradeln an. 242 Schüler legten 39.662 Kilometer in 21 Tagen zurück. Das neue Gymnasium ist mit 165 Aktiven und 22.865 Kilometer vorne mit dabei. Auf dem 3. Platz steht die Immanuel-Kant-Schule. Dort radelten 82 Teilnehmer, insgesamt 16.732 Kilometer. An der IKS werden auch die fleißigsten Radler ausgemacht, mit 204 Kilometer pro Kopf. Manche Rüsselsheimer Kindertagesstätte war ebenfalls dem Ruf in den Fahrradsattel gefolgt. 4.691 Kilometer kamen bei den Amsel-Allstars der Kita Amselstraße in Königstetten zusammen. Die schafften mit 485 Teilnehmern fast fünfmal so viele Menschen für die Aktion zu gewinnen, wie sie Betreuungsplätze bietet. An zweiter Stelle steht die Kita Ahornallee, die 1.337 Kilometer verbuchte. Ein ordentliches Ergebnis erzielte die Stadtverwaltung Rüsselsheim. 42 Beschäftigte nahmen teil und legten gemeinsam 7.624 Kilometer zurück. 182 pro Kopf. Die Jugendförderung und die Feuerwehr Rüsselsheim ließen sich nicht lumpen und radelten 1.622 sowie 1.286 Kilometer. SKG bleibt Radelkönig.
Die größte Kategorie sind die Vereine und Verbände mit 14 Gruppen. Radlkönig sind wie bereits in den Vorjahren die SKG Radler. 136 Aktive legten in 3 Wochen 19.451 Kilometer zurück. Die Mitglieder des Radfahrervereins Opel waren 7.746 Kilometer auf Tour. Die DLRG Rüsselsheim und die Naturfreunde schafften mehr als 5.000 Kilometer. Besonders intensiv sportelten die Mitglieder der Triathlonabteilung der TG Rüsselsheim. Dort kamen 8 aktive Radler auf 4.144 Kilometer, was 518 Kilometern pro Kopf entspricht. Ihrem Motto treu geblieben sind die Klimaschützer von Rüsselsheim Zero, die 3.571 Kilometer erradelten. Kein Sport- oder Umweltschutzverein, aber genauso Radfahren begeistert sind Rainer Roth und Heike Faust, ehemalige Geschäftsführer des Installationsbetriebs Elektro Faust im Hasengrund. Die fuhren 2086 Kilometer mit dem Rad und damit jeder von ihnen bemerkenswerte 1046 Kilometer. Im Betrieb ist die Passion der beiden bekannt. Wir sind begeisterte Radfahrer, bestätigt Heike Faust. 80 bis 90 Kilometer am Tag kann man schon fahren. Wow. Am liebsten mit den E-Bikes durch die Natur. Zum Beispiel durchs Hessische Ried, zu dem das Auen-Naturschutzgebiet Kühkopf-Knoblochsaue gehört. Wir fahren schon sportlich, sagt Heike Faust. Schon vergangenes Jahr war Elektro Faust beim Stadtradeln dabei. Das Paar hat Spaß am Wettbewerb. Letztlich stehe aber die Freude am Fahrradfahren im Vordergrund. Zu den Vielfahrern gehört in der Kategorie Unternehmen, Betriebe überdies das Team Opel Quintulpe. Was? Wie heißt das? Quintulep. Mit 37 Aktiven und 11.765 Kilometer auf dem Tacho. Gemeldet sind des Weiteren die lokalpolitischen Akteure der Grünen, die Sozialdemokraten und die Wählergemeinschaft. Wir sind Rüsselsheim. Am aktivsten waren die Grünen. 14 Mitglieder legten 3.790 Kilometer zurück, gefolgt von SPD 1.559 und WSR 542 Kilometer. Die Stadt Rüsselsheim ehrt jedes Jahr die aktivsten Teams und Einzelradler. Die Gewinner des Stadtradelns werden gesondert ermittelt, wobei nicht nur die Länge der Strecken, sondern auch das Verhältnis der aktiv radelnden Schüler zur Gesamtschülerzahl der Schule gewertet wird.

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Und da geht es eben um alles, was damit zu tun hat, um den Tourismus, aber auch um die Fischerei, um die Fischbrötchen und den Kippeling und so weiter. 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Und dann gibt es einen zweiten Teil. Und versprochen ist, dass das Ganze auch irgendwie nasal über die Bühne geht und die Typen irgendwie auch so den Snack der Nordsee können. Also ich kann das nicht, das wäre peinlich. Ich habe nur gerade meine Nase zugehalten und versucht das ein wenig. Also der Theo hat das wunderbar gemacht und verspricht, es gibt auch Slang und viele, viele aus der Nordsee da oben, aus der Region, nicht aus der See natürlich, aus der Region Nordsee. Über 300 Leute sind interessiert und wollen an diese Sendung teilnehmen und diese Sendung hören. Also, da ist einiges. Hier dann, nichts über die Nordsee, ein anderes Lied über das Glück. Eine CD, die meine Frau mir mal zusammengestellt hat. Sehr, sehr schön.

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Neues um 9, gerade kommt die Lufthansa-Maschine 7538. Egal, ich weiß nicht, es ist jedenfalls sehr laut. Aber ich lasse das Fenster auf, ich brauche einfach diese Luft, damit ich vorlesen kann. Und gerade hat sich mein iPad verabschiedet, aber es ist schon wieder da. Im nächsten Artikel geht es um Mangoldbilder im Mangold. Ja, da habe ich auch überlegt, was das wohl ist. Dienstag, 2. Juni. Der Artikel ist aber vom Montag, 1. Juni, also der Zeitung von gestern. Usch Zahn vorne bewundert gemeinsam mit, das ist über das Foto, was man da sehen kann, HGV-Vorstandssprecherin Mechthild Rühl, HGV-Vorstandsmitglied Wolfgang Schneider, Bürgermeisterin Lisa Gößwein und der stellvertretenden AVM-Geschäftsführerin Heike Baus. Drei Mangoldbilder im Ausbildungsrestaurant Mangold. Also, jetzt geht's los. Bischofsheim. Mangold im Mangold klingt nach einer typischen Tageskarte in Bischofsheim. Doch diesmal geht es nicht um Grünzeug, sondern um Kunstwerke, die für Sinnesfreuden im Ausbildungsrestaurant sorgen. Und zwar die des namensgebenden Heimatforschers Georg Mangold. Er könnte mich gesehen haben, spekuliert Usch Zahn, die nächste noch lebende Verwandte Mangolds. Zwar wurde Zahn mit nicht mal 2 Jahren evakuiert und könnte somit keine Erinnerung mehr an den Mann haben, der die Schwester ihres Großvaters geheiratet hat. Doch die Vorstellung, dass Mangold sie noch in der Wiege erblickt haben könnte, schien Zahn zu gefallen. Vorstellung, in Anführungszeichen, ist auch schon das richtige Stichwort. Für den Anlass der Zahn ins nach dem 1945 verstorbenen Mangold benannten Restaurant geholt hat, in dem bereits seit vergangenem Jahr die Aquarell-Mangolds ausgestellt sind. Die Enthüllung der 3 weiteren Originale hatte nämlich durchaus etwas Theatralisches, wobei es eigentlich eine Leinwand war, die als Vorhang fungierte, den Wolfgang Schneider per Knopfdruck hochfahren ließ, um die Mangolds im Mangold zu offenbaren. Das Vorstandsmitglied des Heimat- und Geschichtsvereins Bischofsheim, der dem Restaurant die 3 Bilder leihweise überlässt, betonte die Bedeutung, die Mangold etwa als Dirigent des Männergesangvereins oder Mitbegründer der Bischofsheimer Volksbank für Bischofsheim allgemein hatte. Aber auch speziell für den HGV, den sein geschichtliches Heimatbuch, in dem er auch mit zahlreichen Federzeichnungen die Geschichte an der Mainspitze festhielt, ist für den Verein von besonderem Wert. Mangold hat alle Veränderungen im Bischofsheim begleitet, führte Mechthild Rühl, Vorstandssprecherin des HGV, aus. Das habe er auf vielfältige Weise gemacht, in Wort und Bild. Auch mit seinen Zeichnungen habe er vor allem dokumentiert. Unter den zahlreichen Bildern, die der HGV erhalten habe, Federzeichnungen, Aquarelle und Ölgemälde, befänden sich oft dieselben Bischofsheimer Motive. Die Örtlichkeiten sind teilweise auch heute noch gut zu identifizieren. Das im Mangold enthüllte Werk »Blick vom Ortsdamm auf die Gärten« weckt bei Rühl etwa Erinnerung an die Schulzeit. Während seine Zeichnungen wohl vor allen Dingen Ausdruck seiner Heimatforschung waren, sei dies bei den Ölgemälden, wie sie nun im Ausbildungsrestaurant hängen, etwas anderes. Hier, so Rühl, zeige sich deutlich die künstlerische Seite Mangolds, wiederkehrende Motive, die nicht bloß der Dokumentation dienten, wie etwa das Mädchen in dem roten Mantel, fielen hierbei auf. Die große Rolle Mangolds für Bischofsheim betonte auch Bürgermeister Lisa Gößwein. Mangold hat die Gemeinde Bischofsheim sehr geprägt. So Gößwein, immerhin wurde nicht bloß das Ausbildungsrestaurant im Attich nach ihm benannt, die Georg-Mangold-Straße und nicht zuletzt die Georg-Mangold-Schule, in die heutzutage fast alle Kinder Bischofsheims gehen, zeugten von der Bedeutung Mangolds in der Gemeinde. Seine Bilder faszinierten sie, weil sie immer eine andere Perspektive auf Bischofsheim zeigten und es immer etwas Interessantes darin zu entdecken gäbe. Sie freue sich, dass der HGV die von ihm festgehaltenen Geschichten zugänglich mache. Er hätte sich sicher gefreut,
dass er hier in Bischofsheim so geehrt wird, versicherte Zahn im Hinblick auf ihren Verwandten. Sie selbst jedenfalls freue sich sehr darüber, dass im Mangold nun auch drei echte Mangolds hängen.

Also so richtig zu der Info passte das ja nicht und zu dem Artikel. Naja, also muss ja nicht immer passen, die Musik dazu, gell? Das war von meinem angeheirateten Neffen Arnim, der ein großer Mittelalter-Metal-Fan ist und auch den Dudelsack dazu immer wieder gerne hört. Flörsheim jetzt. Ja, gerne mache ich Werbung für gemeinsam Graffiti kreieren. Denn ich hatte hier einmal eine Sendung mit einem Graffiti-Künstler aus Rüsselsheim und es hat mich sehr, sehr inspiriert. Flörsheim. Seit 1. Juni sind Anmeldungen für den Graffiti-Workshop im Rahmen des Flörsheimer Urban Art Festival möglich, das vom 6. bis 10. Juli unter der Opelbrücke stattfindet. Mit Under the Bridge 2 geht das erfolgreiche Projekt, welches die Stadt Flörsheim am Main gemeinsam mit der mobilen Beratung Flörsheim sowie der Agentur Studio Fatal organisiert, in die nächste Runde. Dabei verwandelt sich die Flörsheimer Opelbrücke erneut in eine lebendige Freiluftgalerie. Im Mittelpunkt steht ein 5-tägiger Graffiti-Workshop für Jugendliche ab 12 Jahren. Anmeldungen sind über das Buchungsprogramm im Veranstaltungskalender online auf eveno.com. Und das sieht so aus, geschrieben, kleines eveno.com. Möglich. Also sehr gerne mache ich das bekannt, weil ich auch begeistert bin immer wieder von den vielen verschiedenen Graffitis unter der Opelbrücke, wenn ich da im Radl oft dran vorbeikomme. Und es ändert sich ständig so, als ob die in der Nacht plötzlich wieder neue Werke gesprayt hätten.

Ja, wem das etwas seltsam vorkam, das war Abel Sealokoe, ein nigerianischer, soviel ich weiß, Cellist, der ebenso mit Bach als auch mit neuer Musik in der Welt unterwegs ist, auf seinem Cello. Where is Home? So der Titel seines Albums, aus dem wir gleich noch ein Stück hören. Da heißt es dann Johann Sebastian Bach, Cello Suite Nummer 5 in C-Minor, Bachwerkeverzeichnis 1015. Jetzt wieder eine kleine Nachricht, weil meine Puste ist doch etwas sehr schwach noch. Ich bin alleine im Studio und lese Neues um 9. Nachrichten aus Rüsselsheim und Informationen für Rüsselsheim. Hier ist eine Exkursion zur jüdischen Geschichte angesagt. Die Stiftung Alte Synagoge lädt am Freitag, 19. Juni, zu einer Exkursion ins Ignaz-Bubi-Gemeindezentrum nach Frankfurt ein, einem symbolträchtigen Ort für jüdische Identität. Beim Treffpunkt Savignystraße 66 um 14.45 Uhr erwartet die Teilnehmer Dr. Daniel Korn, Vorstandsmitglied der jüdischen Gemeinde Frankfurt, zur Führung. Danach steht Korn für Fragen zur Verfügung. Das Zentrum zeigt die Vielfalt des jüdischen Lebens in Frankfurt mit Einrichtungen wie Kindergarten, Krippe, Hort, Jugendzentrum und Restaurant. Dieses Zentrum ist ein Herzrückgrat der Gemeinde. Die Teilnahme ist kostenlos. Interessenten melden sich bis zum 10. Juni unter info@altesynagogerüsselsheim.de. Für die Zugangskontrolle ist es notwendig, bei der Anmeldung den vollständigen Namen, den Wohnort und das Geburtsdatum anzugeben. Also Exkursion zur jüdischen Gemeinde. Die Stiftung Alte Synagoge lädt am Freitag, 19. Juni, zu einer Exkursion ins Ignaz-Bubi-Gemeindezentrum nach Frankfurt ein.

Also in den Suiten von Bach habe ich ja gedacht schon früher, der hat die Metal-Musik erfunden. Aber hier bei den Bach zu erkennen, dazu gehört schon also Sachverstand und Kenntnis. Also so weit bin ich nicht. Seit 50 Jahren, jetzt kommt der letzte Artikel, der ehrt den Kunsthandwerkermarkt. Seit 50 Jahren Anziehungspunkt in Rüsselsheim. Erinnern wir, lockte seit seinem halben Jahrhundert regelmäßig viele Besucher an. Was den Markt auszeichnet, zeigt sich einmal mehr bei der Jubiläumsausgabe. Der Wernerpark verwandelte sich am Wochenende in eine Freiluftgalerie voller Kreativität, Handwerkskunst und Begegnungen. 80 Aussteller präsentierten beim 50. Markt ihre Arbeiten und machten die Jubiläumsausgabe zu einem Fest für die Sinne. Zwischen gedrechselten Holzarbeiten, Malerei, Musik, kulinarischen Genüssen eindrucksvoll zeigte sich, warum die Veranstalter seit 5 Jahrzehnten zu den beliebtesten kulturellen Terminen der Stadt gehören. Ja, das soweit, dass die Erinnerung an dieses Ereignis in Rüsselsheim, das 50 Jahre lang stattfindet und immer wieder gerne Menschen anlockt, auch mich. Und ich habe auch ein Werk zu Hause hängen. Neues um 9 geht zu Ende. Franz Reike sagt Tschüss. Und ja, manchmal blieb mir doch ein wenig die Spucke weg, weil ich noch nicht so richtig trainiert bin wieder im Vorlesen. Aber Übung macht den Meister. Also, wenn Sie Lust haben zu üben, zu lesen oder Spaß dran haben, anderen Menschen Nachrichten vorzulesen oder auch mal einen kleinen Scherz einfließen zu lassen, Radio Rüsselsheim bleibt auch ohne UKW weiter mit Neues um 9 präsent. Tschüss, adieu.

0: Guten Morgen, ihr Lieben, zu Hause an den Radiogeräten, und ich hoffe, ihr habt die Nacht gut überstanden. Wir haben heute den 30. Mai. Das muss ich deshalb betonen, wenn ich sage, die Nacht gut überstanden. Eine Woche später wisst ihr wahrscheinlich nichts damit anzufangen, weil es war ja heute Nacht ein bisschen gewitterig und eine sehr schwüle Luft. Willkommen zu der Zeit für Bücher, dem literarischen Frühstück. Ich bin Hartmut Krause und ich habe zwei Buchhändlerinnen dabei, weil ohne die würde die Sendung ja nicht funktionieren. Da ist zum einen die
1: Martina Kollmann-Schuch
2: und Franziska Schulte. Guten Morgen.
0: Guten Morgen. Ich habe ja beworben, dass wir heute Sendung machen. Wir sind ein bisschen vorgezogen. Also das ist, auch wenn wir im Mai sind, schon die Juni-Ausgabe, weil wir konnten es kaum abwarten, weil wir lauter tolle Bücher haben. Und ich habe auch damit beworben, dass Känguru liest. So, die Buchhandlung, aus der er kommt, die hat ja das als Logo.
2: Genau.
0: Franziska, Hand aufs Herz. Das Känguru gelesen?
2: Ja, das Känguru gelesen, das Känguru auch gehört. Ich muss sagen, ich bin bei diesem Buch tatsächlich der Meinung, man sollte es als Hörbuch hören. Marc-Uwe Kling liest es selbst und er macht das unglaublich toll. Als ich das erste Mal gehört habe, ich habe es mehr als einmal gehört, habe ich mich wirklich fast weggeschmissen vor Lachen. Also es ist bei Autoren immer so ein bisschen, es gibt Autoren, die können gut lesen, es gibt Autoren, die können nicht so gut lesen. Da macht es dann eher Sinn, das von einem Sprecher lesen zu lassen. Aber wie gesagt, er macht das selber und er macht das absolut großartig. Wenn Sie es nicht gehört haben, hören Sie mal rein, es lohnt sich wirklich.
0: Ja, jetzt, bevor wir es hören, würde ich gerne mal wissen, was hat denn der, hat der auch eine markante Stimme oder wie kann man die Stimme beschreiben von ihm?
1: Boah. Er liest das sehr melodisch, er betont das sehr gut und ich glaube, wenn man was liest, was man selber geschrieben hat, hat man das sich vielleicht auch schon mal laut vorgelesen. Also er kann das auf jeden Fall rüberbringen. Ich habe das damals mit meinem Patenkind, das war ein riesengroßer Fan, die Känguru-Chroniken auch gehört. Im Auto. Ich habe den mal im Sommer in Bayern besucht und da waren wir viel unterwegs im Auto und dann liefen immer nur die Känguru-Chroniken.
0: Wir haben die leider nicht dabei, weil das ist ja eh schon so ein Klassiker irgendwie.
2: Ja.
0: Die Franziska hat ein Buch dabei. Das ist ein Taschenbuch.
2: Richtig.
0: Taschenbücher haben den Vorteil, dass sie deutlich billiger sind und der Inhalt trotzdem genauso gut. Wie haben wir das jetzt? Wollen wir erst das Buch vorstellen oder erst die Musik dazu?
2: Gerne erst die Musik dazu, weil ich was rausgesucht habe, was, finde ich, ganz gut zur Stimmung des Buches passt.
0: Und damit die Leute sich schon mal so ein bisschen reinfühlen können, um was geht's denn in dem Buch, dass wir die Leute schon mal so ein bisschen heiß machen?
2: Es ist eine Geschichte über das Erwachsenwerden, über die erste große Liebe, würde ich sagen, aber auch um den Wunsch dazu zu gehören und seinen Platz in der Welt zu finden quasi. Und auch wenn es ein Jugendbuch ist, es ist im Carlsen Verlag erschienen, ist das ein Buch, was nicht nur Jugendliche lesen können. Ich habe es das erste Mal gelesen, als ich so 13 oder 14 war. Ich habe es seitdem mehrfach wieder aus dem Regal geholt und nochmal gelesen, auch als ich schon erwachsen war. Und bin immer noch der Meinung, es ist ein großartiges Buch und deswegen habe ich es auch heute mitgebracht.
0: Das finde ich übrigens toll, weil Bücher sind ja auch irgendwie so eine halbe Wertgegenstände, dass man ein Buch manchmal nicht nur einmal liest, sondern immer wieder. Und das Interessante ist ja, da haben wir uns ja alle schon mal irgendwie bei ertappt, man hat doch beim ersten Mal die eine oder andere Stelle überlesen oder nicht so intensiv gelesen und man entdeckt auch beim Wiederlesen ganz neue Facetten, oder?
2: Genau, oder wenn man dann irgendwie ein paar Jahre älter ist, sieht man vielleicht, hat man vielleicht nochmal eine andere Perspektive auf Dinge, als man hatte, als man die beim ersten
1: Richtig,
2: Mal gelesen hat.
1: Richtig, da muss ich dazwischen kriegen. Man hat ja andere Lebenserfahrungen bis dahin gemacht und setzt dann vielleicht auch andere Schwerpunkte und nimmt vielleicht was anderes mit, was man mit als Jugendlicher noch gar nicht verstanden hat.
2: Genau, ja.
0: Also, man merkt, Bücher können einen über das ganze Leben begleiten. Magst du was zu der Musik sagen, die jetzt kommt?
2: Die Musik ist das Lied Say Something von Christina Aguilera. Genau, wie gesagt, ich hatte das Gefühl, es passt zur Stimmung des Buches. Deswegen habe ich es dafür ausgesucht. Aber

0: So, ihr Lieben zu Hause, Augen zu und jetzt stellt ihr euch einen richtig tollen Film vor.
1: Ja, genau, das Lied, habe ich eben schon gesagt, habe ich dazu ausgesucht, so ein bisschen melancholisch, aber es, wie man in dem Lied vielleicht auch ein bisschen gehört hat am Text, das ist so dieses, sag was, ich sonst irgendwie gebe ich dich auf, trifft quasi auf zwei Aspekte des Buches zu, da gehe ich später noch drauf ein. Ich habe mitgebracht Die Mitte der Welt von Andreas Steinhöfel. Und der Grund, warum wir das Buch im Moment wieder da haben, ist, wir haben bei uns im Laden ein Schaufenster und auch ein Regalbrett mit Herzensbüchern. Bücher, wo wir gesagt haben, das sind unsere absoluten Favoriten, die wir zu Hause im Regal stehen haben, die wir immer wieder lesen können. Und da gehört eben auch dieses Buch dazu. Wie ich eben schon gesagt habe, was ich immer mal wieder aus dem Regal nehme und nochmal lese, weil es so toll ist. Und es geht um den 17-jährigen Phil, der, ich sag mal, normales Leben eigentlich nie so richtig kennengelernt hat. Seine Mutter ist aus den USA nach Europa gekommen mit 17, hochschwanger mit Zwillingen. Der Vater ist nicht im Bilde. Phil und seine Zwillingsschwester haben nur erfahren, er hat die Mutter verlassen. Sonst wissen sie nichts, sie wissen noch nicht mal einen Namen, sie wissen nur, dass er womöglich noch irgendwo in den USA lebt und das war's. Und Glass, die Mutter, hat die beiden Zwillinge alleine großgezogen, mit Hilfe einer Freundin, die sie dann dort in der kleinen Stadt kennengelernt hat. Und die Familie wohnt in einem großen Haus abseits der kleinen Stadt, das die Mutter von ihrer älteren Schwester geerbt hat. Und die Beziehung mit den Leuten in der Kleinstadt ist so ein bisschen eine Hassliebe. Die Leute aus der Kleinstadt tratschen viel über die Familie, über die ungewöhnliche Lebensweise. Wie gesagt, die Mutter ist alleinerziehend, hat auch immer mal wieder Männerbekanntschaften, die sie auch mit nach Hause bringt. Sie im Gegenzug bezeichnet die Leute in der Kleinstadt so ein bisschen als die, entweder die Jenseitigen oder auch die kleinen Leute. Und hat sich schnell so ein dickes Fell anwachsen lassen, nach dem Motto, mir ist egal, was die Leute reden, mir ist egal, was die Leute über mich denken. Und das färbt irgendwann auch so ein Stück weit auf die Kinder ab, die auch, ja, Schwierigkeiten haben, Anschluss zu finden. Es gibt eine Szene im Buch, die ich jetzt nicht spoilern möchte, im Detail, aber die gut verrät, wie die Erwachsenen zu Hause über die Familie reden, über die Mutter reden, über die Kinder reden, das färbt total auf die eigenen Kinder ab. Und so gehen die anderen Kinder in der Stadt und auch in der Schule dann mit den beiden, mit Phil und seiner Schwester, auch um. Deswegen sie, wie gesagt, am Anfang Schwierigkeiten haben, Anschluss zu finden. Phil hat eine gute Freundin, die er kennt, seit er 5 ist, mit der er auch viel Zeit verbringt. Und abgesehen davon sind sie häufig am Anfang zu zweit unterwegs, er und seine Schwester. Konnten so ein bisschen die Gegend spielen, auch viel draußen. Die Mutter muss irgendwann wieder arbeiten und kocht den Kindern dann Mahlzeiten vor, die sie sich nach der Schule aufwärmen können. Aber das ist so ein bisschen, sie sind so ihr eigener kleiner Zirkel, sag ich mal. Gehören irgendwie nicht so richtig dazu. Und man merkt aber im Verlauf der Beschreibung, dass Phil eigentlich schon den Anschluss sucht. An andere Leute und auch seine Schwester. Und so ein bisschen, ja, irgendwann auch anfangen darunter zu leiden, dass sie so ein Stück weit ausgegrenzt werden. Und jetzt in diesem Sommer, in dem dieses Buch spielt, passiert was. Es kommt ein Neuer an die Schule und es heißt, er war vorher auf dem Internat, er ist wohl vom Internat geflogen und kommt jetzt eben neu in die Klasse und Phil erkennt ihn wieder. Die beiden haben sich vor Jahren schon mal in der Stadt gesehen und er verliebt sich Hals über Kopf in diesen neuen Mitschüler. Und ich glaube, an der Stelle lese ich einfach mal einen Abschnitt vor, weil dieses Buch auch sprachlich, finde ich, was Besonderes ist. Steinhöfel. Andreas Steinhöfel, ja, der schreibt unglaublich toll und auch sehr bildhaft. Deswegen hat das eben eigentlich gut gepasst, als du gesagt hast. Man hat so ein bisschen einen Film im Kopf. Aber ich lese erst mal. Der Sommer hat das Land fest im Griff. Die Tage Der Sommer hat das Land fest im Griff. Die Tage sind von so blendender, aller Konturen verschärfenden Helligkeit, dass einzelne Grashalme wie grüne Speerspitzen wirken. Und der Himmel ist wie kristallklares Wasser, in das hineinzustürzen man nur von der Schwerkraft gehindert wird. Den Blick ins Leere gerichtet, mit scheinbar spielerischer Leichtigkeit, dreht der Läufer Runde um Runde auf dem Rostrot der Aschbahn. Es macht Spaß, ihm dabei zuzusehen. Normalerweise sind seine Schultern unmerklich nach vorn gezogen, als ob er in ständiger Abwehrbereitschaft lebt. Doch während des Laufens fällt alle Anspannung von ihm ab. Er scheint zu schweben. Nicht das kleinste Sandkörnchen wirbelt unter seinen Schritten auf, sodass man den Eindruck gewinnt, seine Füße hätten nie wirklich Kontakt mit dem Boden. So wenig der Läufer meine Anwesenheit auf dem Sportplatz wahrzunehmen scheint, so wenig bemerkt er die Seitenblicke, mit denen ich ihn in der Schule mustere. Mathematik ist das einzige Fach, in dem wir denselben Kurs belegt haben. Um Nikolas auf mich aufmerksam zu machen, beschließe ich, Händel zuzuhören, wenn dieser vom Mathematischen ins Philosophische und zur Gedankenakrobatik abdriftet. Ich aktiviere meine linke Gehirnhälfte und gebe mein Bestes, um bei den gelegentlich aufbrandenden Diskussionen mitzuhalten, was von Händel mit einer anerkennend hochgezogenen Augenbraue registriert wird, der Aufmerksamkeit des Läufers aber schlichtweg entgeht. Es dauert nicht lange und ich komme mir vor wie ein Idiot. Bevor Cat mein plötzlich erwachtes Interesse an Diskursen über Gefühle und Verstand kritisch hinterfragen kann, ist es auch schon wieder erloschen. Nach 4 Wochen stelle ich auch meine Beobachtungen auf dem Sportplatz ein. Ich habe das Gefühl, inzwischen jeden Beinmuskel des Läufers mit Vornamen zu kennen. Er weist sich als zurückhaltend, wenn auch als längst nicht so schweigsam, wie ich ihn am Anfang eingeschätzt habe. Entgegen meinen Erwartungen stellt er sich auch nicht als Einzelgänger heraus. Nikolas muss niemanden ansprechen, die anderen gehen von selbst auf ihn zu. Auf Fragen gibt er kurze, aber interessierte und von einem unverbindlichen Lächeln unterstützte Antworten, die das unangenehme Gefühl, ihn möglicherweise zu stören, gar nicht erst aufkommen lassen. Nur vor dem Laufen sondert er sich ab, dann vermeidet er jedes Gespräch, hält sich allein am Rand der Aschebahn auf, wo er unruhig hin und her tänzelt, bis er das Signal erhält, sich zum Start fertig zu machen. Von diesem Moment an ist jede seiner Bewegungen so vorhersehbar wie die einer mechanischen Aufziehpuppe. Das Laufen nimmt ihn völlig gefangen. Erst wenn er die Ziellinie passiert und mit aufeinandergepressten Lippen einen knappen, immer unzufriedenen Blick auf die Stoppuhr geworfen hat, verwandelt er sich zurück. Dann gesellt er sich zu den anderen Schülern, mit denen er kurz darauf lachend und im Schulterschluss den Sportplatz verlässt. Gute Sportler sind immer beliebt. Seine Anbeter umschwirren Nikolas wie Bienen einen Topf voller Honig. Solche Typen wecken uralte Instinkte, kommentiert Kert meine Beobachtung. Das Rudel, weißt du? Was ist mit dem Rudel? Es ist auf den Schnellsten und Stärksten angewiesen, um zu überleben. Deshalb fliegen auch die Frauen auf solche Kerle. Sie grinst. Sie wittern gutes genetisches Material. Wenn es nur darum geht, warum bist du dann nicht bei Thomas geblieben? Tu nicht so blöd, schnaubt sie. Was ich gesagt habe, galt für die Steinzeit. Inzwischen geht es um viel mehr als das. Oder siehst du vielleicht die Menschheit noch in Rudeln herumrennen? Ehrlich gesagt, eine Kultur kann sich erst entwickeln, sobald der Verstand ins Spiel gekommen ist. Köpfchen statt Muskeln, Diplomatie statt roher Gewalt. Sie nickt mit sich selbst einverstanden. Du klingst wie Händel. Cat schüttelt den Kopf. Nein, in diesem Fall wie mein Vater, wenn er einen seiner liberalen Anfälle hat. Und er hat recht. Es ist mir relativ gleich, aus welcher Quelle sich die Popularität des Läufers speist. Tatsache ist, dass er Freunde hat. Der Neid auf die federnde Leichtigkeit, mit der Nikolas auf andere Menschen zugeht, sie um sich schart und an sich zu binden weiß, befällt mich innerhalb kürzester Zeit wie Rostfraß. Die Liebe braucht länger. Sie kommt langsam wie eine schleichende Krankheit und sie krallt sich um mein Herz, wie der Efeu unter dem Visible im Sommer beinahe erstickt.
2: Wow.
1: Ja. Und so in der Sprache zieht sich das quasi durch das ganze Buch. Man hat viele, viele Bilder im Kopf. Genau, und man merkt, wie gesagt, versucht den Anschluss erst ein bisschen neidisch auf den Neuen, der irgendwie so mühelos mit den Leuten ins Gespräch kommt. Und was man an der Szene aber auch sehr gut merkt, er ist eher ein Beobachter. Er ist jemand, der selten die Initiative ergreift. Und am Ende ist es dann Nikolas tatsächlich, der Phil anspricht und sagt, Phil stellt irgendwann die Beobachtung auf dem Sportplatz ein und Nikolas spricht ihn irgendwann an und sagt, ich habe dich auf dem Sportplatz vermisst letzte Woche. Und so kommen die beiden dann ins Gespräch.
2: Cool.
1: Und auch wenn sich da sowas wie eine Beziehung draus entwickelt, ist es schwierig, weil Nikolas die Nähe, die Phil sucht, nicht geben kann oder will. Aus verschiedenen Gründen. Und so ist es auch da eben, ja, findet er da nicht so richtig das, was er sucht. Und das zieht sich auch so ein bisschen durch sein Leben. Es ist auch der, er denkt auch viel über seinen Vater nach, den er nie kennengelernt hat, über den seine Mutter auch auf mehrfacher Nachfrage nie was gesagt hat. Es ist so ein bisschen ein weißer Fleck auf seiner Landkarte, den er eigentlich gerne füllen würde. Und das ist der Grund, warum ich dieses Buch so toll finde, ist, dass ich mich da ein Stück weit drin wiedergefunden habe, würde ich sagen. Und man unglaublich viele tolle, teils schräge Charaktere hat. Ja, teilweise arbeitet es ein bisschen mit Klischees, aber das ist ja nichts Schlechtes. Und man aber auch eine Entwicklung bei diesem Protagonisten sieht, der irgendwann begreift, ich kann nicht immer nur der Beobachter in meinem eigenen Leben sein, irgendwann muss ich auch mal die Initiative ergreifen und was tun. Was dann einige Ereignisse ins Rollen bringt. Und ich habe am Anfang gesagt, Man hat so ein bisschen das Gefühl, dass die ihr eigener kleiner geschlossener Kreis sind, so wir gegen die, gegen die kleinen Leute, was ja auch so ein bisschen abfällig gemeint ist in der Kleinstadt und aber auch in dem Haus, in dem die leben, ist nicht alles eitel Sonnenschein. Es gibt irgendwas, was vorgefallen ist zwischen seiner Mutter und seiner Schwester, wo aber keiner drüber reden will. Er war im Sommer im Urlaub und als er wiederkommt, herrscht absolute Eiszeit. Seine Schwester hat sich sowieso schon seit Jahren, ich habe gesagt, die beiden sind inzwischen 17, hat sich immer weiter zurückgezogen. Und auch das ist so, er vermisst das eigentlich, so Zeit mit seiner Schwester zu verbringen, mit ihr über alles zu reden. Aber sie, ja, lässt ihn auch nicht mehr so richtig an sich ran. Und ja, es ist, man merkt, es ist ein bisschen schwer,
2: dieses Buch. Man spürt, dass es dein Herzensbuch ist.
1: Ja, absolut. Also es ist ein großartiges Buch. Es hat zwischenzeitlich auch so ein bisschen philosophische Anklänge. Händel, der eben in der Szene vorkam, die ich gelesen habe, ist der Mathelehrer. Und da er seinen Namen mit einem sehr berühmten Musiker gemeinsam hat, driftet er dann in sein... Genau, fängt er dann an, über die Verbindung von Mathe und Musik zu sprechen und driftet dann auch so ein bisschen ins Philosophische ab und zu. Das ist einfach sehr schön gemacht. Und im Nachwort schreibt der Autor auch nochmal einiges zu dem Buch. Er betont, dass das Ganze absolut fiktiv ist. Da ist nichts Autobiografisches dran. Weil er schreibt, das wird ja oft gefragt auf Lesungen oder wurde er oft gefragt.
0: Ja, wobei, das spiegelt ja so viel vom normalen Alltag wieder.
1: Richtig,
0: ne?
1: Genau.
0: Du sagst, du findest dich selbst Alltag wieder. Ich habe so das Gefühl, im Prinzip kann sich da fast jeder drin wiederfinden in diesem Buch, oder?
1: Genau, in einem von diesen Charakteren, egal ob es jetzt Phil ist, ob das Diane ist, Nicolas, Phils beste Freundin, Kat, irgendjemand, ich glaube, in irgendeinem dieser Charaktere findet man sich einfach wieder.
0: Aber macht das nicht auch ein Buch aus, wenn du das Gefühl hast, da kann ich mich reinversetzen in die Person?
1: Ja. Absolut, ja, absolut, genau. Und wie Martina gerade schon sagte, deswegen ist das auch ein Buch, was mir so unglaublich am Herzen liegt, weil es einfach toll ist und man auch, glaube ich, bei mehrfachem Lesen noch Dinge entdeckt. Es gibt einige Anlehnungen an die griechische Mythologie, da geht der Autor auch im Nachwort drauf ein. Ja, und sowas findet man dann vielleicht, wenn man es ein zweites, drittes Mal liest, nochmal wieder. Und aus dem Grund ist es, wie gesagt, finde ich auch ein Buch, nicht nur für Jugendliche, sondern auch für Erwachsene. Empfehlen würde ich es, glaube ich, ab 14 für Jugendliche. Und ja, sonst für Erwachsene jeden Alters.
0: Jetzt haben wir ein richtig tolles, super Buch vorgestellt.
1: Ja.
0: Jetzt ist ja die Frage, können wir das noch irgendwie toppen oder zumindest ein ebenwürdiges Buch vorstellen? Da machen wir uns Gedanken drüber, während die Musik läuft, die Martina ausgesucht hat, weil die ja das nächste Buch vorstellt.
2: Ich stelle das nächste Buch vor, einen schwedischen Krimi, und habe nicht so wirklich richtig Musik dafür gefunden. Bei mir läuft aber momentan ständig Fever Dream von Alex Warren, und deshalb kommt das jetzt.

0: Na, das literarische Frühstück. Und jetzt ist es natürlich so, manchmal muss man beim Frühstück auch was zumuten, nämlich einen Krimi, den man normalerweise am Sonntagabend erwartet. Und kennt man ja so diese klassischen Krimis, viele spielen in München. Dann gibt's ja die ganz besonderen Krimis, die irgendwo in England spielen, die natürlich was wieder eine eigene Spezialität haben. Jetzt bin ich mal gespannt. Ein Krimi, der in Schweden spielt. Wie unterscheidet sich ein schwedischer Krimi von anderen?
1: Ich lese hauptsächlich Skandinavien-Krimis, weil ich einfach die besonderen, kauzigen, ich kann die Personen gar nicht beschreiben, also die Ermittlerinnen oder Kommissarinnen, die sind immer sehr, sehr ruhig. Sie haben alle irgendwie eine dunkle Seite, sie haben irgendwie was Geheimnisvolles. Ich mag nicht diese typischen Bretagne-Toskana-Krimis, in denen man noch ein Rezept, eine Weinempfehlung zum Essen oder eine Landschaftsbeschreibung bekommt. Irgendwie finde ich mich da nicht wieder. Ich mag gerne dieses ganz Klassische und auch diese Hinführung zur Lösung des Falls. Das finde ich bei Skandinavien-Krimis, das ist so eine Eigenart einfach. Und Sie haben angesprochen, dass die englischen Krimis, da finde ich mich auch wieder, weil auch gerade so Großbritannien, irgendwie fühle ich mich da wohl, gedanklich und auch von der Location her, aber und dann die Ermittler einfach, sie sind besonders. Und hier ist es tatsächlich so, dass ich dieses Buch ausgewählt habe. Ich habe die Autorin gesehen, Lina Bengtsdotter, die hat eine neue Reihe gestartet, und zwar Waldnacht, wieder mit einer besonderen Ermittlerin. Und ich habe ihre Vorgängerromane, Thriller, alle gelesen, die eigentlich auch klassische Krimis sind. Löwenzahnkind, Hagebutten, Blut und Mohnblumentod.
2: Es gibt ja so Autoren, ne, die man einfach total gerne liest, wo ein neues Buch kommt, man weiß sofort, ja, muss ich lesen.
1: Das interessiert mich, das will ich lesen. Und da war die Ermittlerin in den Vorgängern so großartig, die Charlie Lager. Die hatte auch in der Vergangenheit eine schlimme Kindheitserlebnisse verarbeitet. Trotzdem eine großartige Ermittlerin, die durch ihre Kindheit oder durch ihr Jugendalter irgendwie auch tolle Ideen hatte, zur Lösung des Falls beizutragen. Und das ist tatsächlich jetzt bei der neuen Ermittlerin genauso. Und zwar ist hier in Waldnacht, wir kommen wie gesagt nach Schweden, nach Stockholm, ist es Saka Pieni, wenn ich es richtig ausspreche. Und die ist Mitte 30, ist liiert mit ihrem Freund Philipp. Philipp möchte heiraten, Kinder kriegen, Familie gründen. Sie distanziert sich da so ein bisschen von, weil sie einfach erst nach Stockholm gekommen ist, als sie ihre Ausbildung fertig hatte und als Au-pair dann noch gearbeitet hat. Sie hat eine schwierige Kindheit hinter sich. Sie hat samische Wurzeln. Samen, ich wusste, damit muss ich erstmal googeln, ist das indigene Volk das einzige Europas. Ich habe das immer noch mit dem alten Wort Lappen verbunden. Daher hat sie auch den Namen. Sie ist also im Norden, ganz im Norden Schwedens, in einem kleinen Dorf aufgewachsen. Sie hat ihre Mutter verloren, die hat die Familie verlassen, als ihre kleine Schwester im Säuglingsalter verstarb. Sie kann sich nicht mehr wirklich daran erinnern, warum oder woran ihre kleine Schwester gestorben ist. Der Vater hat sich in den Alkohol geflüchtet, hat sich auch nicht wirklich richtig um sie gekümmert. Sie hat irgendwie die Kindheit, Jugendzeit so durchgekriegt, sich durchgewurschtelt. Es wird immer mal wieder angedeutet und ist dann als Au-pair nach Stockholm gegangen. Hat die Polizeilaufbahn begonnen und ist dann erfolgreiche Kommissarin geworden, weil sie dort auch als Au-pair bei einem Psychologen-Ehepaar, bei einem Psychiater-Ehepaar gearbeitet hat, und die konnten ihr auch helfen. Einfach, sie hat manische Schübe immer wieder, sie hat eine psychische Erkrankung, die sie vor allem geheim hält, sie nimmt Medikamente, aber sie fühlt sich wohl in ihrem Beruf. Sie kann ihre Fähigkeiten da sehr gut einsetzen, aber sie redet halt über diese Krankheit nicht, was sie hat. Sie verheimlicht das. Und sie kehrt in dieses Villenviertel zurück, wo sie als Au-pair gearbeitet hat, als eine junge Frau, 25 Jahre, die gerade Mutter geworden ist, erschossen, aufgefunden wird. Das ist Abigail. Abigail ist mit Gustav verheiratet. Der ist, glaube ich, fast doppelt so alt wie sie. Die wohnen, wie gesagt, im Stockholmer Nobelviertel. Gustav ist zur Tatzeit nicht da, Karl, das Baby, wird gefunden. Das liegt einfach schlafend im Bettchen. Dem ist Gott sei Dank nichts passiert. Und die Nanny, die schon irgendwie, habe ich gedacht, ist auch komisch, vor der Geburt eingezogen ist, damit die Familie und alle Verhältnisse kennenlernt, die sind in einem Club untergekommen und haben ein Alibi, also Gustav und die Nanny. Der ist auch in diesem Viertel, angesiedelt, dieser Club, wo man Eintrittsgelder bezahlt, damit da alles so heimlich und unter sich bleibende Leute sich da treffen können, anscheinend abends und am Wochenende. Die haben auch Privatzimmer und alles Mögliche.
0: Jetzt geht gerade bei der Franziska und mir die Fantasie durch. Was ist das für ein Club?
1: Ja, ich weiß auch nicht. Das klingt wie so Beachclubs oder so in Amerika, wo die Leute so irgendwie so einen Monatsbeitrag bezahlen und dann bleibt man so unter sich. Da darf dann ein Otto-Normalbürger, wenn ich das jetzt mal so nur sagen darf, darf da nicht rein. Und auch die Barleute und alles sind geprüfte Angestellte. So erzählt sie das auch und schildert es kurz, die dann da wahrscheinlich auch mal was unter den Tisch fallen lassen, im wahrsten Sinne des Wortes, was dann eben nicht an die Öffentlichkeit gekommen. Das stört Saka natürlich. Sie ermittelt mit ihrem Team auf ganz klassische Art und Weise erstmal, aber tatsächlich auch im Alleingang. Also sie hat auch wirklich großartige Ideen, eine Kombinationsgabe, was mir wieder richtig gut gefallen hat. Sie findet dann zum Beispiel einen unehelichen Sohn von Gustav, den er schon... ich glaube, Vater geworden ist kurz nach dem Abitur. Die Mutter dieses Sohnes ist in der Psychiatrie, die besucht sie auch und die erzählt immer wieder was von einem Wald, wo sie zurückgehen muss und die Lösung des Falles findet. Und sie kann das natürlich irgendwie nicht einordnen, ob das jetzt, wie viel Wahrheitsgehalt ist in so einer Aussage. Aber sie lässt sie hat sich verbissen und sie kämpft weiter und sie löst tatsächlich den Fall. Ich fand es großartig, ein toller klassischer Krimi. Aus Skandinavien, ohne Kochrezepte und Landschaftsbeschreibungen, der hoffentlich dafür sorgt, hier gut ankommt, auch dass der zweite Teil übersetzt wird ins Deutsche, weil die Autorin ist sehr bekannt in Schweden, aber es werden tatsächlich nicht alle Sachen von ihr übersetzt und deshalb hoffe ich, dass es weitergeht. Es ist der Start von einer neuen Reihe, Waldnacht von Lina Bengtsdotter.

0: Also das Lied hätte auch Potenzial für den Song Contest, wenn Finnland antritt. Das
1: Und jetzt Gut. sind auf jeden Fall alle wieder wach.
0: Willkommen für alle, die jetzt erst zugeschaltet haben. Wir sind im literarischen Frühstück. Die Sendung heißt Zeit für Bücher und diese Zeit nehmen wir uns noch ungefähr 25 Minuten. Wir hatten ja eben ein Krimi aus Skandinavien und da haben wir uns in der Musikpause so ein bisschen Gedanken gemacht, wieso Krimis eigentlich so gerne gelesen werden. Und hat die Martina, das sind ja so immer die Insider, die werden immer Dampf verraten, wenn das Mikro aus ist, gesagt, die war früher mal Leiterin einer Bücherei und da habt ihr folgende Entscheidung getroffen.
2: Wir haben das Budget für Krimis und Thriller erhöht, weil einfach die Nachfrage da war. Die Leute wollten, egal ob skandinavische oder Wohlfühlkrimis oder sonst was, Krimis und Thriller einfach vermehrt lesen.
0: Genau. Und dann wiederum haben wir festgestellt, woran das liegt. Nämlich?
2: Dass man einfach gerne, glaube ich, manchmal so miträtselt. Man möchte gerne von Anfang an wissen, wer der Täter ist. War es der Gärtner? Fragezeichen, so wie immer. Aber ich glaube auch Agatha Christie oder generell Detektivgeschichten haben einfach den Reiz, dass man ja dann miträtselt und so, und dass das einfach unterhält.
0: Wie ist das bei euch gewesen? Wie ist denn so die Quote bei euch gewesen? Der Anfangsverdacht, wie häufig hat der sich bestätigt?
1: Kommt immer auf den Autor oder die Autorin an. Ich hatte Krimis, wo ich nach ungefähr der Hälfte wusste, worauf es hinausläuft. Und ich hatte welche, das sind mir eigentlich die allerliebsten, wo mich der Autor komplett oder die Autorin komplett aus den Socken haut am Ende. Mit einer Wendung, die ich nicht habe kommen sehen, die sich vorher vielleicht schon angedeutet hat, wo ich im Nachhinein sage, ja, das ist absolut logisch. Habe ich absolut nicht kommen sehen. Wäre ich nie drauf gekommen.
2: Das gibt es auch. Dann diese ganz krassen Wendungen, wo es dann der Täter ist, den man eigentlich schon auf der Seite hatte, definitiv unschuldig, dass man nochmal so ein Turnaround hat im Buch und dann steht man da und denkt sich, aha.
1: Ja.
0: Das nächste Buch ist für unsere Großmütter, unsere Söhne und alle, die im Spiegel mehr erkennen als ihr eigenes Gesicht. Und die Franziska sagte, es ist ein Krimi und doch wiederum keiner. Das wird sie uns jetzt gleich genau erklären.
1: Richtig. Was ich mitgebracht habe als nächstes ist Spiegelland von Rebecca Frank. Und es erzählt im Grunde drei Geschichten, drei Perspektiven auf drei verschiedenen Zeitebenen. Die erste spielt 2025 und wird aus der Sicht des, jetzt muss ich überlegen, ich glaube 14 oder 15 ist er, von Elias beschrieben. Er hatte Streit mit seiner Mutter und ist dann von zu Hause abgehauen. Es sind gerade Sommerferien, er hat also auch keine Schule und fährt ins Bremer Umland, wo seine Großmutter ein kleines Haus hat im Moor, um da irgendwie einfach mal Abstand zu kriegen und vielleicht auch mit ihr über das zu sprechen, was vorgefallen ist. Was er nicht weiß, ist, dass er damit quasi unwissentlich Familiengeschichte wiederholt, weil auch seine Großmutter ist einst in dieses Haus im Moor geflüchtet. Kato oder Katharina, die Großmutter, aus ihrer Perspektive, also ihre Geschichte erfahren wir dann so in Rückblenden ins Jahr 1999. Sie ist von zu Hause abgehauen mit ihrer kleinen Tochter, hat sich in der Ehe, in der sie war, schon lange isoliert und gefangen gefühlt. Anfangs war irgendwie noch alles gut. Ihr Mann war unglaublich lieb und fürsorglich. Und als dann die Tochter auf der Welt war, hat es sich immer mehr verändert, ist irgendwann gewalttätig geworden. Hat sie auch ein Stück weit abgeschottet von außen. Sie hat kaum noch Kontakt zu Freundinnen. Und dann bekommt sie immer die Nachricht, dass sie von ihren Großeltern, zu denen sie keinen Kontakt mehr hatte, von der ihre Großmutter dieses Haus im Moor geerbt hat. Und sie hat endlich einen Ort, wo sie hin kann. Packt dann mitten in der Nacht alles zusammen, schnappt sich die Tochter, setzt sie ins Auto und fährt einfach los ins Moor. Einfach auch von ihrem Mann wegzukommen und da vielleicht auch einen Neustart quasi zu wagen. Sie hat ursprünglich mal im journalistischen Bereich gelernt, bekommt dann zum Glück auch eine Stelle bei einer kleinen regionalen Zeitung. Erstmal aber nur als freie Mitarbeiterin, weil in dieser Zeitung werden Frauen grundsätzlich erstmal nicht fest angestellt und die wollen erstmal gucken, naja, Mädel, kannst du überhaupt schreiben? So ungefähr.
0: Da muss ich mal fast fragen, du hast gesagt, es spielt im Jahr 25?
1: Die Perspektive von Elias, die Perspektive von Katharina, also von Kato, spielt 1999.
0: Aber auch ja, da 99 ist es kurz vor dem Millennium. Also wenn ihr jetzt gesagt hättet, sie spielt 1970, ja, hätte ich es mir eher vorstellen, wenn naja, dann der halt Zeitungsverlag sagt, nee, Frauen sind nicht so erwünscht.
1: Es ist eine kleine regionale Zeitung und das ist, sag ich mal, ein Stück weit ein Männerclub, muss man sagen. Ja. Der Verleger, der da irgendwie noch mit Zigarre sitzt, ja, es ist vielleicht ein bisschen befremdlich. Aber in ihr weckt das auch so ein bisschen den Ehrgeiz, sich zu beweisen. Sie fängt dann an, rumzufahren, nach Geschichten zu suchen. In der Nähe von diesem Moor ist Worpswede, wo sie dann hinfährt, um sich mit Künstlern zu unterhalten. Die am Anfang wollen sie nicht wirklich mit der Journalistin sprechen. Weil sie sagen, ja, ihr ne, berichtet ja immer nur über die Künstler von früher, aber Cato will halt eine Geschichte machen über Worpswede, wie es heute, also dann im Jahr 1999 ist, was da jetzt für Künstler aktiv sind. Und mit der Geschichte schafft sie dann quasi auch einen Durchbruch, dass sie in der Zeitung auch ein Stück weit ernst genommen wird und dass sie sagen, ja, wir beschäftigen sie gerne weiter. Und dadurch, dass sie dann aber eben in der Zeitung Artikel veröffentlicht, dass sie auch unter ihrem Namen besteht natürlich die Gefahr, dass ihr Mann das irgendwie mitbekommt und dann anfängt sie zu suchen. Und die dritte Perspektive, die dritte Geschichte ist die Geschichte auch einer jungen Frau, die im Jahr 1756 spielt. Aletta heißt sie. Sie ist aufgewachsen unter Moorbauern, hat ihre eigene Familie früh verloren, wurde dann von einer anderen Familie aufgenommen, hat noch einen Bruder. Und

0: keine Chance haben, irgendwas zu erben und wollen da ein zweites Dorf aufziehen. Und Alettas Bruder zieht in dieses Dorf zusammen mit seiner Frau und Aletta folgt ihnen dann irgendwann. Und bei dem alten Dorf, bei den Breddorfern, wird das total kritisch gesehen. Die sagen, wir leben hier seit Generationen, das ist unser Land und ihr kommt jetzt und stehlt uns unseren Torf sozusagen. Und das führt zu richtig gehenden Konflikten irgendwie zwischen diesen beiden Dörfern. Soweit, dass die alten Dorfbewohner dann versuchen, die neuen zu vertreiben. Und Aletta, die dann im neuen Dorf lebt, merkt auch, dass ihr ehemaliger Verlobter, der auch nicht akzeptieren kann, dass sie einfach Nein zu ihm gesagt hat, die Dorfbewohner immer weiter irgendwie auch aufstachelt. Und das ist so ein Thema, so ein Muster, was sich ein Stück weit durch diesen Roman zieht. Männer, die Frauen quasi ja, als ihr Eigentum betrachten und sagen so, ne, wir sind verlobt, wir heiraten jetzt und du hast nicht Nein zu sagen zu mir. Und sie halt versucht, sich das auch zu lösen und ja, ihr eigenes Leben auch aufzubauen. Und diese drei Perspektiven verbindet die Autorin total geschickt. Es gibt Motive, die immer wieder auftauchen. Es gibt eine Moorleiche, die gefunden wird. Deswegen habe ich vorhin gesagt, das ist ein Krimi, aber auch nicht. Weil das Schicksal dieser Moorleichen spielt auch eine Rolle. Die tauchen erst im Jahr 1756 auf, also in dem dritten Zeitstrang, in der Vergangenheit. Und dann 1999 nochmal. Und mit diesen Moorleichen und mit einem Wandteppich, der bei Cato im Haus hängt und der eine Geschichte erzählt von diesem Moor, hat man quasi die Verbindung zwischen den Zeitsträngen und auch im Jahr 2025, wo Cato dann ihrem Enkel Elias so ein bisschen ihre eigene Geschichte erzählt, aber eben auch die Geschichte von der Gegend hier und die sich zusammen diesen Wandteppich angucken und überlegen, was da eigentlich hintersteckt.
1: Wie elegant sind denn da die Zeitsprünge?
0: Schon sehr gut gemacht. Wie gesagt, durch diese wiederkehrenden Elemente macht man da quasi den Sprung in eine andere Zeit, auch durch die Moorleichen. Wir befinden uns im Jahr 1999. Cato, genau, sie schreibt einen Artikel über die Moorleichen, die dann gefunden wurden, wo am Anfang gerätselt wird, wie alt sind diese Moorleichen. Ist das, aber da, als sie 1999 auftauchen, ermittelt erstmal die Polizei, weil sie denken, das könnte ein Mord gewesen sein. Und dann hat man den Sprung ins Jahr 1756, wo dann auch auf einmal Moorleichen auftauchen. Und dann fragt man sich beim Lesen natürlich, sind das die gleichen Moorleichen oder nicht? Oder da hatte ich tatsächlich eine Vermutung dann relativ schnell, wer die Moorleiche ist. Es hat sich nicht bestätigt. Das war dann am Ende doch jemand anderes, als ich dachte. Und man hat in diesen Perspektiven eben auch wiederkehrende Themen, wie gesagt, wiederkehrende Konflikte mit Aletta und mit Cato, die beide eben aus gewalttätigen, aus toxischen Beziehungen raus wollen, in denen sie stecken. Ich weiß, es klingt jetzt nach unglaublich schwerer Kost, aber es liest sich großartig und ich würde sagen, mit diesen Themen ist das Buch, auch wenn Catos Perspektive, Catos Erzählschrank 1999 spielt, die Themen sind immer noch aktuell.
1: Ihr wollt gerade sagen, gerade wieder, war das vielleicht auch ein Grund, warum du dieses Buch vorstellst oder warum du es jetzt gerade liest, weil wir hatten ja vor ein paar Wochen, wurde hier ganz groß thematisiert, wie toxisch manchmal das Verhältnis zwischen Männern und Frauen sein kann, gerade in Beziehung. Ne?
0: Ja, ja. Und wenn dann auch noch Kinder irgendwie involviert sind.
1: Natürlich spielt jetzt die Online-Geschichte keine große Rolle. Mhm. Aber dass dann immer noch so dieses Besitzdenken da ist, ne?
0: Ja, ja. Genau.
1: Und von daher ein aktueller Bezug und natürlich auch die Frage, auch für Männer geeignet?
0: Ja, absolut auch für Männer geeignet, würde ich sagen. Vielleicht gerade, weil es fast ausschließlich aus der weiblichen Perspektive geschrieben ist und quasi wie diese Frauen das Verhalten der Männer erleben. Mhm. Und im Fall von Cato auch, wie viel Angst sie hat, dass ihr Mann dann irgendwann wieder auftaucht und sie holen kommt, die Tochter holen kommt. Mhm. Er versucht es dann tatsächlich anders, so viel verrate ich an der Stelle. Er zeigt sie dann quasi an, weil sie die Tochter mitgenommen hat und ihm entzogen hat. Das heißt, da kommt dann auch noch ein Sorgerechtsstreit. Ja, so funktioniert das dann. Richtig, genau. Und dann muss sie sich irgendwie auf einmal verteidigen, quasi gegen diese Vorwürfe. Und die dritte Perspektive, also die 2025er Perspektive, die von Elias, hat die Autorin gesagt, die war ursprünglich tatsächlich gar nicht geplant. Sie ist schwanger geworden, während sie an dem Roman gearbeitet hat. Und es war irgendwann klar, dass es ein Sohn wird. Und dann hat sie halt auch so ein bisschen überlegt, wie

0: können wir vielleicht der jetzigen Generation von Jugendlichen, von jungen Männern, wie können wir die erziehen, dass da keine Machos draus werden, dass sie respektvoll mit Frauen umgehen irgendwie und vielleicht auch lernen, ihre Gefühle irgendwie zu äußern und zuzulassen, weil auch darum geht es in Elias Perspektive. Er sagt, er stellt irgendwann fest, er hat Kumpels, mit denen er auch Fußball spielt, aber man redet nicht über Gefühle. Das macht man einfach, das ist uncool. So, und das ist aber, das macht einen ja, also ich sag jetzt, es ist logisch, es macht dich ja nicht weniger männlich irgendwie, wenn du auch mal weinst oder keine Ahnung, irgendwie eine Krise hast oder so. Aber das müssen junge Männer vielleicht auch lernen, dass es okay ist, so über Gefühle zu sprechen, dass das nicht uncool ist und dich nicht unmännlich macht, sondern natürlich hast du Gefühle wie jeder andere Mensch auch. Das ist völlig normal.
1: Also vielleicht einfach auch mal zu lernen, wir sind vielfältig als Personen. Und wir sind nicht nur männlich oder weiblich, sondern in jedem steckt so ein bisschen was drin.
0: Genau.
1: Und dass wir das auch zulassen.
0: Genau. Und dass wir so wegkommen von diesem Denken, was teilweise noch vorherrscht. Irgendwie Männer müssen stark sein, wie gesagt, und unverletzlich wirken und so. Das ist, ja, weil das fördert, glaube ich, ein Stück weit auch.
1: Also was lernen wir daraus? Ein Buch kann unterhaltsam sein.
0: Richtig.
1: Es kann aber auch, ohne vielleicht zu sehr mit dem Zeigefinger oder mit dem zu belehren zu sein.
0: Mit dem Holzhammer, sag ich mal, genau.
1: Ein Stück weit mir Orientierung geben.
0: Ja, und das macht die Autorin, finde ich, absolut großartig. Sie greift diese wichtigen gesellschaftlichen Themen auf, ohne irgendwie zu belehren zu wirken. Wie gesagt, dadurch, dass es aus der Perspektive der Frauen geschrieben wird, man fühlt einfach mit ihnen mit. Man sieht die Problematik. Ich habe, wie gesagt, gerade gesagt, das ist auch immer noch aktuell, finde ich. Man erkennt diese Problematik, ohne dass sie jetzt irgendwie sagt, ja, das ist so und so und so, sondern es kommt einfach natürlich im Lesen. Und und er hält trotzdem gut. Wie gesagt, man hat diesen Strang mit den Moorleichen, wo man dann immer auch wissen will, was ist mit denen passiert, wer ist das? Wo man dann auch so ein bisschen miträtseln kann. Deswegen hat es vielleicht auch ein kleines bisschen was von einem Krimi. Aber es ist ein unglaublich tolles,
1: weiß,
0: ein unglaublich
1: ja toll geschriebenes Buch. Bleibt, ob es überhaupt ein Krimi ist, ne? Ob es überhaupt ein Mord ist,
2: ja. Weil kann ja auch jemand so im Moor versinken, ohne dass man
1: ja
0: richtig, oder genau.
1: Hat oder so. Richtig. Das wissen wir alle nicht. Jetzt haben wir so ein bisschen kleines Zeitproblem.
0: Ja.
1: Aber das passiert immer wieder in dieser Sendung, dass man so wunderbare Bücher hat, die man dann auch sehr ausführlich beschreiben möchte,
0: ja,
1: dass es nicht für alle Bücher reicht. Ich kann vielleicht insofern sagen, die Martina hat da ein Buch vor sich liegen, wo sie so überlegt hat, also ist es schön anzusehen. Das ist ja auch nicht unwichtig.
2: Nee.
1: Und wie sage ich im Radio, wie das Buch aussieht?
2: Da ich eine absolute Cover-Käuferin bin und das die meisten, die mich kennen, auch wissen, dann kann ich einfach sagen, es ist ein wunderschöner Einband. Es hat einen wunderschönen Buchschnitt, mein Buch. Es hat ein perfekt passendes Lesebändchen. Wenn ich den Schutzumschlag entferne, habe ich ein wunderschön bedrucktes Buch. Also richtig festgebunden. Und es hat eine Overlay-Seite, glaube ich, heißt das. Das ist so eine folierte Seite in der Mitte mit so einem wunderschönen, passenden Bild. Also es macht ordentlich was her. Und es hat einen wunderschönen Titel, passend zur Jahreszeit. So viel darf ich vielleicht noch verraten. Und zwar heißt es Der Sommer, der uns blieb, von Greta Herrlicher. Ein Debüt, ein Sommerroman, um den es an einen Sommer geht, der stattgefunden hat und der das Leben der Protagonisten für immer verändert hat, die dann nach 20 Jahren sich wieder treffen und sich dann vielleicht ein paar Fragezeichen auflösen.
1: Also quasi auch ein bisschen Zeitreise. Sie, ja, vielleicht nicht ganz so rumgehüpft wie in dem Buch von der...
2: Nein, wir begleiten drei Kinder bis ins Jugendalter, bis zum Abitur und dann treffen sie sich nach 20 Jahren wieder.
1: Genau, also bei der Franziska sind wir ein bisschen mehr
0: gesprungen, richtig.
1: Gesprungen. Wir machen jetzt gleich einen Sprung zum Schluss der Sendung. Ich hätte ja alle Zeit der Welt, aber ihr müsst ja noch arbeiten, ne?
0: Richtig, ja.
1: Und um 9 Uhr öffnet der Laden. Der ist nicht weit von hier. Deshalb noch schnell Veranstaltungshinweise, dann Musik und dann schmeiße ich euch raus.
0: Sehr gut. Genau, ein Veranstaltungshinweis. Ja. Für das zweite Halbjahr haben wir noch keinen Flyer, der ist in Arbeit. Alle Termine finden sich aber jetzt schon auf unserer Homepage. Und die letzte Veranstaltung vor der Sommerpause.
1: Ja, du musst die Homepage nennen. Die wissen ja jetzt nicht, welche. Wir haben ja mehrere Buchhandlungen in Rüsselsheim.
0: Der Buchhandlung in Rüsselsheimer Innenstadt.
1: Ja, das kann man ruhig sagen. Das ist ja ein Veranstaltungshinweis.
0: Ja, dann genau. Im Kapitel 43, also auf www.kapitel43.de findet ihr jetzt schon alle Veranstaltungshinweise fürs zweite Halbjahr. Vor der Sommerpause machen wir jetzt noch am 19.06. einen Veranstaltungsabend Geschichten erleben. Eine Reise durch die Jahrhunderte. Und da ich reisen wir schon, auch wieder durch die Zeit. Naja, wir haben das Doctor Who-Theme als Sendungserkennungsmelodie.
1: Genau, passt also für ja alle, die es nicht wissen, diese Erkennungsmelodie entstammt von der Fernsehserie Doctor Who, der überall hin kann mit seiner Zeitmaschine, mit seiner
0: Zeit und Raum reist.
1: Er kann quasi zu jedem Raum, zu jeder Zeit überall hin. Ne? Können wir auch.
0: Genau, und wir reisen mit euch dann auch durch die Zeit, stellen
2: zum Beispiel historische Krimis und Thriller vor. Den Part übernehme ich. Es wird also auch blutig, sei es im Mittelalter oder kurz nach dem Zweiten Weltkrieg.
0: Aber auch historische Romane, Tatsachenberichte,
2: Biografien,
0: genau. Quer durch alle Jahrhunderte wirklich, von vorchristlicher Zeit, würde ich sagen, bis ins 20. Jahrhundert rein. Wenn ihr Interesse habt, kommt gerne vorbei. Es gibt auf jeden Fall noch Karten. Genau, das ist am 19.06. um 20 Uhr in der Buchhandlung.
1: Ich freue mich, dass ihr heute da wart.
0: Wir freuen uns auch. Danke, dass wir da sein durften.
1: Was war ein tolles Blind Date, also nicht mit euch, euch kenne ich ja schon, aber im Prinzip jedes neue Buch ist ja auch wie so eine Art Date, ne?
0: Ja.
1: Und dann merkt man auch gleich schon bei den ersten Seiten, es fesselt mich. Obwohl, ich glaube, ihr seid tapfer, ihr lest durch, ne? Auch wenn ein Buch vielleicht nicht gut beginnt. Wie viele Seiten gibt man einem Buch eine Chance?
2: Das handhabt, glaube ich, jeder anders. Ich habe tatsächlich auch schon Bücher abgebrochen. Es gibt so eine Regel, manche sagen irgendwie 50 Seiten, 100 Seiten, aber das muss jeder selbst entscheiden. Sehr individuell, finde ich. Wenn man gar nicht reinkommt, sollte man es weglegen. Das Leben ist zu kurz für ein schlechtes Buch.
0: Meistens 100 Seiten versuche ich schon. Wobei ich sagen musste, ich hatte auch schon Bücher, wo ich in der ersten Hälfte skeptisch war. Ich habe überlegt, es abzubrechen. Wenn ich dieses Buch empfehle, kommuniziere ich das auch ganz ehrlich. Aber in der zweiten Hälfte ist es dann unglaublich gut geworden, wo ich dann froh war, dass ich es doch zu Ende gelesen habe. Also manchmal wird man da auch positiv überrascht. Genau, oder manchmal ist man, das hat man ja auch, ist man einfach nicht, gerade nicht in der richtigen Stimmung, man möchte was Leichtes, ein Wohlfühlroman lesen, dann passt ein skandinavischer Krimi nicht so gut, dann legt man den skandinavischen Krimi halt weg und liest ihn zu einem anderen Zeitpunkt. Auch das kommt vor.
1: Gut, ja. Das kennen wir auch von Musik, das kennen wir von Fernsehserien. Das war die Zeit für Bücher. Das literarische Frühstück heute mit
0: Franziska Schulte
2: und Martina Kollmann-Schuch
1: und Hartmut Krause, und wir bedanken uns fürs Zuhören. Einen schönen Samstag.

Hallo, hallo, hallo. Ich bin noch am Einrichten hier, bin noch ganz nervös, ja. Ich grüße euch alle zu Remember hier von Radio Rosenthal mit Radio Nordsee. Und wir hatten schon das erste Lied, das war Summer in the City, natürlich mit Love and Spoonful. Und das war für die Gisela. Mit diesem hier von Bert Kempfert grüße ich die Ruth.

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Ja, Upside Down und Diana Ross. Richtig cool. Das Spiel viel zu selten, gell? Ja, und jetzt kommt's langsam in die Gänge hier bei mir auf dem anderen PC. Ich bin immer noch auf PC 2 und da haben wir etwas...

Und der Titel des Liedes sagt schon ganz viel. Ich will mich bei der Beate bedanken, dass sie mir so viele Lieder rausgesucht hat, mit Möglichkeiten, einen Jingle für euch zu basteln. Und hier kommt...

0: Ja. Der Mikroknopf, der klappt immer weniger. Ich hoffe, es hält die Stunde noch durch. Ich habe jetzt bestimmt 5-mal drauf gedrückt, bevor er an war. So, ich erzähle euch hier, was im Studio los ist, gell? Und ihr wollt die Musik hören, die wunderschöne Musik hier bei Remember. Und das nächste Lied ist für die...
1: Irma is the only girl for me.
0: Für die Irma.

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Auch wenn das hier nicht so richtig klappt, aber ich habe mich jetzt entschieden. Ich nehme jetzt Mikro 2 ganz einfach. Und der nächste Jingle ist der da.

Jackie DeShannon. Für die Elli. Und danke der Maria in Alzey für den Anruf.

Ja, alle haben sie dir gratuliert. Nur ich noch nicht, Christiane. Und du hast ja einen Wahnsinns-Song gewünscht. John Mayall. Blues for the Lost Days.

0: Ja, Wahnsinn. Wahnsinn ist der richtige Ausdruck dafür. John Mayall, schön, dass du das rausgefunden hast, Christiane. Alles Gute für dein neues Lebensjahr. Und die Maria hat ja vorhin angerufen, hier.
1: Die Maria aus Reu-Hessen.
0: Ist ihr Lied. Gestern gewünscht, Maria.

Now I'm only falling apart. Ja, ja. Bonnie Tyler für die Maria. Und ja, Christiane war gerade im Apparat. Dankeschön. Und im Facebook, ich krieg euch alle. Und ich hoffe, mittlerweile klappt es auch bei euch wieder. Ihr müsst einfach mal in Remember nochmal reinschauen und nochmal was posten. Also es steht ja jede Menge von euch drin. Und ich krieg das alles. Und es geht bei mir auch ohne Zeitverzögerung. Und jetzt gehen wir an die Ost.

0: Alan Price said, and I put a spell on you. Und ich grüße die Marita.
1: Die Kuschelrunde.

0: Christa Berg. Und danke dem Manu von der Silvia und von der Ruth. Oh ja. So. Und das nächste Lied. Mit dem nächsten Lied grüße ich jetzt nach Ludwigshafen zur Katharina.
1: Dein Musikwunsch jetzt.

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2: Jetzt ist sofort, oder? Für die Katharina in Ludwigshafen.
3: Bitte.
2: Ja, und in einer meiner ersten Sendungen 2011 habe ich das zum Schluss gespielt. Und dann habe ich gesagt, jetzt setze ich mich aufs Fahrrad und ride like a wind. Christopher Cross.

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1: Ja, das war der Paddy natürlich. Und die Ellen schreibt, noch Orne auf der Flucht. Ja, und der Peter Eule hat gerade angerufen und die Heidi hat es gesagt. Ja, der Peter hatte gefragt nach einem Interpreten von der Strausebauer für Ludwigshafen. Ja, und das war der Wolle Krivanek. Den muss ich ja noch ansagen, habe ich ganz vergessen. Und gut, Christopher Cross hatten wir, Otis Redding natürlich mit Respect, Paddy mit Far Away und jetzt haben wir noch ein Instrumental von den Beach Boys für den Rest der ersten Stunde.

0: So, so, so, ja, jetzt war die Petra am Apparat. Gut, ihr habt diesmal ganz erstaunlich früh angerufen. Sonst kriege ich die erste Stunde so gut wie gar keine Anrufe. Und jetzt waren schon 1, 2, 3, 4, 5, 6, 7 Anrufe in der ersten Stunde. Und ich babbel noch ein bisschen, weil wir immer noch erste Stunde haben, ja? Ich kann immer noch nicht den Stunden-Jingle spielen, oder? Hau ich ihn jetzt doch rein.
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0: Ja, und ich muss die Heidi nochmal fragen. Ich habe leider nicht mitgekriegt oder nicht aufgeschrieben rechtzeitig, wen du dir gewünscht hast. Und die Ingrid, die muss ich natürlich auch mal melden. Ingrid, hallo. Und jetzt gehen wir zur anderen Ingrid, na, Offenbach.

0: Katharina Valente und Silvio Francesco. Wer war das?
1: Christa, du bist unser Sonnenschein.
0: Ja, die Christa. Und Christa, du Christ. Chris Rea. Looking for the summer, heute am 1. Juni.

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0: das war er.
1: Schönen guten Abend, alle da draußen.
2: Hallo, Christina.
0: Jetzt geht's rund hier. Die Eagles.

Okay, und jetzt grüße ich die Ellen mit dem nächsten Song. Das ist die Blues Company. Waiting for Springtime. Ist ein bisschen spät, gell?

0: jetzt wollen wir mal den Walter zu Wort kommen lassen.
1: Mittwochabend. Der Lotte-Walder. Mit Gebabbel und Musik.
0: Genau. Eigentlich war ich das ja. Aber der Walder ist am Mittwoch. Lassen wir ihn am Mittwoch zu Wort kommen. Und ein bisschen Beach Boys nochmal. Get your back.

0: 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Because I need Peter Green and Fleetwood Mac.
1: Yes, I need your love so bad.
0: Aus 1968, meine erste Nummer 1 von Fleetwood Mac.
2: So. Ja, hallo Gute an die Remember Family.
0: Ja, Manfred, danke für die Grüße und einen kleinen Hinweis. Am kommenden Samstag feiert der Manfred mit dem Patrick zusammen die 400. Once Upon a Time Sendung. Samstagmorgen, 10 Uhr und jetzt kriegst du einen Jimmy Reed.

Ja, und jetzt sende ich Grüße an die Gabi Unger mit den Supertramp. Take the long way home.

0: Frankie Avalon. Geht nach Siegen.
1: Yeah.
0: So, und jetzt haben wir noch ein Lied.

Das fängt natürlich ganz leise an und ist schon wieder von Dire Straits. Love over Gold. Have a good time. Tschüss.

Ja, und auch heute habe ich wieder ein Thema und das ist ein Thema, ja, was eigentlich nicht besser zu Rüsselsheim passen könnte, denn es geht um das Thema Mobilität und Fortbewegung. Ja, und da ist natürlich Rüsselsheim prädestiniert. Ja, fing Adam Opel doch 1862 zunächst nicht mit der Mobilität an, sondern mit Nähmaschinen hier in Rüsselsheim. Ja. Bis 1886 und da haben seine Söhne ihn von der Idee des Fahrrades überzeugt. Und ja, sie mussten sehr hartnäckig sein und tatsächlich verließ dann 1886 das allererste Opel-Fahrrad, das war ein sogenanntes Hochrad, die Fabrik. Ja, und 1898 stellten dann schon 1200 Beschäftigte fast 25.000 Nähmaschinen und 15.000 Fahrräder her. Und ja, 1911 brannte die Fabrik leider ab und bedeutete dann eine Pause für die Fahrradproduktion. Doch 1912 bereits war dann der Betrieb wieder aufgenommen. Und ja, die fünf Opel-Brüder waren dann auch als erfolgreiche Radrennfahrer unterwegs und haben dann natürlich die Popularität der Opel-Fahrräder nach vorne gebracht. Und ja, und tatsächlich in den 1920er Jahren war dann Opel der größte Fahrradhersteller der Welt, ja. Und es wurden sogar motorbetriebene Fahrräder gebaut. Und ja, 1936 wurde dann die Fahrradproduktion an die NSU-Motorwerke in Neckarsulm verkauft. Und ja, die Fahrräder wurden dann bis circa 1940 als Opel- bzw. NSU-Fahrräder angeboten. Und dann starten wir mit dem Thema Mobilität, natürlich mit den Fahrrädern. Und wir gehen ins Jahr 2017. Der Interpret heißt eigentlich Matthias Otto und ja, ist besser bekannt als Max Raabe, Mitbegründer des und Leiter des Palastorchesters in Berlin und auch staatlich geprüfter Opernsänger. Und ja, bekannt wurde er durch einen Auftritt in der Filmkomödie Der bewegte Mann 1994. Ja, und sein Song heißt Fahrradfahren.

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Ja, Max Rabe und Fahrradfahren. Wir gehen nach Leipzig und ins Jahr 1991, also kurz nach der Wende. Die Band ist bekannt für ihre Hits Millionär, Mann im Mond, Küssen verboten, alles nur geklaut. Unter anderem, aber auch im Jahr 1991 sind die Prinzen auch mit dem Fahrrad gefahren.

Von Leipzig gehen wir nach Hessen und zwar nach Gießen. Und ganz aktuell ins Jahr 2023. Die Band nennt sich Juli, ist doch recht bekannt um Eva Briegel herum. Ja, und das neue Album Der Sommer ist vorbei. Als hätten sie es geahnt, kam schon im April. So wirklich Sommer haben wir ja nicht gehabt. Und ja, ihr Song nennt sich auch Fahrrad.

mit dem Fahrrad durch die Nacht. Wir bleiben in der Region, wechseln aber die Uferseite und gehen nämlich auf die andere Rheinseite. Und da gehen wir 50 Jahre zurück und es ist ein, ja, er wurde genannt der singende Mainzer Dachdecker. Er hat Titel rausgebracht wie Heile, heile Gänzje, Humba, Humba, Täterä, Rucki, Zucki und es gibt kein Bier auf Hawaii. Also wir sind im Prinzip bei der Fasnacht angelangt in Mainz und es ist kein geringerer als Ernst Hugo Neger, geboren am 14. Januar 1909 in Mainz und am 15. Januar 1989 eben da verstorben. Ein deutscher Karnevalist und Sänger der Mainzer Fasnacht und seine Lieder werden heute noch bei Mainz bleibt Mainz, wie es singt und lacht, zum Besten gegeben. Und natürlich ist er auch mit dem Fahrrad unterwegs. Ja, wir sind mit dem Radl da aus dem Jahr 1973 und damit verlassen wir dann auch die Fortbewegungsart Fahrrad, aber zuerst noch Ernst Neger.

Ernst Neger, ja, wir sind mit dem Radl da. Aktueller denn je. Wir verlassen, wie eben schon angekündigt, die Radelei. Und ja, denn auch bei Opel ging es dann voran. Adam Opel hat übrigens nie Auto produzieren wollen und es auch nie getan. Denn er verstarb 1895 und 3 Jahre später hat dann seine Frau Sophie tatsächlich angefangen, Automobile zu produzieren. Ja, eine sehr starke Frau, die sich dann durchgesetzt hat. Und auf Betreiben der Söhne übernahm dann Opel 1899 die anhaltische Motorenwagenfabrik des Dessauer Hofschlossermeisters und Autopioniers und Konstrukteurs Friedrich Lutzmann. Soweit ich weiß, gibt es dann hier in Rüsselsheim auch einen Friedrich-Lutzmann-Ring oder Friedrich-Lutzmann-Straße. Wir fangen aber nicht mit einem Lied an, was mit einem Auto unterwegs ist, sondern ja, es ist ein singender Schauspieler. Der Herr wurde bekannt durch Auftritte bei Pumuckl, Polizeiinspektion 1, Tatort, Rosenheim Kops, Der Bulle von Tölz und Traumschiff, um nur einige zu nennen. Und ich spreche von Wolfgang Viereck und der holt seine Resi mit dem Traktor ab.

Wolfgang Viereck aus dem Jahr 1986. Resi, ich hol die mit meinem Traktor ab. Und wir springen gleich weiter. Das Lied wollte ein bisschen voreilig schon loslegen. Aber so war er, der Heinz Erhardt. Im Jahr 1963, ja, man hätte noch andere Dinge zur Mobilität mit Heinz Erhardt bringen können. Zum Beispiel hat er einen Haufen Filme gedreht, Drillinge an Bord, drei Mann in einem Boot, immer die Radfahrer, der letzte Fußgänger und natürlich die Autofahrer. Also mit Mobilität hat er es schon immer gehabt und auch ohne Krimi geht die Mimi nie ins Bett, ist mit Heinz Erhardt. Ich meine, er hat über 40 oder 50 Filme gemacht, aber er hat natürlich auch toll gedichtet und tolle Gedichte zum Besten gegeben und hat aber auch gesungen. Und im Jahr 1963, das darf man zwar in Rüsselsheim vielleicht gar nicht spielen, aber ich tue es trotzdem, denn es gibt natürlich auch andere Autos als Opel. Heinz Erhardt ließ den Lord mit dem Ford fortfahren.

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1: Heinz Erhardt aus dem Jahr 1963, Pferdeliebe, gute alte Lord Ford. Wir kommen zu einer Art Verfolgungsjagd und springen dazu ins Jahr 1977. Der Komponist und Sänger Hans-Bernd Blum, geboren im Mai 1928 in Hannover. Er hat Schlager verfasst wie Beiß nicht gleich in jeden Apfel oder Das schöne Mädchen von Seite 1 und hat dann 1967 tatsächlich selber das Mikrofon in die Hand genommen mit Uschi zusammen, und da hat er sich natürlich nicht Hans-Bernd Blum genannt. Er lebt übrigens noch, mittlerweile 95 Jahre alt, ja, mit dem Pseudonym Henry Valentino, und Uschi hatte das Lied gesungen, Im Wagen vor mir.

Hans-Bernd Blum alias Henry Valentino aus dem Jahr 1977. Ja, wir verlassen die Mobilität des Autos. Ist übrigens Halbzeit fast hier. Ihr hört den Schlagerflur am Sonntag. Und wir kommen von der Straße auf die Schiene. Der Bahnhof in Rüsselsheim wurde am 3. Januar 1863 zusammen mit der Mainbahn von Mainz nach Frankfurt eröffnet. 1904 wurde der Bahnhof mit Ausfahrsignalen ausgestattet und es gibt in Rüsselsheim noch einen zweiten Bahnhof und zwar den Bahnhof Rüsselsheim-Opelwerk. Ja, eine sehr traurige und tragische Sache ereignete sich am 2. Februar 1990. Das war nämlich tatsächlich das schwerste Eisenbahnunglück im Rhein-Main-Gebiet und es stießen eine ausfahrende S-Bahn und eine ankommende S-Bahn in der Nähe des Rüsselsheimer Bahnhofs zusammen. Soweit ich das weiß, hat einer der beiden S-Bahn-Fahrer ein Haltesignal überfahren und die tragische Bilanz war, dass 17 Menschen gestorben sind und 145 teilweise schwerst verletzt wurden. Also ein dunkler Tag in der Geschichte, nicht nur in der Mobilitätsgeschichte, sondern der gesamten Geschichte Rüsselsheim, der 2. Februar 1990. Der erste Song, der über das Zugfahren geht, ja, der stammt eigentlich aus dem Jahre 1941, Chattanooga Cho Cho, ob man es so ausspricht, ich weiß es gar nicht, ein Swing-Titel von Mack Gordon. Und ja, der handelt von einer Fahrt mit einer Dampflok von New York City nach Chattanooga in Tennessee. Und die Aufnahme von Glenn Miller war 1941 9 Wochen die Nummer 1 in den Billboard Hot 100 und insgesamt 23 Wochen in den Top 10. Aber das spiele ich nicht, sondern ich spiele eine sogenannte oder eine Art Coverversion. Ihr wisst wahrscheinlich, worum es geht oder um welchen Song es sich handelt. Ja, Udo Lindenberg hat in einem Radio-Interview des Senderfreien Berlin am 5. März 1979 den Wunsch geäußert, für seine Fans ein Konzert in Ost-Berlin zu geben. Das Interview wurde in DDR im Originalton aufgezeichnet und einen Tag später als Information des staatlichen Komitees für Rundfunkabteilung Monitor ja dem Verantwortlichen vorgelegt. Und dieser schrieb am 9. März 1979 handschriftlich auf die Information: Auftritt in der DDR kommt nicht in Frage. Ja, und der Udo war da sehr verärgert über diese Ablehnung, denn ja, es gelang ihm dann auch einige Jahre nicht, diesen Plan umzusetzen. Und dann kam er Anfang 83 auf die Idee, ja, diesen Titel umzuschreiben. Und das Ergebnis ist der Sonderzug nach Pankow, was ihr alle kennt. Und den lassen wir jetzt mal starten.

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1: Ja, Udo Lindenberg aus dem Jahr 1983, 6 Jahre später war dann die DDR auch Geschichte. Wer weiß, vielleicht hat der Song ja auch zum Untergang der DDR ein wenig beigetragen. Wir verlassen sie nicht. Einen Zug haben wir noch. Und da weiß Christian Anders im Jahr 1972 auch gar nicht genau, wo er hinfährt. Es fährt ein Zug nach nirgendwo.

Wir verlassen die Schiene und ja, wir gehen in die Lüfte, denn natürlich hat auch die Fliegerei sehr viel mit Rüsselsheim zu tun. A, bekommen fast die meisten Rüsselsheimer tagtäglich landende Flieger mit, mich eingeschlossen. Wenn wir den Wind entsprechend haben, dann schweben die immer über meine Dachterrasse ein. Aber natürlich ist auch die Nähe zum Flughafen sehr interessant für viele Arbeitnehmerinnen und Arbeitnehmer in Rüsselsheim dann zu wohnen. Kurze Wege zum Flughafen und natürlich kann man auch schnell am Flughafen sein, um in den wohlverdienten Urlaub zu fliegen. Dazu kommt, dass Teile des Rüsselsheimer Flughafens, so weit sind wir noch nicht, obwohl das eine nicht ganz ernstzunehmende OB-Kandidatin vorgeschlagen hatte, den Flughafen auf das

Hannover, Paris, Köln, London, Brüssel und Bremen. Also alles Destinationen, die man innerhalb von einer Flugstunde erreichen kann. Sie ist 33,84 Meter lang, 12 Meter hoch und hat eine Flügelspannweite von 34 Meter und kann 138 Fluggäste transportieren. Ja, da so ein Flieger maximal so 25 bis 30 Jahre im Einsatz ist, könnte es durchaus passieren, dass er demnächst dann ausgemustert wird, aber meistens bekommen dann die Flieger oder die neue Flieger dann wieder den Namen. Also vielleicht haben wir ja demnächst wieder eine Taufe für ein Flugzeug namens Rüsselsheim. Ja, aber auch hier gibt es leider eine sehr, sehr tragische Geschichte. Denn am 22. Dezember 1991 bricht das Rüsselsheimer Filmteam um den Künstler und Filmemacher Martin Kirchberger und seine Produktionsfirma Cinema Concetta zu den letzten Dreharbeiten zum Kurzfilm Bunkerloh auf. Und ja, es soll ein Satirefilm sein über Sicherheitsfanatiker. Ja, und das Ende, das traurige Ende ist leider wahrscheinlich allen bekannt. Das Flugzeug ist tatsächlich 2 Tage vor Weihnachten in der Nähe von Heidelberg abgestürzt. Von den 32 Menschen an Bord haben es tatsächlich nur 4 überlebt und 28 Menschen haben ihr Leben verloren. Und das ist der bis heute folgenschwerste Unfall, der sich je bei einer deutschen Filmproduktion ereignet hat. Und zum Gedenken an die Verstorbenen und an die Produktionsfirma gibt es einmal im Jahr das Cinema Concetta Filmfestival, wo im Rüsselsheimer Theater Satire-Kurzfilme vorgestellt werden. Ich habe es leider dieses Jahr wieder nicht geschafft hinzugehen, aber ich glaube, es ist absolut empfehlenswert und ich versuche da nächstes Jahr auch mal als Zuschauer dran teilzunehmen. Und der nächste Song, der kommt tatsächlich auch von dem Rüsselsheimer. Er war schon mal Studiogast bei mir und zwar der Rainer Kowalski, der ja hier sehr oft in Rüsselsheim auftritt und in Umgebung jetzt nicht mehr in Rüsselsheim wohnt, sondern in Bayern wohnt. Und er hat sich 2011 den Wunsch erfüllt, seinen ersten eigenen Song zu machen, wo er vorher ja doch durch sehr viele Elvis-Interpretationen bekannt wurde. Und 2011, also wie gesagt, der erste eigene Song. Und wie kann der anders heißen zum Thema Fliegen? Der Song heißt Flieger. Liebe Grüße hier an der Stelle auch an den Rainer

Ja, Rainer Kowalski mit seinem Flieger. Und wir fliegen weiter, und zwar mit Ibrahim Bekirovic, kurz vorm Ibo. Ja, geboren 1961 in Skopje und leider auch viel zu früh verstorben. Am 18. November 2000 ist er bei einem unverschuldeten Autounfall auf der Rückfahrt nach einem Auftritt in Österreich verstorben. Und ja, er lebte bis zu seinem Tod in Gladbeck und ja, hat viele Lieder gemacht wie Ibiza und Spiegel. Aber er möchte hier den ersten Flieger nehmen.

Ja, Ibo und der erste Flieger. Und wir sind schon am Ende angekommen und ja, eigentlich habe ich noch ein Thema. Jetzt bleibt dafür tatsächlich nur noch ein Song. Natürlich gibt es auch die Fortbewegung auf dem Wasser. Und da haben wir natürlich in Rüsselsheim auch ja, Bezug zu, da wir ja direkt vor der Haustür den Main haben und der seit dem Hessentag ja auch wirklich wieder zugänglich ist. Man hat eine tolle Aussicht auf den Main, man sieht Schiffe vorbeifahren, ja, aller Art, Containerschiffe, Ausflugsschiffe, Flusskreuzfahrtschiffe, und das ist auch immer ein sehr schöner Anblick, und vor allen Dingen sind die auch nicht ganz so laut wie die Flugzeuge, und deswegen ist es immer sehr entspannt, sich dort die Schifffahrt zu betrachten. Und ja, der letzte Song für heute ist Udo Jürgens, Traumschiff. Und ja, ich darf mich bedanken fürs Zuhören. Ich wünsche euch ja einen guten Start in die Woche. Hoffe, dass ihr ein bisschen Spaß hattet mit dem kleinen Streifzug durch die Rüsselsheimer Mobilitätsgeschichte. Und ja, ich bin der Schlagerflo am Sonntag. Ich habe hier aus Studio 2 gesendet, und ja, ich wünsche euch alles Gute und viel Spaß und bis zum nächsten Mal. Macht's gut. Ciao, ciao. Bye, bye.

0: Guten Morgen, Rüsselsheim. Einen wunderschönen Ostersonntag.
1: Wünscht natürlich nicht nur die Stefanie, sondern auch die Ulla einen schönen Sonntagmorgen.
0: Einen sonnigen. Es ist traumhaftes Wetter draußen. Ja, vielleicht sitzt ihr auch gerade beim Frühstück oder beim Brunch mit der Family. Wir sitzen in Studio 2.
1: Und freuen uns über das tolle Wetter, werden den Sonntag genießen und hoffen, euch jetzt eine Stunde schöne Musik und ein paar schöne Gedanken zu bescheren.
0: Genau, sehr gut. Ihr wundert euch vielleicht, dass die Ulla da ist. Der Stefan hat am Freitag moderiert. Vielleicht habt ihr es gehört oder ihr wart vielleicht sogar auch vor Ort. In der Motorworld war der Car-Freitag, also geschrieben C-A-R, wie das Auto, Englisch. Und es haben sich ganz, ganz viele Oldtimer-Fans in der Motorworld getroffen und ihre Autos präsentiert. Und da war natürlich auch Radio Rüsselsheim vor Ort.
1: Und ich hoffe, ihr wart schlauer als ich. Ich habe es nämlich verpasst. Es muss toll gewesen sein. Im Herbst kommt diese Ausstellung wieder. Ich kann sie nur jedem empfehlen. Ich werde auf jeden Fall im Herbst dabei sein.
0: Ja, also der Stefan und der Florian haben berichtet, es waren super tolle Autos. Auch etwas ruhiger natürlich, denn es war der Karfreitag. Und wir starten jetzt mit dem ersten Lied. Und zwar ist das passend zum Wetter von den Beatles. Here comes the sun.

0: Wir sind zurück und der Hartmut besucht uns gerade.
1: Ach, toll.
0: Ja, ihr habt ja schon 2 Stunden über Ostern gesprochen. Über drei sogar.
1: Also es war so, ich muss jetzt mal ans Mikro, das ist dann einfacher für mich. Der Stefan hat mich auch bei den Sonntagsgedanken unterstützt.
0: Ah, okay.
1: Nee, normalerweise macht man nur den Leinreiter zusammen, ne? Aber weil der Stefan auch eine Bibel hat, habe ich gedacht, okay, dann kann er auch mal machen, ne? Und da haben wir uns auch über die Emmaus-Jünger unterhalten. Kennt ihr die?
0: Nein, was, die?
1: Emmaus-Jünger, ganz bekannt.
0: Oh Gott,
2: jetzt bin nicht so bibelfest.
1: Gut, also dann zur Schnellerklärung.
0: Ja, bitteschön.
1: Also erst einmal, ohne die Frauen hätten wir sowieso kein Ostern gefeiert, weil nämlich, wer hat entdeckt, dass das Grab leer war? Die?
2: Frauen.
1: Richtig. Wer hat es nicht glauben können? Die Männer. Und unter anderem waren es eben auch 2 Jünger und die waren auf dem Weg nach Emmaus zu Fuß. Und dann haben sie sich so unterhalten, haben gesagt, also wir verstehen das nicht. Ne? Jesus war doch so großartig, der konnte so viel Wunder tun und dann stirbt er am Kreuz, ist tot wie ein normaler Mensch. Haut nicht hin. So, und dann kam eine dritte Person, die sich das angehört hat, hat sich in das Gespräch eingemischt und hat denen erklärt, wie das alles so sein muss. Und sie haben aber nicht erkannt, wer es ist. Also muss wohl Jesus in einer anderen Gestalt aufgetreten sein. So, und dann haben sie dann, wie das eben auch so ist, zum Essen eingeladen. Komm, hier, du bist uns mega sympathisch, wir haben uns cool unterhalten. Kannst du, magst du heute Abend unser Gast sein? Und wir haben auch was Besonderes. Wir haben Pizza Hawaii. Und
0: oh.
1: Ja, und dann hat...
0: Das hört man heute in Rom nicht gerne.
1: Und dann hat Jesus mit ihnen das Abendmahl gefeiert, hat das Brot gebrochen, hat die Worte gesprochen, wie Jesus das nur tut. Und dann, ey, wie cool ist das denn? Das ist Jesus. Und in dem Moment, so wie bei Raumschiff Enterprise, war Jesus verschwunden. Ne? Und dann haben sie gesagt, okay.
0: Jetzt keine wilden Theorien mit irgendwelchen Raumschiffen.
1: Nein, ich sage nur, so muss man sich das vorstellen, er war auf einmal weg, ne? In dem Moment, wo sie ihn erkannt hatten, war er wieder weg, ne, diese Person. So, und dann, oh, das müssen wir den anderen erzählen, sofort nach Jerusalem. Ne? Und ja, dann haben die anderen das auch schon erlebt. Und dann gab es noch einen, das war eher so, ich würde mal sagen, wie so unser Jürgen. Ne? So ein Mensch, der eher so ein kühler Denker ist und der erstmal überlegt, ich lasse mir nicht allen Scheiß erzählen, das ist der ungläubige Thomas, von dem schon mal gehört.
0: Ja.
1: Genau. Und der wollte Jesus wirklich sehen und auch mit seinen Wunden und reinfassen. Und Jesus hat gesagt, okay, wenn du das brauchst, dann machen wir das so. Okay, das ist die Zusammenfassung von dem, was wir die letzten 3 Stunden gemacht haben. Was macht ihr jetzt eigentlich?
0: Also ich habe zwischendrin reingehört und ihr habt euch über Haarbürsten, über die Hessenschau unterhalten. Ihr habt euch über Klamottenläden unterhalten. Also das muss ich jetzt auch nochmal sagen.
1: Und das ist wieder, was ihr Frauen uns Männer nicht zutrauen. Dass wir uns auch über Klamotten... Nein, das war einfach cool. Ich meine, wäre ja vielleicht mal eine Idee. Vielleicht hättest du Bock, den Laden zu übernehmen. Da gibt es einen Bürstenladen.
0: Ja.
1: Und die Inhaberin, die
0: sucht
1: will in den Ruhestand
0: Nachfolge.
1: Gehen und sucht eine Nachfolge. Das wäre doch was für euch beide. Komm.
2: Eher nicht.
0: Also ich weiß jetzt nicht genau, ich muss jetzt mal überlegen, wie ich damit umgehen soll, wenn der Hartmut mir einen Bürstenladen in Frankfurt anbietet. Ich weiß nicht. Aber ich bin ja froh, dass es kein Besen ist, ja, auf dem ich davonfliegen soll. Also wir machen mal einfach das nächste Lied und das ist von One Republic und Good Life.

0: So, wir sind zurück. Der Hartmut hat uns jetzt völlig aus dem Konzept gebracht. Hat unsere Sendung kurz gecrashed. Wir wollten eigentlich noch mal was zu Here Comes the Sun sagen. Das haben wir uns ausgesucht, weil es draußen gerade so schön blüht. Der Frühling kommt zurück. Es ist so schön draußen heute. Aber wir haben ja nur eine Stunde Sendung, von daher werden wir nachher mit Family und Freunden den Ostersonntag genießen.
1: Genau, werden schön Kaffee trinken und werden einfach den Tag im Rahmen der Familie, im Kreise der Familie genießen und uns einfach freuen über die Sonne und dass Ostersonntag ist und das Ganze ein bisschen besinnlich begehen. Auch wenn wir nicht so richtig bibelfest sind.
0: Ja, wie wir gerade festgestellt haben. Aber das kann ja noch kommen. Heute im Laufe unserer Sendung, wir haben uns ja so ein bisschen mit Bibelversen auch... Ach, der Hartmut, da Daumen hoch und lacht. Ja, danke Hartmut. Nicht nur gecrashed, sondern in Vorbereitung auf die Sendung. Er winkt gerade ganz fleißig durchs Fenster. Haben wir uns natürlich auch mit ein paar Bibelversen beschäftigt und hatten die natürlich auch immer zu dem jeweiligen Lied dazu ausgesucht. Deswegen müssen wir jetzt noch mal kurz zu den Beatles zurück. Da hatten wir die Offenbarung, Kapitel 21, Vers 5. Siehe, ich mache alles neu. Und so ist es tatsächlich auch, wenn man aus dem Fenster schaut. Genau, für Good Life hatten wir uns rausgesucht. Ich bin gekommen, damit sie das Leben haben und es in Fülle haben. Johannes, Kapitel 10, Vers 10. Ja, so ist es. Der Frühling ist da, Oster. Und heute ist ein super Tag, um Ostereier zu suchen. Habt ihr das früher auch gemacht mit den Kindern, als die Kinder noch klein waren? Wir haben alle große Kinder, die sind nicht mehr so eifrig dabei, die Ostereier zu suchen.
1: Das war eine feste Tradition bei uns zu Hause und ihr werdet lachen. Letztes Jahr kamen meine großen Kinder auf die Idee, sie könnten mal wieder Ostereier suchen.
0: Echt?
1: Und dann haben wir doch in der Tat Ostereier versteckt und die erwachsenen Kinder sind durch den Garten gekrabbelt und haben die Ostereier gesucht. Ach, und alle hatten schön. Einen Riesenspaß. Und da kommen wir auch dann noch auf die traditionelle Bedeutung vom Osterei. Das Osterei symbolisiert Leben, auf Fruchtbarkeit und die Auferstehung Jesu. Und so haben wir auch schon wieder den Bogen zu Ostern gespannt.
0: Ach, hervorragend, da ist sie wieder, die Brücke. Und als nächstes spielen wir für euch Bruno Mars' Count on Me.

0: 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Ja, das ist auch immer gut, wenn man sich auf die Familie tatsächlich verlassen kann und natürlich auch auf Freunde. Die Ulla schaut gerade, es gibt nämlich traditionell auch immer Osterfeuer und wenn wir jetzt in meiner zweiten Heimat, darf ich schon fast sagen, Dangas wären, hätten wir gestern das Osterfeuer erlebt. Das findet nämlich immer am Ostersamstag statt, aber die Ulla hat geguckt und es gibt heute auch ein Osterfeuer auf der Anna Rhein-Seite.
1: Genau, von uns aus der Elbsche Seite in Hechtsheim ab 15 Uhr. Im Weingut Stenner habt ihr das Osterfeuer für diejenigen, die spontan sind und bei dem schönen Wetter draußen mit der Familie noch was machen müssen.
0: Sehr
1: oder
0: schön.
1: Machen möchten. Und ab 19 Uhr wird das Feuer dann entzündet.
0: Oh, sehr schön. Und das Osterfeuer symbolisiert auch Licht und den Neubeginn. Tja, also nach den dunklen Tagen, es kommt wieder Licht und Helligkeit. Das ist so schön am Frühling. Ja, die Tage werden wieder länger. Ich muss wirklich sagen, manchmal fährt man ins Büro im Dunkeln und kommt im Dunkeln abends wieder heim. Das ist schon sehr frustrierend. Aber deswegen ist es schön, dass es jetzt wieder etwas heller wird. Unser nächstes Lied wird ein bisschen, ich sag mal so, ein bisschen schwungvoller, vielleicht auch ein bisschen härter für den einen oder anderen. Und zwar, das sind die Imagine Dragons und Rise Up.

0: So, wir haben ChatGPT gefragt, welcher Bibelvers passt zu diesem Lied? Und ChatGPT sagte uns, der Herr ist meine Stärke und mein Lied, Psalm 118, Vers 14. Ich hoffe, dass die Bibelfesten unter euch uns da zustimmen oder ChatGPT zustimmen. Wir sind ja nicht so bibelfest und müssen uns da auf das Internet verlassen.
1: Genau. Wir haben eben schon festgestellt, die Ulla ist evangelisch, ich bin katholisch. Er passt super, oder, heute?
0: Die christliche Idee ist hier vereint.
1: Genau, so sieht's aus. Und wir haben als nächstes Lied tatsächlich einen Wunschhit, der von der Marion ist. Und wie kann es anders sein für die Firlefanz-Gruppe? Und liebe Firlefanz-Gruppe, tut euch doch einfach mal zusammen. Vielleicht seht ihr euch sogar die Tage jetzt bei dem schönen Wetter und sucht euch doch mal einen Termin aus, wann ihr zu uns ins Studio kommt. Wir warten schon ganz sehnsüchtig auf euch und ich glaube, die Zuhörerinnen und Zuhörer auch. Wir wollen euch auch mal hören. Deswegen setzt euch mal zusammen und sucht euch einen Termin. Und jetzt euer Wunschhit, Max Rabe. Guten Tag, liebes Glück.
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1: So, das war der Wunsch-Hit für die Firlefanz-Gruppe. Dankeschön. Und mal gucken, die Frau Marion. Ach, natürlich haben wir es sehr, sehr gerne für euch gespielt. So, ich komme jetzt mal kurz zu meinem kleinen Programmtipp. Ich nenne es mal so. Ich habe eine Instagram-Seite gefunden, die nennt sich diokirche-krefeld und das macht Frau Engel und ihr Chef. Und es ist katholische Kirche, wie ich sie mir vorstelle. Deswegen habe ich mich auch vor ein paar Jahren tatsächlich von der Kirche so ein bisschen verabschiedet, weil mich das überhaupt nicht mehr abgeholt hat. Und das ist die Frau Engel, das ist die Gemeindereferentin, soweit ich weiß, und der Pfarrer Herr Güntjens. Tündchens anscheinend. Also schwieriger Name, aber die beiden sind wirklich sehr, sehr witzig und bringen einem die Kirche doch wieder etwas näher. Und ich muss sagen, die Kirche ist voll. Ich habe mir gestern den Gottesdienst abends angeschaut und es ist beeindruckend, wie schön es zu sehen ist, dass Menschen darauf reagieren, wenn man einfach nicht so stöckelsteif und gerade in der katholischen Kirche so teilweise auch echt verbohrt ist. Also die machen das sehr, sehr nett. Schaut es euch einfach mal an auf Instagram diokirche-krefeld und was habe ich denn heute? Ich habe voll hier die Knoten in der Zunge. Und es gibt auch einen Podcast dazu. Das suche ich euch gleich nochmal raus, weil ich habe es jetzt gerade nicht parat. Und dann spielen wir erstmal das neue oder den nächsten Wunsch-Hit. Und den spiele ich für den Stefan und die Ulla kündigt den mal an.
2: Ja, eigentlich wollte ich noch zu Max Rabe was sagen.
1: Oh, dann bitteschön. Dann spielen wir es noch nicht.
2: Noch, gib mir ein paar Sekunden, weil auch zu Max Rabe haben wir einen Bibelvers gefunden oder finden lassen. Ein fröhliches Herz tut dem Leibe wohl. Aus den Sprüchen 17, Vers 22. Und Max Rabe bringt Humor und gute Laune in unser Leben. Perfekt für Ostern. Und auch wieder ein Lied, wo wir denken, das hat euch gefallen. Und damit habt ihr gute Laune beim Brunchen oder was auch immer ihr tut. Und jetzt kommt das nächste Lied.
1: Jetzt kommt das nächste Lied. Und zwar, das ist Wonderful World von
2: Louis Armstrong.
1: So schaut's aus.

0: Und ChatGPT hat auch hier wieder einen Vers ausgegeben. Also es tut uns wirklich leid für alle Bibelfesten, aber wir arbeiten dran, sagen wir es mal so. Und es ist dabei rausgekommen, dies ist der Tag, den der Herr gemacht hat. Wir wollen uns freuen und fröhlich sein darin. Ist es nicht schön? Und ich habe jetzt tatsächlich auch den Podcast gefunden. Und zwar heißt der Frängels und Chef der Podcast. Und es ist tatsächlich ein Tippfehler gewesen. Jetzt kann man es auch wieder aussprechen. Genau, die Ulla hat es auch versucht. Also der Pfarrer heißt Gründjens. So, das macht es jetzt auch wieder viel einfacher. Und die Frau Engel, also hört mal rein, schaut einfach mal rein auf Instagram. Und wie gesagt, der Podcast heißt Frängels und Chef und ist immer sehr amüsant mit den beiden. Es hat ein bisschen was von Sonntags um 11, wenn Stefan und ich moderieren, weil das ist auch immer so, die piesacken sich auch gegenseitig. Aber es ist immer lustig. Ich hoffe, bei uns auch. Deswegen hört ihr auch noch zu.
1: Genau. Ich hoffe, ihr seid noch da. Es ist mein erstes Mal. Ich hoffe, ihr seid gnädig mit den Ohren und findet es nicht ganz so schlimm und nicht ganz so langweilig und habt trotzdem Spaß mit uns, auch wenn der Stefan nicht da ist. Uns beiden macht's Spaß.
0: Uns macht's total Spaß. Genau, wir kommen zum nächsten Lied. Sky Full of Stars ist soweit noch nicht, aber ja, heute einem schönen Tag folgt hoffentlich auch eine schöne Nacht mit einem schönen Blick. Und hier kommt für euch Coldplay.

0: So, das war Coldplay. Der Bibelvers dazu sagt, Gott ist die Liebe, aus Johannes 4, Vers 16. Und Liebe und Freude passt zu Ostern, das Fest voller Licht, Sterne und schöner Gefühle und Hoffnung. Und die Welt kann im Moment so viel Hoffnung brauchen.
1: Das stimmt.
0: Da gibt es ja eigentlich schon gar keine Worte für. Ihr hört sonntags um 11 mit Stefanie und Ulla. Nicht wie vorhin angekündigt, Ursula.
2: Ursula.
0: Ich bestehe auf die Ulla, das ist mein Taufname, keine Abkürzung. Und in diesem Sinne hoffe ich, ihr habt eine gute Zeit mit uns.
1: Genau. Ja, Sky Full of Stars hat mich jetzt so ein bisschen an die aktuelle Artemis-Mission erinnert. Ganz beeindruckende Bilder, die die Astronauten da tatsächlich von der Erde gemacht haben. Das ist unglaublich und sind wir mal gespannt. Also sie werden erstmal den Mond umkreisen. Die NASA will ja unbedingt mal wieder jemanden auf den Mond tatsächlich schicken und landen lassen. Und diesmal soll es auch eine Frau sein. Dann halten wir mal die Daumen und hoffen wir, dass sie die aktuelle Mission erfolgreich beenden und wieder gesund und munter auf die Erde zurückkommen. Ja, wir machen weiter im Programm mit einem weiteren Gute-Laune-Lied, würde ich jetzt mal sagen. Und zwar von Justin Timberlake und Can't Stop This Feeling.

0: So, das war Justin Timberlake. Die Bibel sagt dazu, freut euch im Herrn alle Zeit. Philipper 4, Vers 4. Und wir sagen dazu, Ostern darf lebendig, fröhlich und leicht sein.
1: Genau. Nach der eher besinnlichen, ruhigen Trauerzeit. Der Karfreitag ist ja ein ruhiger Feiertag, an dem gibt ja immer wieder Diskussionen um das Tanzverbot. Aber ich denke auch, mein Gott, man kann 340 Tage im Jahr tanzen. Da ist doch mal okay, wenn es ein paar Tage im Jahr gibt, wo man mal nicht Party macht und das Ganze ein bisschen ruhiger begeht.
0: Genau, ein bisschen Ruhe und Besinnlichkeit hat noch keinem geschadet. Wir können ruhig ab und zu mal in uns gehen und einfach froh darüber sein und wertschätzen, was wir haben und dass es uns gut geht. Und dann, finde ich, darf es auch einmal ein bisschen besinnlicher sein.
1: Das stimmt. Ich hatte tatsächlich auch einen sehr ruhigen Karfreitag. Ich war auch beim Karfreitag nicht bei der Moderation dabei. Ich habe mir auch einfach mal diesen Tag für mich genommen und den mal etwas ruhiger angehen lassen. Und ich muss sagen, es hat mir ganz gut getan. Aber heute darf es fröhlich sein. Er ist auferstanden. Heute feiern die Christen. Und um 12 gibt es ja Urbi et Orbi. Ich werde es wahrscheinlich nicht ganz nach Hause schaffen. Es ist ja so Rom was ganz Besonderes. Ich habe es auch ehrlich gesagt, ich gebe es zu, ich habe es noch nie nach Rom geschafft. Ich will das unbedingt nochmal erledigen. Ich weiß nicht, ob ich es dieses Jahr schaffe oder nächstes Jahr. Aber ich habe mir sagen lassen, Rom ist immer eine Reise wert. Also von daher.
0: Kann ich nur bestätigen. Ja. Rom ist immer eine Reise wert. Eine ganz tolle Stadt.
1: Ja. Ich werde auf jeden Fall es zeitnah versuchen. Aber wir machen mit dem nächsten Musik.

0: Pharrell Williams mit Happy. Ein super duper gute Laune Lied. Ich hoffe, der Stefan zu Hause ist genauso gut gelaunt. Der bereitet nämlich gerade vor für unser Osteressen mit der Familie. Ich werde mich jetzt auch gleich auf den Heimweg machen. Und heute Nachmittag gibt es dann hoffentlich bei weiterem schönen Wetter einen Osterspaziergang. Bist du auch unterwegs heute nochmal?
1: Auf jeden Fall, bei dem schönen Wetter. Das muss man genießen, rausgehen. Ich habe die Familienzeit die letzten Tage schon hinter mir. Heute sind die Freunde dran und wir werden auch eine Runde spazieren gehen und dann irgendwo schön im Freien entweder einen Kaffee oder vielleicht sogar ein Gläschen Wein trinken.
0: Oh, sehr schön. Ja, da freue ich mich auch schon wieder. Bald gehen die Weinfeste wieder los.
1: Ja? Oh ja, oh ja.
0: Und wir haben übrigens, ein kleiner Veranstaltungshinweis, wir haben die Weinmesse nächste Woche in der Festung. Samstag und Sonntag, meine ich. Wir gucken gleich nochmal nach, aber jetzt spielen wir schnell das nächste Lied. Und zwar ist das Oh Happy Day von Susan Boyle.

0: Boyle, der ein oder andere wird sie noch kennen von Britain's Got Talent, eine beeindruckende Karriere hingelegt. Wir haben jetzt kurz mal geschaut, und zwar gibt es die Weinmesse am 11. und 12. April im Gewölbekeller in der Festung und Samstag von 14 bis 20 Uhr und am Sonntag von 12 bis 18 Uhr. Eintritt kostet 13 Euro im Vorverkauf und 15 Euro an der Abendkasse. Da könnt ihr auch gerne mal bei der Weincrew auf der Website schauen. Und es gibt Wein am Main.
1: Absolut. Also wem es bis dahin zu lange ist, der hat morgen die Gelegenheit, am Ostermontag zu Wein am Main zu gehen und kann da schon mal wieder die ersten Weine im Freien genießen und sich ein bisschen gut gehen lassen.
0: Genau. Die Weinsaison hat jetzt gestartet, gestern schon mit gutem Wetter, Holger und Friends. Da war schon sehr, sehr viel los und wir hoffen doch, dass vielleicht am Ostermontag auch noch ein paar Leute zum Wein trinken
1: kommen werden,
0: genau, zu Wein am Main. Wir sind leider in Anführungszeichen unterwegs. Wir werden mal in Urlaub fahren Richtung Nordsee. Und ich habe schon gesagt, ein paar Tage das Handy ausmachen. Hoho, ich bin von einigen ausgelacht worden. Aber mal zur Erholung, einfach mal so ein bisschen die Seele baumeln lassen.
1: Das Wir bezieht sich aber nicht auf Stefanie und Ulla.
0: Nein.
1: Auf Stefanie und Stefan.
0: Stimmt.
1: Die Ulla bleibt zu Hause und wird zu Wein am Main gehen.
0: Ja, sehr schön. Aber die Ulla hat eine super Idee gehabt. Ich habe ja gesagt, ich war noch nicht in Rom. Wir werden mal gemeinsam nach Rom fahren. Wir machen mal eine Mädelstour nach Rom. Freue ich mich sehr drauf. Wir starten, glaube ich, mal in der nächsten Woche mit der Planung.
1: Das werden wir tun. Die Terminfindung wird lange dauern, bis wir alle unter einen Hut bekommen. Aber eine super Idee. Da freue ich mich schon richtig drauf. Und finde das richtig klasse.
0: Super. Wir sind am Ende der Sendung. Wir hoffen, ihr hattet genauso viel Spaß wie wir. Wir verabschieden uns, wünschen euch einen ganz wunderbaren Ostersonntag und Ostermontag. Und für alle, die noch in den Ferien sind, schöne Ferien. Macht's gut.
1: Absolut. Ich hoffe, wir haben euch Ostern ein bisschen kurzweilig näher gebracht und haben die Bibelfesten unter euch mit unseren Zitaten nicht zu sehr schockiert. Mir selbst hat es auch wieder was gebracht. Ich habe mich da jetzt wieder den ganzen bisschen näher gefühlt. Hätte nicht gedacht, dass die ganzen Lieder irgendwie der Bibel nahe zu bringen sind oder umgekehrt. Und fand es ganz toll, dass wir da einfach Verweise gefunden haben.
0: Sehr gut. Das letzte Lied ist von Semino anscheinend. Semino, ich hoffe, ich habe das richtig ausgesprochen. Semino, Rossi und Helene Fischer. Und es heißt You Raised Me Up. Macht's gut. Tschüss. Tschüss.

0: Okay, und ich denke, ihr hört mich jetzt. Mhm. Aria Getten. Und einfach mal schauen, wenn ich jetzt hier so reinrede, ist der Ton sehr gut. Don't touch it so much. I will show you why. Because it's so expensive. And when you try to... Yeah, then... So, you talk here, okay? Weil wenn ich jetzt hier reinspreche, merkt ihr, was mit dem Ton... What happens with the sound? It's not so loud anymore. Yeah, so it's important to talk here. You can stand and talk, or you can sit. Warum hast denn du die Hörer nicht auf? Genau, weil ich versuche ja gerade mit euch zu sprechen, okay? Jetzt macht ihr mal einen Soundcheck. Das heißt, now you are allowed to talk.
1: Hello? Oh, I hear myself. Okay.
0: Maria?
1: Hello.
0: So, at the beginning, I will say, can you introduce yourself? So maybe you can...

0: 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Hallo und schön, dass du wieder eingeschaltet hast an einem wundervollen 2. Juni 2026. Mein Name ist Eva und ja, ich heiße dich herzlich willkommen zu einer neuen Folge aus der Reihe Einfach glücksam.
1: Ich heiße Jonathan, ich bin 9 Jahre alt und ich komme aus Deutschland und mein Lieblingsessen ist Pizza.
2: Ich heiße Akilan, mit Nachname Harish. Ich komme aus Indien und ich bin 9 Jahre alt und mein Lieblingsessen ist Pizza.
3: Ich heiße Sina, ich bin 10 Jahre alt. Mein Lieblingsessen ist Lachsnudelauflauf und ich komme aus Deutschland.
1: Wie alt bist du? Welche Klasse bist du?
3: Ich bin in der 4. Klasse.
1: Ich bin in der 3.
2: Ich bin auch in die 3.
0: Ja, super, sehr schön. Wir sind heute eine relativ große Runde. Das heißt, wir haben auch noch andere Gäste, die jetzt noch nicht am Mikrofon sind, die aber dann auch noch die Möglichkeit bekommen, sich vorzustellen. Mhm. Und Jonathan, du hast gerade direkt so angefangen, dich vorzustellen. Vielleicht willst du auch noch das Thema der Sendung heute vorstellen.
1: Also, das Thema der Sendung ist heute in Indien und Yoga.
0: Genau, das kam auch tatsächlich von dir. Ich fand es total schön, dass du mit so einer Idee gekommen bist, weil ich natürlich auch sehr begeistert bin von Indien, aber auch von Yoga. Und what is Yoga? Also was ist denn Yoga? Wir werden heute nämlich auf Englisch und auf Deutsch sprechen.
1: Yoga ist, wenn man sich entspannen möchte oder ruhig ist. Or when we want to be quiet or
3: Yoga ist, wenn man sich entspannen will und ruhig ist und ein paar Übungen macht, die einen entspannen und den Körper zur Ruhe bringt.
1: Und es muss Spaß machen.
2: So, Yoga is supposed to be a peaceful and kind sport. It's not supposed to be for challenges and stuff. It's just a normal, peaceful sport.
0: And what makes yoga so special for you? Also was macht es so besonders für dich, dass wir heute vielleicht sogar eine ganze Stunde darüber sprechen möchten?
1: Dass manche auch Spaß haben, also es soll Spaß machen schon, aber es soll auch spannend sein für die Erwachsenen yoga. Und Kinder und so.
2: Yoga is supposed to be fun for everyone. It shouldn't be just shared with one person and stuff. It's supposed to be shared with everyone.
3: Yoga ist Entspannung und Spaß und Konzentration.
1: Aber auch meditieren, das gehört auch zu Yoga. Aber auch verschiedene Arten von Yoga gibt's.
0: Genau, ihr habt jetzt auch gerade eben schon gesagt, Yoga ist eigentlich für jeden. Everybody can practice Yoga. Es gibt also jetzt nicht irgendwie eine Bedingung, um mit Yoga zu beginnen. Aber was unterscheidet denn vielleicht Yoga so von anderen Sportarten? Ist Yoga ein Sport? Ist Yoga ein Sport?
1: Ich glaube ja, weil jeder sollte Yoga machen und Sport, da macht man auch manchmal ein bisschen mit Yoga. Und deswegen, ich glaube, ja, Yoga gehört auch so ein bisschen zu Sportart. Also nicht so unbedingt wie Leichtathletik oder Fußball, aber ja, schon.
3: Ich finde, dass Yoga zu Sport gehört, aber es ist jetzt nicht so wie Volleyball oder Völkerball, sondern Yoga ist ein Sport für mich, aber es ist so ein bisschen mehr entspannend und ruhiger.
1: Ja, auch für mich.
2: So, Yoga is a sport, but it's supposed to be a peaceful and kind sport. Shouldn't be like volleyball or pokeball or any other running or catching game. So yeah, yoga is supposed to be for everyone and it's supposed to be kind and peaceful.
0: Genau, yeah. When you Also wenn ihr jetzt zum Beispiel, ihr habt Volleyball genannt oder auch Völkerball, das wird auch häufig in der Schule gespielt.
1: Fußball.
0: Fußball, genau. Also es gibt ja auch so bestimmte Materialien, die benötigt werden, um bestimmte Sportarten zu absolvieren. Wie ist es mit Yoga? What do you need to practice yoga? If you like to play football, you need a football. Or if you like to play volleyball, you need a net. What do you need to practice yoga?
1: Ihr braucht eine Yogamatte und also die Dinge, mit denen ihr Yoga macht halt.
2: So you need a thing. You need a yoga mat where you can peacefully concentrate and concentration and you just need a clear mind.
1: Ja.
3: Ihr braucht eine Yogamatte, Konzentration und Entspannung und auf jeden Fall euch selbst.
1: Ja, das stimmt.
0: Alles. Braucht man einen Lehrer? Do you need a guru? Also a guru to practice yoga?
1: Nicht unbedingt. Also man kann einen Lehrer haben, aber man braucht keinen. Wenn man möchte, kann man einen Lehrer haben, aber die meisten Leute machen es, also gucken sich so Videos und machen es dann danach. Ja, eigentlich braucht man keinen Lehrer.
3: Für Yoga braucht man keinen Lehrer, weil man macht es alleine und es ist einfach so, dass man sich Videos anschauen kann und es danach machen kann oder kann einfach eigene Übungen machen oder versuchen, sie nachzumachen aus dem Internet.
1: Oder selbst Videos machen. Mhm.
3: Es gibt auch Bücher, wo man Yoga-Übungen drin findet und da kann man auch lesen, wie man die macht.
2: So, Yoga is supposed to be a thing. You don't really need a teacher. As long as you have everything you need, you can start. You don't really need a teacher, but sometimes you really do.
0: And should yoga be taught at school? Also sollte Yoga an der Schule unterrichtet werden oder hat Yoga nichts mit Schule zu tun?
1: Also,
0: wie steht ihr dazu?
1: Also man kann es unterrichten. Was die meisten Kinder, denke ich, sagen werden, ist lieber nicht. Aber also ich würde sagen, ja, man kann es unterrichten, weil Yoga, da kann man ganz viele Arten von Sportarten dann auch machen, wie Handstand oder Rad oder Brücke oder den Tisch. Sollte man auch bis Yoga können. Dass es dann auch mal ein bisschen mehr Spaß macht. Also, man kann. Also, das wär eigentlich auch praktisch. Dann könnte man immer alle Sportarten so machen. Ja.
2: So, what was the question again?
0: Do you think yoga should be taught at school?
2: Yoga shouldn't always be at one specific place. It could be at one or more places. But as long as it's teached, then it doesn't have to be in a specific place.
3: Ich finde, dass Yoga in Schulen unterrichtet werden sollte, weil Yoga ist Entspannung und Ruhigkeit. Und manchmal sind die Kinder ein bisschen laut und das könnte sie auch helfen, dass sie halt leiser werden und mehr aufmerksam sind und mehr entspannt und nicht so angekrampft sitzen sie da auf ihren Plätzen.
1: Und man kann vielleicht sind dann noch die Hausaufgaben schneller weg oder Schulaufgaben, dass man einfach, wenn man gerade eine Pause braucht, dann macht man einfach Yoga und dann geht man wieder an seinen Platz oder wenn man an seinem Platz ist und da Yoga gemacht hat, dann setzt man sich wieder hin und macht weiter seine Aufgaben. Und dann hat man den Kopf einmal mit anderen Sachen gefüllt.
3: Ich würde im Sportunterricht auf jeden Fall Yoga machen, weil im Sportunterricht, da wird ja auch manchmal der Atem schneller und es gibt bei Yoga Atemübungen und die entspannen halt auch dem Atem nach dem Sportunterricht und das finde ich toll.
2: You can also do yoga at any time, any place, any stuff. So yeah, you could do it anywhere. You can even use some things you need, like a yoga mat and stuff. So yeah, as long as yoga is somewhere, it doesn't have to be a specific place. You just need to learn and concentrate.
1: Das soll wichtig. Also es kann eigentlich wird es ja auch in jedem Land wird Yoga gemacht und andere Arten. in Indien, in Deutschland, in
0: und so weiter.
1: Amerika und so. Und
3: Yoga,
1: USA und Russland.
3: Yoga ist auch eine Sportart, weil man sie in Gruppen machen kann, mit einem Lehrer in Vereinen. Und dann muss man sich halt eine Yogamatte besorgen und dann geht man dahin und lernt Yoga und macht jeden Tag oder jede Woche zweimal die Entspannung.
1: Oder einmal oder dreimal
2: oder viermal oder fünf oder du weißt.
0: Genau, wir werden gleich noch mal ein bisschen genauer drauf eingehen, aber ich finde, du hast jetzt schon ganz, ganz viele Sachen gesagt, die irgendwie wichtig sind. Also Yoga hat auch eine Wirkung auf uns Menschen, auf den Körper, auf ja, den physischen Körper, aber auch auf unsere Psyche. Also wir erhoffen uns durch eine Yoga-Praxis Entspannung, Ruhe, peaceful mind, hat Akilan gesagt, sehr schön. Und es gibt natürlich, vielleicht jetzt bevor die Pause kommt, unterschiedliche Wege, die man einschlagen kann, wenn man Yoga praktizieren will. Und das, worüber ihr jetzt ganz viel gesprochen habt, ist der Hatha-Yoga. Der Hatha-Yoga sind diese körperorientierten Formen des Yogas. Mhm. Ja, ich glaube, Sina, du hast da ganz viel drüber gesprochen. Kennst du ein paar Hatha-Yoga-Übungen, ein paar Asanas?
3: Es gibt die Sonnengrüße, dann gibt es den Krieger, den Clown, die Krähe und die Kobra.
1: Und die Kobra jeder kann die Kobra. Also Kobra ist ganz leicht. Das ist eigentlich was man am Ende dem Yoga machen könnte als Entspannung. Also das sollte jeder können.
0: Genau, und neben dem Hatha-Yoga gibt es noch andere Wege, wie zum Beispiel das Kundalini-Yoga. Das ist so das Yoga der Energie. Man stellt sich quasi vor, dass der Mensch nicht nur diesen festen Körper hat, sondern dass wir auch so einen Energiekörper haben.
1: Ich glaube, nicht jeder weiß, welches Yoga-Arten das da gibt.
0: Genau, deswegen erkläre ich einfach nur noch die nächsten vier, die kommen, um einfach mal so einen Einblick zu geben. Dann gibt es noch das Karma-Yoga. Mhm. Karma-Yoga ist, das habt ihr auch schon mal gemacht. Habt ihr schon mal jemandem etwas Gutes getan?
1: Also dass man, also heute in der Schule hat eine zwei Klassenkameraden haben einem Jungen aus der Klasse beigebracht, wie man die Brücke macht und ihm ein bisschen geholfen. Also haben die Hände so wie beim Volleyball gefaltet oder beim Beten und haben es dann hinter seine Schultern getan. Und dann hat er sich rückwärts fallen gelassen und dann haben sie es irgendwann weg und dann hat er es dann für 10 Sekunden geschafft.
3: Ich habe heute meiner Freundin geholfen, weil sie traurig war.
2: Also in unserer Klassenraum, also Joni und meine, kids, like the first, I mean second graders. There was this one grader on my chair. I let him be, even though he messed up my table a bit. That was okay with me, and I even helped him. I even gave him his paper and stuff. So yeah, that's how what I did.
0: Genau.
1: Bei mir auf dem Tisch haben die einfach rumgekritzelt und dann haben sie es einfach genommen und sind dann einfach weggerannt und haben nicht mal die Tische sauber gemacht und nicht geholfen. Also sind dann einfach raus aus der Klasse.
0: Genau, also es gibt
1: und das ist nicht hilfsbereit.
0: Genau,
1: die sollten helfen.
0: Es gibt verschiedene Dinge, die man tun kann, handeln kann, um quasi.
1: Und die werfen einfach die Sachen runter.
0: An sich selbst zu denken, sondern an den anderen zu denken. Also man kann auch quasi durch Yoga Empathie entwickeln, Mitgefühl entwickeln und auch anfangen zu denken, was macht denn auch meine Handlung vielleicht mit jemand anderem und wie kann ich auch vielleicht lernen, jemand anderem zu unterstützen und zu helfen. Welche weiteren Yoga-Wege es noch gibt, darüber reden wir gleich. Doch jetzt machen wir erstmal an der Stelle Pause und wir hören uns gleich wieder.
1: Dum, dum, dum.
4: Schönen guten Abend, meine Damen und Herren. Wir machen Rap-Musik und wir hören sie auch gern. Herzlich willkommen zu unserer Show und meine Wenigkeit, ich heiße

0: Ja, und da sind wir auch schon wieder. Genau, ich fasse jetzt gerade noch mal so ein bisschen so zusammen, was wir eigentlich auch gerade eben schon so ein bisschen besprochen haben. Wir haben also verschiedene Yoga-Wege. Wir haben den Hatha-Yoga, den Kundalini-Yoga, Karma-Yoga, darüber haben wir auch gesprochen, also der Yoga des selbstlosen Handelns. Wir haben den Bhakti-Yoga, das haben wir auch gerade so an der Geschichte vom Akilan gehört, die Geschichte von Vishnu und dem starken Glauben des Kindes Mahat Prahalad. Und dann haben wir den Jnana-Yoga, das sind quasi die Wissenschaften und die heiligen Schriften, die da gelesen werden können. Und wir haben auch noch das Raja-Yoga. Das Raja-Yoga ist das königliche Yoga, so habe ich das mal gehört. Ich fand das eigentlich ganz interessant. Mhm. Und beim königlichen Yoga geht es darum, den Geist zu kontrollieren. Ich habe mal so ein Wort gehört, das nennt sich Gedankenhygiene. Könnt ihr euch vorstellen, was Gedankenhygiene bedeutet?
1: Ich glaube, dass man also das kopiert.
0: Mhm. Gedankenhygiene. Was bedeutet denn Körperhygiene?
1: Körperhygiene bedeutet, dass man sehr viel mit dem Körper macht und also selbst auf seinen Körper achtet.
0: Was macht man denn, wenn man auf seinen Körper achtet?
2: Man passt auf, dass man sich nicht wehtut, aber und man schaut, dass man seine Haare und seinen Körper regelmäßig wäscht in der Dusche, dass man nicht stinkt zum Beispiel oder dass der Körper nicht anfängt zu jucken oder die Haare, dass die Kopfhaut auch nicht anfängt zu jucken.
0: Genau, und wenn man das Gleiche jetzt mal mit unseren Gedanken machen würde und gesagt, und wir sagen, dass wir Gedankenhygiene betreiben sollen. Was könnte das denn dann bedeuten?
2: Es könnte bedeuten, dass wir unsere Gedanken ordnen, ob wir sie schön finden oder halt nicht.
0: Ja.
2: Und was wir machen wollen oder was wir nicht machen wollen.
0: Genau, das heißt, we can control our thoughts, Akilan. Yeah, we can control it.
3: Yeah.
0: It's not like the head is doing whatever he wants to do, sondern wir können einfach der Herr werden unserer Wissen, unserer Gedanken.
1: Macht.
0: Genau, und wie das halt eben geht, das hat dann so ganz viele unterschiedliche Wege. Und wir hatten ja gerade eben schon mal gesagt, dass Yoga aus Indien kommt. Und als wir hierher gelaufen sind, hat der Akilan auch gesagt, dass es in Indien super leckeres Essen gibt. Was macht denn das Essen in Indien so besonders? What is so special about Indian food?
4: So, there's this recipe we use for some of the Indian food, like only some that I know. It's called ghee. It's spelled with two E's and stuff. So they even use it in my favorite food, which is dosa with rasab. Rasab is very tasty. It's orange. I used to call it orange rasab when I was little. So yeah. Indian food is special. There's even sweets that we could play with. I mean, eat. I don't really like the sweets, but yeah. And there's a lot of food that tastes good.
1: Aber in Indien, also wenn wir Reis essen, dann kommt es meistens aus Indien und aus Japan und China, weil da wird es regelmäßig angebaut. In Deutschland wird es nicht so in nicht allen Städten angebaut, mehr in Indien und Japan und China. Da wird es am meisten, das angebaut. Und die Kuh ist für Indien heilig.
0: Ah, das ist auch ein sehr schönes Beispiel. Darüber reden wir gleich. Der Kuh können wir uns auch noch widmen.
2: Die Inder essen sehr viel Gemüse und sehr viel Reis. Und das finde ich halt sehr gesund. Wenn man halt sehr viel Fleisch isst, das ist halt nicht so gesund auch.
1: Also Fleisch ist okay. Also das sollte man schon regelmäßig essen.
2: Aber halt nicht in großen Mengen.
4: In old India, like past, before there was any cars and stuff, there was a rule in India not to eat meat at all. So many Indians followed that. Many. If you even ate meat, then you could go to jail in the past. But now we allow meat since it's very popular in the world, and Indian doesn't want to lose its popularity.
0: Im Yoga werden die Lebensmittel auch so ein bisschen eingeteilt. Das ist ein bisschen anders als hier bei uns in Europa, wenn wir sagen, wir wollen Eiweiß und Kohlenhydrate essen und Ballaststoffe. In Indien spricht man eher von den Gunas. Kennst du die Gunas? Do you know the Gunas? Und es gibt so drei Gunas, sage ich jetzt mal, und man kann das so ein bisschen vergleichen. Stellt euch mal ein Wasserglas vor. Und in einem Wasserglas, da kommt jetzt Schlamm dazu. Was passiert dann mit dem Wasser?
2: Das Wasser wird nicht mehr so flüssig, sondern es wird ein bisschen dickflüssiger und matschiger.
1: Und das Wasser wird ganz schön braun. Also das solltest du dann nicht mehr trinken. Also am besten weg damit.
4: What was the question again?
0: Now, imagine you got a glass of water and you put some earth inside, so Schlamm.
4: So that should be very bad because water is very rare in India, since mostly we keep it in buckets that are near the government. And yeah, so you shouldn't waste water by putting dirt to it. It might even turn brown or any color.
0: Genau,
4: and might even be bad for your health and kill you.
0: Genau, but now it's only like an image, also not an image, but like a picture, okay? Also the picture of a bottle of water and you put some dirt inside. Und dann hast du halt eben dreckiges Wasser. Und da steht so ein bisschen für das Raja in uns. Raja ist immer so was Leidenschaftliches. Es hat immer etwas mit Unruhe verbunden, hat auch was mit stressig, Hektik, viel Bewegung und so zu tun. Und wenn man jetzt zum Beispiel sich ein anderes, und ja gut, und diese Raja-haltigen Lebensmittel, das sind zum Beispiel Fleisch, ist ein Raja, es ist falsch, oh Mann. Raja-haftiges Lebensmittel ist zum Beispiel scharfes Essen. Scharfes Essen macht uns leidenschaftlich, macht uns aufgeregt und nervös. Wenn ihr euch jetzt mal ein Wasser vorstellt und ihr gebt Steine dazu, was würde da passieren mit einem Wasserglas und mit Steinen?
1: Das könnte kaputt gehen, das Glas, wenn es sehr dünn ist. Und das Wasser kann schlechte Bakterien bekommen.
0: Was machen die Steine
1: wie bei der Erde?
0: Wo setzen die sich ab?
1: Die setzen sich auf den Grund ab und wenn du dann trinkst, dann kannst du versehentlich das Wasser trinken.
0: Genau, und das ist so das Tamas in uns. Jetzt habe ich das Fleisch. Ja, wenn wir Fleisch essen, werden wir so träge, müssen uns vielleicht sogar hinlegen, weil wir lange verdauen müssen. Und das Fleisch ist quasi wie die Steine in einem Glas Wasser.
4: So, I recommend not putting anything not edible in water. Even if it's edible, it's disgusting. Because water has a good taste, yes. But if you put it on a thing, if you put water on other foods, it might even taste bad and wet. So that's what I recommend. I recommend not putting anything not edible or edible into water.
0: And what is about?
1: Vielleicht den Salat waschen, weil dann können die Bakterien wie Würmer, die Eier abgelegt haben, oder andere Käfer.
0: Genau, also worauf ich jetzt halt hinaus wollte, ist eher so, wie das Wasser sich verändert. Also wenn wir irgendwie Schlamm reingeben, dann wird das Wasser unruhig, es wird dreckig, es reibt irgendwie aneinander die ganzen Teilchen. Und das steht für dieses Raja-Element, ich wiederhole es nochmal. Die Steine, die sind sehr schwer, die setzen sich am Boden ab. Und das steht so ein bisschen für diese, ja, ich weiß nicht, wenn ihr mal auf der Couch gesessen habt und ihr wollt, könnt euch nicht mehr bewegen. Ihr seid faul und träge, wie Steine im Wasser. Und es gibt Lebensmittel, die quasi in dir zu dieser körperlichen Veränderung führen.
1: Wie Gemüse und Obst, das sollte man so viel wie es geht essen, damit man sportlich bleibt und nicht dick wird.
0: Genau, und Gemüse zum Beispiel oder auch
1: hält
0: Reis
1: auch fit.
0: Gehört zu der dritten Gruppe. Und zwar, wenn man sich jetzt vorstellt, man hat ein Glas Wasser und man gibt da ein bisschen Zucker rein. Was passiert dann mit dem Wasser?
1: Das Wasser wird dann süß. Süß und ist auch nicht mehr so gesund, wenn man zu viel Zucker hat.
4: So, for some things you can't put sugar. Like, there are some things, like today morning I was putting sugar on a bread toast, because I like it that way. But you can't put sugar on everything. Like in water you can't, you can't put sugar in something very healthy, even though it already has, like an apple. It already has sugar, but you can't even put more. So what I recommend, fruits and vegetables, you should just eat them how much you can. And like noodles, you can't eat so much. I just recommend eating healthy and not anything that bad.
0: Genau, und wahrscheinlich ist es auch so, dass im Yoga sozusagen diese sattwige Ernährung empfohlen wird. Und zu dieser sattwigen Ernährung gehört das, was der Jonathan gerade gesagt hat, Gemüse, Obst, weil eben das dazu führt, dass unser Geist Klarheit gewinnt. Unsere Gedanken werden rein und wir können uns quasi ganz anders ausrichten und fokussieren, wenn wir uns mit sattwigen Lebensmitteln erlernen. Und es geht jetzt nicht darum, dass wir Wasser mit Zucker trinken. Es ist einfach
3: das
0: nur
3: sollte man nicht tun.
0: Was passiert mit dem Zucker im Wasser? Wie sieht das Wasser danach aus, wenn man Zucker reingemacht hat?
3: Das Wasser wird schmutzig.
0: Hey. Das wird doch bei der Erde schmutzig, aber doch nicht beim Zucker.
3: Es wird so dunkel.
0: Was?
3: Es wird dunkel schon, aber es sieht noch
0: nicht aus. Habt ihr schon mal Salz ins Wasser gegeben?
3: Ja.
0: Was passiert denn da?
2: Das Salz löst sich auf und das Wasser wird ein bisschen beige. Also so weiß, aber halt nicht so klares Weiß, sondern etwas trüberes Weiß.
4: So, there's a thing. Like the sea, it's filled with salt water. Fish live in it. You shouldn't drink that type of water because it's very unhealthy. And you shouldn't try to make salt water.
0: Genau. Aber es geht jetzt erstmal nur darum, wie es aussieht. Wenn du natürlich jetzt Zucker oder Salz in Wasser gibst, dann löst sich der Zuckerwürfel einfach auf und das Wasser ist immer noch ganz klar und durchsichtig. Und diese

0: sagt jetzt, du sollst ein bisschen mehr Zucker essen, dass dein Körper mit Nährstoffen, weil Zucker hält dem Körper auch ein paar Nährstoffe, dass der Körper auch die Nährstoffe hat, die er braucht.
1: Genau, also es geht quasi darum, wenn man etwas isst, und auch im Yoga geht es ja ganz viel um Achtsamkeit, soll man quasi auch schauen, wie geht es mir eigentlich, nachdem ich dies und das gegessen habe. In diesem Sinne, wir machen jetzt noch einmal eine Pause, hören nochmal die Fantastischen Vier und dann kommen wir auch schon zum letzten Teil und vielleicht verlieren wir dann noch ein paar Worte zur heiligen Kuh. Bis gleich.
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0: da sind wir wieder.
1: Genau, zum letzten Teil.
0: Zum
1: sehr
0: letzten
1: schön.
0: Teil, auch zum Grüßen.
1: Genau, und bevor wir grüßen, würde ich vielleicht, es gibt noch eine Ticketverlosung, die heute quasi hier angerufen hat bei Radio Rüsselsheim. Das mache ich ganz zum Schluss, aber ich habe gesagt, wir verlieren noch ein paar Wörter zur Kuh. Das hast du gerade in den Raum geworfen, Jonathan.
0: Die Kuh ist für die heilig, weil sie schlachten sie nicht, sie essen Huhn und Schwein. Sie essen keine Kuh. Das ist bei denen heilig halt. So, Akilan kann noch mehr erzählen darüber.
2: So cows are supposed to be treated with care. Like what the times I went to India, they keep cows as pets. So cows are supposed to be treated with care just like yoga. They aren't supposed to be like other animals. And shouldn't be treated like meat. But, yeah. We don't tell that. We don't

0: eat cow or stuff, because cow is a god for us. There's a cow god that I might tell today if we have time, called Nandi.
1: Genau, also die Kuh ist besonders wichtig in Indien. Sie gehört geschützt und man darf quasi, ja gut, du hast es gerade schon ein bisschen gesagt, Akilang, man durfte früher auch keine Kuh im Großen und Ganzen verletzen, sondern die Kuh war quasi, ja, unter ganz, ganz besonderem Schutz. Und so ist es teilweise auch heute.
0: Aber Akilang, durften die Bullen essen, also die männlichen Kühen?
2: Nein.
0: Gar keine, also
2: gar keine Kuh.
0: Eine Sache, ja. In Indien, die Elefanten, die heißen ja auch, die weibliche Kuh heißt ja auch Kuh.
2: Wisst ihr was? Wollt ihr was wissen?
1: Ja, du hast noch Zeit.
2: Wisst ihr, dass in manche, I'll speak in English.
1: Yes.
2: So in some temples, we even keep elephants and they pet you on the head.
0: Und es laufen auch freie Affen herum. Stimmt das?
2: Mm-hmm. I even fed one. There's many monkeys.
0: Klauen die auch die Sachen?
2: No, they don't. They stay at the temple. Even at night, they sleep there.
0: Also manchmal schon.
2: Mm-hmm. Sometimes if they're cheek enough.
1: Ja, also Indien als Ursprungsland des Yogas. Sehr, sehr schön. Ich will mich an der Stelle bei euch bedanken, dass ihr hier wart und mit mir über Yoga gesprochen habt. Das war ja doch sehr informativ und auch diese Zweisprachigkeit war heute eine ganz große Herausforderung, diese Bilingualität. Aber wir haben das super gemeistert. Vielen, vielen Dank. Und ich weiß, dass vom Jonathan die Tante heute in Südafrika ist, glaube ich, und auch mithört. Und ich denke, nicht nur du willst deine Tante grüßen, sondern auch noch die anderen. Und deswegen kriegt ihr jetzt nochmal das Mikrofon zum Grüßen.
0: Ich grüße alle Zuhörer, auch meine Familie und meine Cousine, die in Amerika ist, die vielleicht auch noch das hört. Und alle, die zuhören, danke, dass ihr zuhört. Ich grüße euch alle aus dem Studio in Rüsselsheim.
2: So, everyone in Frankfurt and other countries, I hope you guys liked my stories and stuff. So, yeah, if any of my friends are hearing this, it's me, Akilan, not any other. So, yeah, bye.
0: Tschüss.
2: Tschüss.
3: Ich grüße alle meine Freunde und alle anderen Menschen. Wir wollen uns bei euch bedanken, dass ihr zugehört habt und schön eingeschaltet habt und auch sehr aufmerksam wart.
4: Thank you for listening to me. It's me, Aria. And see you.
1: Perfect. Thank you.
0: Und jetzt ist, glaube ich, die Ende auch zu Ende, aber nur noch das Losen für alle.
1: Genau.
0: Zum Zuhören.
3: Die gerne ein Los haben wollten, es ist ein Gewinnspiel.
0: Es ist ein Gewinnspiel.
1: Genau,
0: jetzt nimmt schnell einen Zettel und schreibt es am besten auf.
1: Genau, man darf tatsächlich nicht Gewinnspiel sagen im Radio, weil man kann nichts auch gewinnen, weil das hat nichts mit einem Glücksspiel zu tun, sondern es ist einfach nur eine Ticketverlosung. Und zwar ist das die Christina Lux und der Oliver George, die spielen am 21.06., das ist ein Sonntag, ein Konzert in Büttelborn um 18 Uhr im Café Extra. Das wird ein Gartenkonzert sein. Und da werden zwei Tickets quasi verschenkt, verlost. Und wer daran Interesse hätte, mitzumachen, der kann eine E-Mail schreiben an info@christinalux.de, Christina mit CH. Und dann einfach in den Betreff reinschreiben oder in die E-Mail, ja, hallo, ich habe über Radio Rüsselsheim von der Ticketverlosung gehört und ich möchte gerne teilnehmen. Und wenn du dann eine Antwort erhältst von der Christina, dann hast du quasi die Tickets gewonnen, beziehungsweise du wurdest verlost und kannst dann die Tickets an der Abendkasse abholen.
0: Und vielleicht kommen ganz viele und ich wünsche euch beim Konzert viel Erfolg und viel Spaß noch.
1: Super, also
0: dann tschüss.
2: Have a nice day. Thank you for hearing us.
0: Die Sendung ist zu Ende.

0: Hallo und herzlich willkommen zur neuen Radiosendung Female Frequency. Hier spricht Jutta und mit mir zusammen ist...
1: Ja, hier ist Eva immer noch. Ja, ja, sehr schön.
0: Ich freue mich heute. Heute ist ein ganz, ganz besonderer Tag, weil es die erste Sendung ist mit dem Thema Frau. Richtig, Frau. Wobei, ich muss jetzt gerade sagen, jetzt hier live hier im Studio, haben wir noch einen weiteren Gast mit dabei, nämlich...
2: Naja, Gast ist vielleicht ein bisschen übertrieben.
1: Den Rosenkavalier.
2: Ja, also ich übergebe euch jetzt erstmal, das sehen die Hörerinnen und Hörer zu Hause nicht, eine rote Rose.
0: Oh.
2: Ja, gib mal weiter.
0: Dankeschön. Dankeschön.
2: So, das ist von... der Chefetage quasi, als ja, Begrüßung für die Sendung, auf die wir alle schon so lange warten.
0: Ja.
2: Die Idee ist ja schon seit Wochen.
0: Die liegt genau, die Idee, also wie das letztendlich entstanden ist, dass es schön wäre, eine Sendung tatsächlich zu haben über das Thema Frau.
2: Und, entstanden ist das in einer Sendung, die montags läuft und nämlich Tacheles heißt.
0: Genau, richtig.
2: Jutta eine Doppelmoderation mit dem Jürgen Merz hatte zum Thema
0: Frauengewalt. Letzten Endes war das. Es ging ja darum, dass wir einen Zeitungsartikel hatten. Und
2: genau, vom Spiegel. Ne?
0: Richtig, richtig. Und da ging es eben um das Thema digitale Gewalt. Und durch Gespräche oder durch verschiedene Gespräche, wir hatten ja auch sehr viele Gäste hier vor Ort, und ist eben die Idee entstanden, es wäre doch schön, eben eine Sendung zu haben, wo es um verschiedene Themen rund um die Frau geht. Und so ist das entstanden. Und Eva und ich,
1: die Auserwählten quasi.
0: Ja, richtig,
1: die da
0: richtig. Direkt. Wir wurden verkuppelt, letzten Endes, genau. Und das war auf jeden Fall, die erste Begegnung war wirklich sehr, sehr schön. Und ich freue mich riesig, Eva, dass wir zusammen diese Sendung hier halten dürfen. Und mit sehr, sehr, sehr vielen spannenden Themen. Und für die Zuhörer da draußen, klar, ihr kennt uns und wir würden aber trotzdem noch über uns ein bisschen berichten. Bevor wir aber dazu kommen und welche Themen dann noch für heute anstehen, nämlich einfach Frau. Heute geht es nur um Frau.
1: Ja, typisch Frau vielleicht auch so ein bisschen.
0: Ja, und da würde ich vielleicht schon mal den ersten Titel abspielen. Und ich hoffe, ihr habt Spaß.
1: Ja, bestimmt. Bis gleich.

0: Ja, und herzlich willkommen wieder zurück hier bei der ersten Sendung Female Frequency.
1: Ja, danke, dass du es nochmal dazu sagst. Wir hatten, glaube ich, noch gar nicht richtig gesagt, wie die Sendung heißt.
0: Ja, der Titel selbst ja war sehr, sehr ausschlaggebend. Who Run the World? Girls, ne? Also es geht hier wirklich um Frauenpower, es geht hier wirklich um Energie. Und wir haben für heute ein paar kleine spannende Themen mitgebracht. Ich würde aber gerne vorschlagen, Eva, dass wir über uns ein bisschen berichten. Ne?
1: Also, wir haben ja auch schon so ein paar Gemeinsamkeiten gefunden. Ja, das fand ich eigentlich ganz lustig, so bei unserem ersten Treffen, als wir dann so herausgefunden haben, wer wir eigentlich sind und was wir eigentlich so tun. Und dann ist uns ja auch so irgendwie aufgefallen, dass wir ganz ähnlich im Berufsleben unterwegs sind als Frau.
0: Richtig, das war auch ziemlich spannend. Ne? So, was machst du beruflich, Eva?
1: Ja, ich bin Lehrerin.
0: Das bin ich auch. Und das Spannende ist, deine Schule ist auch nicht weit weg von meiner. Also sie ist direkt um die Ecke.
1: Genau, also wir sind eigentlich Nachbarn.
0: Richtig, genau.
1: Kann man schon fast sagen.
0: Also starke Frauenpower, starke Lehrerinnen hier tatsächlich im Radio Rüsselsheim. Und die Begegnung, die erste, die wir hatten, als wir uns ausgetauscht hatten, also direkt war irgendwie die Energie auch da. Also dass es beide, dass das zwischen uns beiden, ich sag mal in Anführungsstrichen funkt, dass das wirklich was ganz Tolles werden wird. Da bin ich wirklich mir ziemlich, ziemlich sicher.
1: Ja, ich hatte auch so das Gefühl, dass wir so zum Teil auch ganz ähnlich eingestellt sind, auch wenn wir manchmal so ein bisschen unterschiedlich waren, weil du ja auch noch Familie sozusagen schon hast und du hast schon eigene Kinder. Und auch als wir so ein bisschen über die Themen gesprochen haben, über die wir sprechen möchten, haben wir auch gleich gemerkt, oh, da gibt es so viel, worüber wir eigentlich in dieser Reihe, kann man ja schon fast sagen, sprechen möchten.
0: Ja. Frau, ich meine, wenn wir schon über Frau sprechen, könnten wir jetzt mal ein bisschen spielen mit ein paar Wörtern. Welche Begriffe, welche Adjektive fallen dir denn spontan ein, wenn du eben zu dem Wort Frau, zu jedem einzelnen Buchstaben Adjektive nennen würdest? F. F steht für dich
1: fantastisch.
0: Die fantastische Frau. Ja. Noch irgendwelche?
1: Ja, fabelhaft.
0: Fabelhaft. Wir sind fabelhaft. Wir sind fantastisch. Wir sind fabelhaft.
1: Wenn vertrauensvoll mit F geschrieben würde, würde ich auch noch vertrauensvoll sagen. Aber es ist leider ein V-Wort. Ja, was fällt dir so ein?
0: Ja, ich hätte auch tatsächlich gesagt, fantastisch, fabelhaft.
1: Fortschrittlich.
0: Ja, ja. Ansonsten zu R. Machen wir weiter mit R. Was fällt dir mit R ein?
1: Naja, radikal ist eigentlich jetzt schon ein ziemlich hartes Wort, aber es fällt mir auch manchmal ein.
0: Könnte wir vielleicht auch sein, rebellisch dann
1: rebellisch,
0: vielleicht.
1: Ne? So ja, rebellisch, genau.
0: Ne? Also wie das Lied für vorhin, also richtig rebellisch sein. Respektvoll.
1: Oh ja, genau.
0: Reizvoll.
1: Oh, oh
0: ja, also es kann ja verschiedene Themen geben. Das stimmt, es kann sehr viele verschiedene geben. Wir sind realistisch, auch wenn man vielleicht von der Gegenseite behauptet, dass wir kompliziert sind. Wir sind realistisch.
1: Und zu A würde ich direkt sagen, authentisch.
0: Yes, genau, genau.
1: Ja, ambitioniert.
0: Außergewöhnlich.
1: Oh ja.
0: Atemberaubend.
1: Ja.
0: Aha, ne? Könnte man auch noch sagen.
1: Ah, was könnte man noch sagen? Ja, machen wir mit dem letzten Buchstaben weiter.
0: Unglaublich. Ja, guck mal, das kam jetzt direkt gleichzeitig. Unglaublich. Unfassbar.
1: Ja, unfassbar schön. Ulkig.
0: Ja.
1: Ulkig. Ja. Humor ist ja auch mal schon was ganz Schönes. Unwiderstehlich.
0: Das ist genauso unwiderstehlich. Und Frau. Frau ist wirklich ein Wort mit sehr viel Energie, mit sehr viel Emotionen. Also das, darüber werden wir auch wahrscheinlich in irgendeiner anderen Sendung drüber sprechen.
1: Also es ist auf jeden Fall total schön, dass auch sozusagen die Frau, oder wir als zwei Frauen sozusagen, ein Mikrofon bekommen und auch unterhalten dürfen. Das passt nämlich auch zu U wieder.
0: Ja.
1: Weil ich denke schon, dass auch jetzt ich als Frau mich vielleicht mit anderen Themen beschäftige, auch teilweise vielleicht eine andere Sicht habe auf das ein oder andere als ein Mann, sage ich jetzt mal. Und wir haben ja auch Female Frequency gesagt, weil wir vielleicht auch irgendwie so eine, ja nicht eine Energie, aber eine Frequenz irgendwie auch aussenden wollen, die vielleicht ja einfach ein bisschen anders ist. Ja, vielleicht nicht so sachlich, auch ein bisschen emotionaler, sage ich jetzt einfach mal. Ja. Die Dinge so ein bisschen aus einer anderen Sicht auch vielleicht betrachten und nicht...
0: So wie Frauen dann eben auch sind, ne? Dass wir viel mit Emotionen dann natürlich auch arbeiten. Und dass eben die Stimme der Frau da ist, Female Frequency, und dass wir hoffentlich sehr, sehr viele Frauen da draußen, also auch wenn du, Frau da draußen, dich angesprochen fühlst, ja, wir meinen dich. Wir würden uns auch sehr freuen, wenn einfach Leute, Frauen, Mädchen, gerne mal dazu sich schalten wollen, gerne mitmachen wollen, dass wir hier offen und bereit sind, auch mit euch zusammenzuarbeiten und über Themen zu sprechen. Und ein paar Themen haben wir für heute mitgebracht. Ich meine, wenn wir das Wort Frau hören oder Frauen, was fällt einem sofort irgendwie ein an Themen? Welche Themen gehören denn zum Thema Frau? Machen wir mal so ein Brainstorming. Wenn wir Frau haben und dann würden wir jetzt Begriffe sammeln, welche Begriffe wären das?
1: Also für mich wäre es auf jeden Fall, das passt auch nochmal zum Buchstabe A auch, jetzt im Nachgang, ist so die Ästhetik. Mhm. Also ich finde, Frau ist einfach, also naja, was heißt ästhetisch? Jeder hat natürlich auch so seinen eigenen Geschmack von Ästhetik und der kann natürlich auch ganz unterschiedlich sein. Aber ich finde, Frau hat schon sehr viel mit Ästhetik zu tun. In der Kunst werden häufig auch Frauen gezeichnet. Ja, wenn wir jetzt Gustav Klimt mal nehmen, der hat ja auch die nackten Frauen gezeichnet. Mhm. Im Jugendstil hat sie dann aber wieder überdeckt, diese nackten Körper, weil das halt irgendwie dann doch nicht so sittlich war. Und das Aktmodell ist, glaube ich, doch auch häufiger eher ein Frauenkörper oder die Ästhetik wird, wie hieß die? Aphrodite war auch eine Frau, also eine griechische Göttin, die auch so bist für die Schönheit.
0: Feuer und Flamme.
1: Ja, das ist so für mich das typische Frauenelement, sage ich jetzt mal.
0: Und Ästhetik ist aber auch ein Begriff, jeder sieht es auch anders. Also jeder interpretiert Ästhetik anders. Und das Wichtigste ist, meiner Meinung nach, jede Frau sollte für sich das Gefühl haben, dass sie einfach genug ist, ne? Also dass man sich einfach auch schön fühlt, wohl fühlt. Und da wären wir aber auch schon zu einem Thema, wie ist denn die perfekte Frau? Also wenn wir von Ästhetik sprechen, was ist denn das Ideale oder wo man sagt, so sollte entsprechende Frau sein? Das gibt's, glaube ich, nicht. Ne?
1: Nee, ist tatsächlich ganz interessant. Ich hatte ja gerade eben auch die Kindersendung zum Thema Yoga. Da war auch eine Mama dabei und die hat mir auch so Bilder gezeigt von sich und ihrer Tochter aus so einem indischen klassischen Tanz. Und in Indien sind ja die Frauen auch extremst, ich sage jetzt mal pompös, ja, also sehr extravagant, gekleidet mit Schmuck, mit Kleidern und allem drum und dran. Und wahrscheinlich kann das auch einen kulturellen Aspekt haben, was Frau jetzt letztendlich ist. Aber Kleider gehören auf irgendeine Art und Weise schon auch mal dazu, finde ich, als Frau.
0: Mit Sicherheit. Also ich mag es gerne, ich trage sehr, sehr gerne Kleider. Also man fühlt sich dann irgendwie auch femininer. Man fühlt sich irgendwie weiblicher, wenn man Kleider trägt.
1: Auf jeden Fall.
0: Nicht, dass wenn Frauen da draußen gerne Hosen tragen oder anderes nicht, man nicht weiblich sein kann. Ne? Also das definitiv nicht. Aber Kulturen. Ich meine, wenn ich jetzt von meiner Kultur spreche, ist es in Griechenland, ich komme aus Griechenland, ist es wirklich sehr, sehr wichtig. Die Ästhetik ist für die Frau sehr wichtig, dass man wirklich, also selbst wenn man tatsächlich wirklich, und das finden einige mal lustig, selbst wenn man nur den Müll runterbringen möchte, dass man immer darauf achtet, den Eyeliner dann tatsächlich dann auch anzuhaben und nicht irgendwie einfach runterzugehen, dass die Haare dann auch richtig sitzen, weil das kann ja sein, dass irgendjemand dich sieht. Also die Ästhetik ist sehr, sehr wichtig, wird ganz groß geschrieben. Die Pflege eben von A bis Z, von Kopf bis Fuß und das Kleidertragen, auch eben, weil das Wetter natürlich ein bisschen anders damit spielt, hängt natürlich davon ab, dass wirklich pompöse dann auch irgendwie, ja, so fluffig, blumig, also das ist
1: ausdrucksstark, ist, auch ja, wieder die Frau mit dem A, so ausdrucksstark.
0: Ja.
1: Also viel auch heller eigentlich, also wenn ich jetzt Mann und Frau sehe, dann ist quasi doch die Frau diejenige, die die Schönheit trägt, ja, finde ich, die dann sich zeigt und der Mann dann vielleicht auf irgendeine Art und Weise auch stolz ist, auf irgendeine Art und Weise auf seine hübsche Frau. Und ich war auch in Polen gewesen letztes Jahr, ich habe ja auch so ein bisschen polnische Wurzeln und in Polen tragen die Frauen unfassbar viele Kleider, auch im Sommer. Man kann unfassbar viele schöne Kleider kaufen und ich habe dann auch teilweise viele Kleider getragen, habe mir auch welche gekauft. Und als ich dann wieder in Deutschland war, habe ich mir das ein bisschen wieder abgewöhnt. Weil,
0: das ist schade.
1: Ja, eigentlich schon. Schade. Weil das ist ja auch so diese Frequency, die man irgendwie dann als Frau auch trägt.
0: Ja.
1: Und je nachdem, wie viele auch mitmachen, sage ich jetzt mal, entsteht natürlich dann auch eine ganz andere Welle, sage ich jetzt mal.
0: Wenn ich ehrlich zu dir bin, das passiert bei mir auch. Also, dass ich wirklich hier in Deutschland weniger Kleider trage als in Griechenland. Und da kenne ich auch sehr, sehr viele andere Frauen, Mütter, die dann ähnlich das Ganze berichten, weil wahrscheinlich das hier nicht ich nicht so typisch vielleicht ist. Ein anderes Beispiel auch, ich meine, Klassiker, es gibt ein paar Modeketten, die es weltweit gibt. Ich will jetzt keine Werbung machen, deswegen nenne ich keinen Namen, aber diese Modekette gibt es zum Beispiel auch in Griechenland. Und wenn ich vergleiche, wie Mode für Frau in Griechenland ist, in derselben Kette und Mode zum Beispiel hier in Deutschland in derselben Kette, das ist wirklich eine andere Welt. Also das wird dann auch passend dann entsprechend gemacht, weil in jedem Land wahrscheinlich die Frau auch anders Ästhetik und Mode dann auch wahrnimmt.
1: Die Mode ist tatsächlich, also auch Polen ist jetzt nicht so weit weg, aber da wird auch tatsächlich ganz anders nochmal Mode gemacht, weil auch die Marken gar nicht so im Vordergrund stehen, wie vielleicht auch die Schönheit oder die, das ist kein Design, ich weiß nicht, wie man das nennt, aber wenn du natürlich was schneiderst, dann geht es nicht darum, ob da jetzt irgendwie Adidas, ganz blöd gesagt, draufsteht, sondern es geht auch wirklich darum, um das Modell an sich vom Kleid, ja, also das ist einfach ja, ästhetisch aussieht nach außen und auch feminin aussieht tatsächlich.
0: Und das Wichtigste, dass nicht die Marke die Weiblichkeit ausmacht, sondern eben die Frau aus dem Kleid eine Marke macht, ne?
1: Ja,
0: also so super. Könnte man das vielleicht betrachten. Also es geht nicht darum, ob man eben Marken trägt, sondern dass jede Frau individuell ist, einzigartig und sie eben die Marke gestaltet, oder?
1: Die Marke macht, ne? Ja. Durch die Art und Weise, wie sie das trägt, vielleicht auch dann mit dem Selbstbewusstsein und auch mit, was da halt alles so dahinter steckt, sage ich jetzt mal. Ich glaube, als Frau ist es einfach, was auch total schön ist, dass wir jetzt so eine Frauensendung haben, weil man sich vielleicht dann auch anfängt, gegenseitig Mut zu machen, auch so für sich einzustehen und auch lernt, so sich gegenseitig zu unterstützen, weil ist einfach, glaube ich, als Frau, ich weiß nicht, Männer sind vielleicht auch emotional und sensibel, aber in vielen Bereichen ist der Mann dominanter, sage ich jetzt mal. Und es ist einfach total schön, wenn Frauen auch lernen, sich gegenseitig zu unterstützen.
0: Ganz, ganz wichtig.
1: Und sich gegenseitig zu stärken, sich Mut zu machen und auch irgendwie Komplimente machen, ja. Also es ist ja auch was total Schönes, wenn man von Frauen auch mal ein Kompliment bekommt, wo man einfach dann mal von einer Freundin gesagt bekommt, Jutta, du siehst halt richtig toll aus. Richtig schönes Outfit, was du dir rausgesucht hast.
0: Das pusht ja einen so richtig.
1: Ja, oder? Ne? Weil da kein Hintergedanke dahinter ist, sondern man weiß dann auch manchmal, wow, das hat eine Frau gesagt, die meint das wahrscheinlich schon ernst, sozusagen. Ja. Sie findet wirklich mein Outfit schön, wie ich es trage. Das ist super, super schön, wenn Frauen sich gegenseitig unterstützen.
0: Vielleicht müssten wir mal gucken. Also ich achte mal das nächste Mal drauf, ob ich tatsächlich drauf achte, mal Kolleginnen, Freundinnen öfter mal auch Komplimente zu machen.
1: Es wirkt tatsächlich total. Also es ist mir auch schon oft aufgefallen. Ich achte da auch manchmal drauf. Ich meine, du arbeitest als Lehrerin.
0: Ja.
1: Man hat dann ja auch so Schülerinnen und wie die sich manchmal freuen tatsächlich, wenn man einfach mal was Nettes sagt auch so zwischendurch, auch aufs Optische bezogen tatsächlich.
0: Und vor allem bei jüngeren Schülerinnen, dass es auffällig ist, dass es manchmal fehlt. Es fehlt so ein bisschen an Selbstbewusstsein, es fehlt so ein bisschen an Selbstvertrauen, dass so wie du aussiehst, das einfach perfekt ist. Also das ist auch vielleicht mal irgendwann für eine andere Sendung ein spannendes Thema. Was ist denn ein Idol? Was ist denn ein Vorbild? An welchen Kriterien halten sich junge Mädchen, junge Frauen irgendwie fest? Und dass man versucht vielleicht, wie andere Frauen auszusehen, aber das Wichtigste ist, dass man sich selbst dann auch wohlfühlt.
1: Ja, das Finden auch in dieser weiblichen Rolle, sage ich jetzt mal, jetzt auch über die Ästhetik. Wir bleiben ja gerade noch einen Moment bei der Mode. Und ich glaube, es gibt ja so ein Riesenkontingent an Modehäusern. Ja, also es gibt so viele Sachen, die man irgendwie auch kaufen kann durchs Internet. Ja, man wird da ständig von einer Internetseite zur nächsten geleitet. Und ich habe auch für mich, wenn ich eine persönliche Sache erzählen soll, auch ein bisschen gebraucht, bis ich mich so gefunden habe in diesem ganzen modischen Ausdruck, sage ich jetzt mal.
0: Wie bist du dazu gekommen oder wie? Erzähl mal so ein bisschen. Also das kam jetzt durch verschiedene Zeitschriften, das kam jetzt irgendwie durch verschiedene Erfahrungen oder wie hat sich das denn bei dir entwickelt?
1: Ja, ist eine schöne Frage tatsächlich. Also ich habe früher Sport gemacht ganz viel. Ich habe ja Sport studiert, ich bin Sportlehrerin und da war ich auch tatsächlich manchmal so ein bisschen praktischer. Das heißt an der Uni, ja, dann musste ich auch mal eine Leggings anhaben und dann musste ich schwimmen, danach musste ich wieder weiter. Das heißt auch mit Schminken und so war immer ein bisschen schwierig, weil ich hätte mich ständig schminken, abschminken müssen. Deswegen bin ich, glaube ich, so eher der natürliche Typ. Aber ich habe dann schon auch irgendwann gemerkt, oh, so als Lehrerin ist es eigentlich schon schön, wenn man auch so angeschaut wird. Und es macht einem eigentlich auch Spaß, wenn man Komplimente bekommt. Es macht ja auch was mit einem. Und dann hat man gedacht, wow, okay, man kriegt sogar mal ein Kompliment und so. Oh, man wird angeschaut. Ja, es ist nicht vielleicht jetzt direkt die Bewunderung, aber einfach so dieses Feedback, was man bekommt, was einen dann auch motiviert, irgendwie mehr aus sich zu machen, ja. Der Mensch ist ja irgendwie auf Anerkennung auch angewiesen.
2: Ist es die Nährquelle überhaupt, also die Aufmerksamkeit, die man braucht, jeder Mensch, dass man einfach Selbstvertrauen dann auch gewinnt, ist es wichtig. Es ist die Nährquelle. Aufmerksamkeit ist die Nährquelle.
1: Ja, und dann ist es halt, das ist das, was ich davor auch gemeint habe, es ist halt super schön, wenn man auch ehrliche Komplimente bekommt. Ne? Ich meine, klar kann ich jetzt auch aus Mitleid irgendjemandem etwas sagen, aber das will ich ja nicht. Ich will ja jetzt nicht aus Mitleid ein Kompliment bekommen, sondern ich will natürlich schon ein Kompliment bekommen, wenn es auch wirklich gerade stimmt. Und irgendwann habe ich dann so für mich festgestellt, aha, wenn ich irgendwie so und so mache, dann kriege ich Komplimente und das hat mich einfach gefreut.
2: Mhm.
1: Ja, und das ist halt vielleicht auch typisch Frau, dass man dann so mit den Emotionen hochgeht, die einen dann auch ein bisschen motivieren. Ja, und dann probiert man sich aus, finde ich. Und irgendwann findet man auch so ein bisschen seinen Stil.
2: Wie beschreibst du deinen Stil, damit die Zuhörer auch so ein bisschen sich optisch das vorstellen können? Du hast ja gesagt, natürlich. Ja. Und wenn wir jetzt von Mode
1: klassisch
2: sprechen.
1: Klassisch leger, würde ich sagen. Mhm. Also ich mag es auf jeden Fall klassisch eigentlich.
2: Mhm. Deine Lieblingsfarbe?
1: Oh, das hast du mich schon mal gefragt. Ich weiß es nicht. Ich war letztens, habe ich eine...
2: Deswegen frage ich dich noch, um dich zu ärgern.
1: Ich habe letztens eine alte Freundin auch wieder getroffen und dann war ich im Fitnessstudio, weil ich da Yoga auch unterrichte. Und da kam ich tatsächlich total bunt und dann hat sie gemeint, ach Eva, wie immer, einfach bunt angezogen. Und ich glaube, das würde meine Mutter auch sagen. Also,
2: ich würde sagen, farbenfroh.
1: Ja, farbenfroh.
2: Hört sich auch schon wieder anders an, ne?
1: Also ja, farbenfroh. Genau. Ja, auf jeden Fall farbenfroh. Also ich habe auf jeden Fall keine Angst vor Farben. Und
2: sollte man auch nicht.
1: Nee, oder?
2: Nee, sollte man nicht.
1: Also man soll sich da auf jeden Fall ausprobieren, finde ich.
2: Ich hatte tatsächlich immer meine Tante als Vorbild, was Mode angeht. Sie hatte von ihrer Kindheit immer erzählt, von ihrer Jugendzeit eher. Und es waren damals sehr schwierige Zeiten, was das Finanzielle angeht. Und ich weiß nicht, ob du das kennst. Du willst dann natürlich viele Sachen, aber du kannst sie dir nicht leisten. Und sie hatte damals Perms gekauft in der Farbe Weiß. Und dann wollte sie natürlich auch mal rote Perms haben. Sie konnte sich aber keine kaufen. Dreimal darfst du raten, was sie gemacht hat?
1: Nein, sie hat die angemalt.
2: Ja, hat sie. Hat sie.
1: Cool. Jedes
2: Mal angemalt, entsprechend zur passenden Farbe, weil sie das einfach gern gehabt hat. Das habe ich natürlich nicht gesehen, damals existierte ich noch nicht. Aber sie war immer modebewusst. Sie wollte immer up-to-date sein und sie hat sich immer wirklich tipptopp gepflegt, tut sie immer noch, obwohl sie 63 Jahre alt ist und immer noch drauf achtet. Und durch sie habe ich so erstmalig Impulse bekommen und so ein paar Reize bekommen, was Mode überhaupt ist. Und so hat es dann bei mir angefangen, dass ich eben meine Tante hatte, bei der ich das beobachtet hatte und dann angefangen hatte, um mich herum dann andere Frauen zu beobachten, Mädchen zu beobachten, zu vergleichen. Und ich hatte trotzdem immer ein Vorbild. Das war meine Tante. Und nach ihr hat sich dann mein Modebewusstsein entwickelt. Und ich muss sagen, ich habe keinen festen Stil. Ich mag es auszuprobieren und ich erinnere mich gerade an die erste Sendung, die ich hier mit Hartmut hatte, wo ich nicht typisch wie eine Lehrerin aussah. Ich kam hier mit meinem Glitzer-Cappy und meiner Jeans und hat er gemeint, naja, so typisch Lehrerin siehst du nicht aus. Aber die Frage ist, ja, das soll sie ja nicht an irgendetwas festhalten, was Mode angeht, sondern man sollte sich auch ausprobieren. Und bei mir ist es mal elegant, mal ist es verrückt, mal ist es klassisch. Es kann wirklich von A bis Z, ist etwas im Kleiderschrank mit drin. Und wenn ich jetzt an meinen Kleiderschrank denke, das ist auch immer ein Kampf. Na, also wenn man dann jeden Tag davor steht, wie geht's mir heute? Wie will ich mich denn heute anziehen? Geht's mir heute? Habe ich heute Morgen romantische Gefühle? Habe ich heute Morgen eher coole Gefühle? Und je nachdem kleide ich mich dann auch an, ziehe ich mich an.
1: Also bist du auch eher so der spontane Typ,
2: ja.
1: Höre ich da jetzt auch gerade raus.
2: Ja.
1: Da habe ich auch letztens nämlich mit einer Kollegin drüber geredet und sie meinte zu mir, nee, also Eva, ich muss dann morgen, einen Tag vorher, am Abend, muss ich mir schon alles rauslegen, was ich anziehe, damit, wenn ich morgens aufstehe, ich mir dann nicht mehr so viel Gedanken mache. Aber ich bin auch eher wie du, Jutta. Also ich habe keine Ahnung, was ich morgens anziehe. Ich stehe dann auf, gucke, wie ist der Tag, wie fühle ich mich heute, ne? Fühle ich mich heute schön, dann wird es ein bisschen knalliger oder fühle ich mich heute eher so ein bisschen, ja, man ist ja auch manchmal ein bisschen träger, dann wird es eher, ja, vielleicht auch mal dunkler vom Ton her. Scheint die Sonne draußen, ja, dann habe ich auch wieder mehr Lust auf Farbe.
2: Wie sieht's mit Accessoires bei dir aus?
1: Ja, da hast du recht. Ich bin Accessoire-scheu. weil ich irgendwie Metall nicht so leiden kann. Okay. Ich habe irgendwie, ich weiß nicht wieso, das, ich finde es total schön auch bei anderen Frauen. Und was du auch gerade von deiner Tante erzählt hast, das fand ich auch ganz interessant. Bei mir ist es so, ich habe dann irgendwann auch einfach Frauen auf der Straße beobachtet. Wenn ich irgendwie in die Kunstausstellung gegangen bin oder irgendwo auch in Frankfurt mal unterwegs bin, da sieht man ja so viele modische Frauen auch, die dann ein bisschen extravaganter sind. Im Vergleich, wenn man jetzt vielleicht auf dem Dorf unterwegs ist, in der Kleinstadt, da ist natürlich modisch nicht so viel. Oder auch wenn ich jetzt zum Beispiel im Sommer in Warschau war und dann einfach mal geguckt habe, was die Frauen anhaben. Und man kann sich halt gegenseitig unterstützen und auch inspirieren. Ja? Also man braucht, glaube ich, manchmal gar nicht das eine Vorbild. Vielleicht war die Tante diejenige, die dich so eingeführt hat,
2: ja,
1: so in
2: ja,
1: die Welt der Mode, ja, die dir die Augen geöffnet hat, klingt so ein bisschen bei dir. Mhm. Aber wenn man einmal die Augen geöffnet bekommen hat für Mode als Frau, macht es einfach, finde ich, total Spaß, weil dann eröffnet sich so ein Riesenfeld einfach.
2: Und es ist wirklich ein sehr, sehr breites Feld, was Mode und Frau angeht. Also da sind wirklich keine Grenzen. Und
1: nee, der Anlass kommt ja dann auch noch dazu.
2: Ja, ja.
1: Und gerade als Lehrerin, das hat auch eine andere Kollegin zu mir gesagt, da musste ich auch so lachen, die hat gesagt, Eva, die Schule ist der beste Catwalk, sagt man, glaube ich, oder?
2: Ja.
1: Den
2: ja,
1: man eigentlich haben ja, kann als Frau, ja, weil du kannst an der Schule Sachen anziehen, die man eigentlich jetzt nicht so unbedingt vielleicht anzieht, wenn man einen Kaffee trinken geht. Aber an der Schule ist man nie overdressed. Also es geht eigentlich nicht als Lehrerin. Ja? Du kannst eigentlich auch total gestylt kommen und es ist immer noch genau richtig.
2: Aber ich hatte auch schon mal Schüler, die zu mir gesagt haben, weil mal ist es elegant, mal ist es so und dann ist es wirklich ein Kleid mit Perms, die dann sagen, ja, Frau Dimitropoulou, Sie kommen doch irgendwie in die Schule. Also das brauchen Sie doch gar nicht.
1: Ja, wie süß.
2: Wo ich dann aber auch sage, ich brauche das. Und es hängt nicht davon ab, was für ein Tag ist. Es hängt nicht davon ab, wohin ich gehe. Ich brauche das. Das bin ich. Und ich fühle mich darin wohl. Und du hast zwar gesagt, man kann nicht overdressed sein. Wer bestimmt denn, was overdressed ist? Wer bestimmt denn eigentlich, was zu viel ist, was zu wenig ist? Also ich finde, es ist eine Pflicht, dass wir auf uns achten, wir Frauen, dass wir wirklich auf uns achten, dass wir uns täglich pflegen und nicht warten, bis du sagst, heute ist der Geburtstag von XY, heute ist der anders, sondern heute fühle ich mich wohl und heute ziehe ich mich entsprechend auch an. Ja, das hatte ich auch. Und viel spannender war es, ich hatte wirklich eine Phase, wo ich jeden Tag Stöckelschuhe anhatte. Also das hat sich dann, das war mein Markenzeichen. Das heißt, man wusste, man hört irgendwie tak, tak, tak, tak, Frau Dimitropoulou kommt. Cool. Und irgendwann hatte ich dann eine Phase, wo ich dann einfach Sneaker anziehen wollte. Und dann haben die Schüler das nicht mehr gehört und waren dann total überrascht. Wann sind sie denn gekommen? Ne? Also man kennt das ja gar nicht. Ja, also man kann über verschiedene Dinge dann jetzt berichten und sagen und erzählen Geschichten, aber Mode.
1: Aber an der Schule ist es ja trotzdem so, dass ja so viele Menschen auch zusammenkommen. Ich meine, du bist ja, ja auch noch an einer riesengroßen
2: ja,
1: Schule.
2: Ja.
1: Ich treffe jeden Tag auf der Arbeit, ich sage jetzt mal 300 Leute, ne, die dann da anwesend sind. Und das ist halt ein bisschen gesehen und gesehen werden. Das meine ich halt damit, dass Schule dieser Catwalk ist. Ne? Der Catwalk, wo du aber jeder ist halt dort.
2: Ja.
1: Wie auf einem Catwalk,
2: ja,
1: weil du bist dort und da hast du ein Publikum sozusagen. Und ich meine halt, wenn du natürlich dich schön anziehst und dann einen Kaffee trinken gehst, ist es auch schön. Du hast dann auch eine Art Catwalk, aber du hast nicht so diesen Zuschauereffekt wie halt eben an der Schule. Das habe ich damit gemeint.
2: Ich verstehe, was du meinst. Und den Zuschauereffekt kannst du aber auch jetzt hier draußen auf der Straße gewinnen. Es ist die Art und Weise, wie du da läufst. Natürlich, wenn keiner dann da auch mitläuft,
1: ja, genau,
2: dann hat man den nicht. Aber das ist auch, wenn du durch die Stadt dann spazieren gehst, dass die Art und Weise, wie du dann läufst, das spielt ja auch eine Rolle. Das kann tatsächlich anziehen, dass man gesehen wird. Ich sehe, du hast vor dir eine Zeitschrift, Eva. Was meinst du? Möchtest du mal spontan eine Seite aufschlagen und mal sagen, was du über Mode vielleicht siehst?
1: Ja, gerne. Ich habe tatsächlich die Zeitschrift gekauft, Emotion, und das hat mich nicht unbedingt angesprochen, aber ich habe irgendwie gedacht, vielleicht reden wir über unseren Beruf heute, weil wir ja auch ja, so ein bisschen den gleichen haben. Habe ich
2: ja,
1: gedacht, da werden wir bestimmt drauf zu sprechen kommen. Dann habe ich Working Woman gesehen und dachte, ja genau, wir gehen arbeiten auf jeden Fall mittlerweile. Und auch der Begriff Sisterhood hat mich irgendwie angesprochen, weil ich auch eine Sister bin sozusagen.
2: Mhm.
1: Und die Frauenzeitschriften, ja, die sind ja irgendwie voll mit Mode, oder? Also ich finde, das ist so ein, gut, vielleicht gibt es ja auch ein paar Rezepte. Aber du hast gesagt, ich soll jetzt hier mal was aufschlagen zum Thema Mode.
2: Mhm.
1: Ja, was man jetzt hier halt direkt sieht, was mir auch sofort auffällt, ist dieser Oversize-Look.
2: Yes.
1: Das ist ja auch gerade eigentlich sehr, sehr, sehr am Kommen. Rollis habe ich auch relativ viele jetzt gekauft im Winter sozusagen. Jetzt ist langsam wieder Schluss mit der Rolli-Zeit. Aber es gab sehr viele Rollis, ist mir auch sehr häufig aufgefallen. Dann der Oversize-Look, ich glaube, der bleibt auch jetzt erstmal. Ich habe nicht den Eindruck, dass das jetzt unbedingt geht. Obwohl ich jetzt auch wieder Lust habe auf knappe Jeansjacken, muss ich ganz ehrlich sagen. Immer eine Oversize, würde ich jetzt nicht zu meinem Markenzeichen machen. Und was mir auch aufgefallen ist, was man jetzt hier auf dem anderen Bild sieht, sind diese hohen Stiefel. Die habe ich im Winter auch total häufig gesehen. Die Overknees nennt man die, glaube ich.
0: Genau.
1: Ich habe eine Schwester tatsächlich und mit ihr habe ich auch, manchmal gehe ich mit ihr shoppen oder wir reden über Mode und das ist auch manchmal ganz nett, wenn man sich so gegenseitig inspirieren kann.
2: Hast du Ich habe eine Schwester tatsächlich.
1: Ah, ja. Ist die auch hier oder?
2: Sie ist auch hier, sie lebt auch hier, aber wir haben unterschiedliche Geschmäcker. Also was das angeht, wir sind komplett unterschiedlich.
1: Also ich bin auch anders, aber trotzdem kann man ja darüber sprechen sozusagen, weißt du? Also man sensibilisiert sich trotzdem für so das ein oder andere Thema. Und das mit den Overknees habe ich zum Beispiel von ihr. Ich selbst habe keine Overknees, aber ich weiß, dass das jetzt diesen Winter oder auch im Herbst sozusagen, meine Schwester wollte unbedingt Overknees kaufen, weil das eben so
2: in ist, Mode in ist. Ne?
1: Mode ist, genau. Ja. Und so steht es auch hier irgendwie. Ne? Da steht auf beiden Seiten auch ganz oben die Mode.
2: Ja, du siehst auch zwei unterschiedliche Frauen. Du hast ja zwei Bilder vor dir und beide haben einen ganz anderen Ausdruck, eine ganz andere Stärke, die ausstrahlen. Und was Mode tatsächlich macht, was Mode macht. Ich muss sagen, ich finde den rechten Style cooler.
1: Ich auch,
2: also
1: auf jeden
2: meine
1: Fall.
2: Meinung.
1: Doch,
2: meine Meinung.
1: Würde ich aber auch sofort mitgehen. Was ich auch so manchmal beobachte, ist halt Geschmackssache. Aber manchmal ist mir die Mode ein bisschen zu burschiko.
2: Mhm.
1: Und zum Beispiel jetzt bei dem linken Bild, wo du auch vielleicht gesagt hast, nee, das spricht dich nicht so an, da sehe ich auch dieses Burschikose mehr. Ja? Dieser Sakko, der ja eigentlich auch so typisch männlich ist.
2: Ja, ja.
1: Und klar hat sie die Overknees und auch die Handtasche. Aber ich mag es irgendwie schon. Klar sieht man auch manchmal so, und dann zieht man den Pullover von seinem Mann oder von seinem Freund und so an. Und das ist vielleicht auch im privaten Rahmen alles total schön und total cozy und kuschelig.
2: Mhm.
1: Aber ich finde es irgendwie schon schön, wenn die Frau sich von ihrem Kleidungsstil doch so ein bisschen auch abhebt vom Mann.
2: Sicherlich, definitiv. Also man merkt rechts die Frau.
1: Ja, genau.
2: Es hat diese dominante Stärke, würde ich jetzt sagen. Also sie wirkt sehr dominant und die rechte Frau ist einfach lässig. Aber beide natürlich einzigartig von ihrer Art und Weise.
1: Ja, dann auch diese High-Waist-Hosen, ne?
2: Ja.
1: Die ja auch jetzt ganz lange in waren. Ich weiß gar nicht, ob das jetzt bleibt oder nicht, aber finde ich auch eher so typisch Frau. Ich weiß nicht, ob Männer auch diese hohen Hosen so bis zum Bauchnabel haben.
2: Ich habe noch keinen gesehen.
1: Ich habe jetzt auch,
2: es sei denn, ich denke an meinen Opa, der die Pyjama immer ganz oben dann irgendwie hatte. Ne?
1: Ja, aber so mit einer Korde zugebunden.
2: Ja.
1: Wir sind ja bei einfach Frau.
2: Also bleiben wir bei Frau. Aber wenn wir schon dabei sind, ich würde sagen, wir spielen jetzt noch ein bisschen Musik
1: ab.
2: Wir haben jetzt hier über starke Frauen gesprochen und ich habe einen Titel mitgebracht, Eva, von Britney Spears.
1: Schon.
2: Ich weiß nicht, ob du Britney Spears kennst.
1: Na klar kenne ich Britney Spears. Spielst du Toxic oder was spielst du?
2: Ich spiele ab Stronger.
1: Ah, okay.

0: Yes, stronger. Liebe Leute draußen, liebe Zuhörer, liebe Frauen da draußen, herzlich willkommen wieder zurück hier live aus dem Studio von Radio Rüsselsheim. Hier spricht die Jotta und an meiner Seite ist
1: Eva. Und tatsächlich wird auch die Sendung jetzt immer wieder wiederholt. Das heißt, wir haben jetzt einen festen Slot. Jeden Montag von 17 bis 18 Uhr könnt ihr quasi auf Radio Rüsselsheim unsere Sendung hören.
0: Das ist cool. Das ist echt cool. Das ist echt cool.
1: Wahnsinn.
0: Eva Stronger, also Britney Spears ist auch wirklich eine sehr, sehr, sehr starke Frau. Und ich sehe gerade hier eine Seite, die du wieder aufgeschlagen hast in dem Frauenmagazin. Der Titel nochmal von dem Magazin?
1: Working Woman Emotion, Das Jobmagazin von Emotion.
0: Und bei die Seite, die du eben gerade aufgeschlagen hast, passt, glaube ich, perfekt zu dem Song von Britney Spears, Stronger.
1: Ja, es gibt ja manchmal in so Zeitschriften, also ja, wenn man irgendwie so in Urlaub fährt und am Flughafen ist, es gibt ja manchmal so Momente, wo ich dann auch gerne so in Zeitschriften irgendwie mal blätter. Und dann, so wie du sagst, dann gibt es irgendwie so einen Slogan und der macht dann auch irgendwie was mit einem. Ne? Auch wenn es mal nur so einzelne Wörter sind, Die einen dann so ein bisschen motivieren. Und hier steht jetzt irgendwie neu, mutig, anders.
0: Wir sind mutig, wir sind anders, wir sind stark. Es ist wirklich so, dass Frauen stark sind. Also ich für mich kann nur sagen, so von Natur aus stark. Allein nur, wenn ich dran denke, dass Frauen auch Kinder auf die Welt bringen und dass man da auch eine gewisse Stärke mit sich bringt und dass wir einiges dann auch durchmachen müssen. Generell stark, stark. Wir arbeiten, also zumindest können wir jetzt aus unserer Perspektive arbeiten. Wir versuchen wirklich, die Welt auf unsere Art und Weise zu verbessern. Und wenn wir jetzt über unseren Beruf sprechen, also Working Women ist ja der Titel auch vom Magazin. Wir beide als Lehrerinnen arbeiten Vollzeit und wir versuchen natürlich durch unsere Leistung, durch unsere Arbeit zu inspirieren, zu fördern und einfach zu stärken. Frauen haben natürlich eine ganz andere Rolle in der Arbeitswelt.
1: Auf jeden Fall. Also ich fand auch tatsächlich hier so, dieses Emotion hat mich auch bei der Zeitschrift einfach gleich vorne auf der Seite total angesprochen. Weil ich finde auch als Frau, ich weiß es nicht, also ich erlebe auch Gefühle oft sehr tief. Das kann natürlich auch was sehr Persönliches sein. Ja, das muss jetzt nicht unbedingt typisch Frau sein. Aber ich glaube, dass deswegen auch doch irgendwie auf irgendeine Art und Weise die Frau doch das stärkere Geschlecht ist. Weil die Art und Weise, wie sie Gefühle auch durchlebt, wie sie sich auch irgendwie ihren Gefühlen stellt. Klar, ich weiß, jeder Mensch, jede Seele hat das Recht zu weinen, aber als Frau hat man halt in der Gesellschaft auch doch manchmal einen anderen Stellenwert und weint auch irgendwie häufiger. Mhm. Ich meine, das muss jeder für sich selbst entscheiden, aber die Gefühle, ja, spielen bei mir auf jeden Fall einen sehr starken Ausdruck. Und vielleicht ist das auch der Mut, der so ein bisschen dahinter steckt, ne? Auch so ein bisschen ehrlich zu sein, wenn einem gerade was, naja, nicht passt, ja, wenn mein Bedürfnis jetzt gerade nicht erfüllt ist, ja, und es geht einfach jetzt so nicht. Und das dann auch wirklich einfach mutig auszusprechen. Und vielleicht ist das auch so ein bisschen das Neue, dass vielleicht auch jetzt so sozusagen die Frau eine Stimme bekommt und auch Nein sagen darf in ganz vielen Momenten, ja, wo...
0: Und definitiv Nein sagen kann in vielen Situationen. Und in Bezug auf Arbeitsleben, ich weiß ja nicht, ob du Erfahrung hast. Ich habe oft Schülerinnen aus Azubinen, die dann einfach auch berichten, dass oftmals auch in der Berufswelt es einfach verdammt schwierig ist, sich durchzusetzen, dass die wirklich kämpfen müssen, um gesehen zu werden. Für uns ist es natürlich was ganz anderes. Also wir als Lehrerinnen ist es, wir sind natürlich alle gleichgestellt, wir haben nicht die Schwierigkeiten, aber in der Berufswelt kämpfen die tatsächlich auch, nicht nur gesehen zu werden, sondern auch Grenzen zu setzen, wenn etwas nicht geht. Und das ist etwas, was ich wirklich von verschiedenen Schülerinnen gehört habe, wo diese Geschichten einfach Gänsehaut erzeugen, wo man sagt, das kann doch nicht sein, dass man kämpfen muss, um gesehen zu werden, obwohl man eigentlich viel Power hat. Oder vielleicht manchmal die Power, das hat mir eine Schülerin erzählt, die sich sehr gerne stylt, so richtig pompös, Nägel und alles, was dazugehört, wo man oftmals ihre Intelligenz in Frage gestellt hat, nur weil sie sich richtig pflegt, also richtig ein bisschen zu viel dann auch macht, also was für andere vielleicht zu viel ist.
1: Also man ist auf jeden Fall, ich glaube auch als Frau, viel mehr mit Vorurteilen beschäftigt. Also es gibt natürlich unterschiedliche Vorurteile. Das, was du jetzt gerade so beschreibst von diesem Mädchen, ist ja so dieser Tussi-Stempel, sage ich mal. Ne? Ja. Die macht nichts anderes, die kümmert sich nur um ihr Äußeres und wahrscheinlich macht sie sonst eigentlich nicht viel. Und klar gibt es bestimmt auch solche Frauen, aber das darf natürlich überhaupt nicht über einen Kamm geschert werden. Und ich kenne auch tatsächlich Frauen, die sehr feminin sind, sehr stark auf ihr Äußeres achten, aber so charakterstark dahinter sind und wirklich auch eine sehr, sehr starke Persönlichkeit haben und überhaupt nicht nur der Nagellack sind und nur der Lidschatten oder so, sondern das einfach nur der Ausdruck ist der starken Persönlichkeit, ja.
0: Und selbst wenn das eben genau das nicht die Qualität und die Fähigkeiten und die Kompetenzen in Frage stellt, dass wirklich jede Frau stark ist und jede Frau auch einfach Frau sein kann.
1: Also ich merke auf jeden Fall auch, dass ich glaube, als Frau wird man halt auch oft mehr kritisiert. Also man ist einer ganz anderen Kritik irgendwie unterworfen. Und ich glaube, das macht Frauen auch irgendwie am Ende des Tages stark, weil sie halt eben lernen, okay, ich werde schon wieder kritisiert, ich werde schon wieder hier versucht, klein zu machen. Aber wir bleiben halt stark. Ja, wir definieren uns jeden Tag immer wieder neu und lassen uns eben nicht definieren von unserem Außen. Und das meine ich mit dieser Emotionalität und auch mit dieser Stärke, was du gesagt hast, dass die Frau das stärkere Geschlecht ist, weil sie eben auch mit so viel Vorurteilen oder auch teilweise Erniedrigungen eigentlich konfrontiert ist in ihrem Leben. Aber ich glaube, die Frau lernt echt ganz, ganz stark aufzustehen immer wieder, weil sie wahrscheinlich Kinder hat zu Hause. Sie kann jetzt nicht im Bett liegen bleiben, den Kopf hängen lassen, weil die Kinder das dann merken. Und die Kinder wollen ja auch, dass es der Mama gut geht.
0: Ja.
1: Die Kinder in der Schule wollen auch, dass die Lehrerin jeden Tag da ist und lächelt. Und ich merke auch manchmal machen die Kinder Quatsch, um mich zum Lachen zu bringen. Die wollen einfach nur, dass ich wieder lache. Ja, und total süß. Ja. Und ich glaube, das ist einfach so die Frau, die lebt ihre Gefühle etwas deutlicher als der Mann. Ich verbinde mit Mann eher so diesen ruhigen Pol, aber das kann auch wieder ganz unterschiedlich sein. Und
0: hast du das nie im Lehrerberuf gehabt, dass dir Kollegen sagen, du bist zu weich, du bist zu einfühlsam?
1: Auf jeden Fall.
0: Also ich meine, ich möchte mich auch auf unseren Beruf beziehen, dass man dann irgendwie eine ganz andere Sichtweise hat, wenn es dann wirklich einem Schüler, einer Schülerin nicht gut geht, dass man anders irgendwie drauf eingeht und dass man entsprechend ganz anders
1: bewertet auch teilweise und dann auch eher mal ein Auge zudrückt und eher
0: oder zwei
1: so barmherzig
0: und die Nachbarn
1: ist. Ja, ich weiß, was du meinst, auf jeden Fall. Es gibt ja mittlerweile auch, ich meine, wenn man in die Gesellschaft schaut, es ist schon alles sehr turbulent teilweise, was man auch so erlebt, was Kinder alles schon durchmachen in ihren jungen Jahren, geschweige von den ganzen Erfahrungen, die man im Internet sammeln kann, die man in Form von Medien einfach konsumiert und es sich manchmal so anfühlt, als würde man es in dem Moment erleben, nur weil man einen Film anschaut. Und ich glaube, die Welt braucht auch diese Empathie immer mehr. Und vielleicht ist doch das auch der Grund, warum Frauen jetzt immer mehr auch in den Vordergrund kommen oder die Frauensendung startet und es ist irgendwie interessant, einer Frau zuzuhören, weil sie eben dieses Verständnis auch total entwickeln kann, vielleicht für einen Gegenüber. Zumindest ist das so jetzt eine Vermutung.
0: Ja.
1: Also, es ist zwar so ein klassisches Bild, was ich so ein bisschen habe manchmal im Kopf, aber ich glaube, du bist ja Mutter auch, und wenn man so eigene Kinder hat, ich glaube, die Verbindung zu einem eigenen Kind, das ist etwas...
0: Also,

0: Das ist wirklich deine Welt. Und dieses Kind hat Antennen. Das heißt, selbst wenn die Mama lächelt, aber es ihr nicht gut geht, dann fragen mich meine Jungs auch, Mama, ist alles gut bei dir? Obwohl ich lächle. Also die haben wirklich diesen Sinn zu spüren, der Mama geht es irgendwie nicht gut. Und es ist wirklich ein unglaubliches Gefühl und das macht uns Frauen dann auch besonders stark, weil wir ganz anders die Emotionen wahrnehmen und ganz anders wahrnehmen, wie es auch eben Schülern geht, was die gerade empfinden. Und deswegen bewerten wir wahrscheinlich dann auch anders. Und ich muss dir sagen, bevor ich Kinder bekommen hatte, vor meinen Kindern, war ich anders, was Bewertung zum Beispiel angeht und hier so dieses Einfühlsame. Und nach den Kindern hat sich da was wirklich verändert. Ich hatte das immer ausgelacht bei anderen Kolleginnen, ne? Das kann doch nicht sein. Aber dann habe ich mir gedacht, oh, jetzt verstehe ich, was die meinen.
1: Genau das habe ich auch von einer anderen Kollegin gehört, die auch quasi erstmal ohne Kinder im Beruf war und plötzlich waren dann zwei Kinder da. Sie kam wieder an die Schule zurück. Die hat dann auch gemeint, Eva, nee, so kann ich das jetzt nicht mehr machen. Ja, also die armen Kinder mit ihren kleinen Ohren und so, da muss man schon aufpassen, wie man mit denen redet. Ne? Und die mit ihren kleinen Äuglein, denen kann man nicht einfach alles zeigen. Ja, und denen kann man nicht einfach alles zu essen geben. Man muss schon gucken, wie man mit den Kindern umgeht. Und ich glaube auch so dieser Kinderschutzgedanke ist auch der Frau, ja, da liegt der Frau viel näher, weil man eben selbst Kinder auch auf die Welt bringen kann und auch wirklich, glaube ich, spürt im Bauch wahrscheinlich, wie viel Schutz dieses Wesen auch braucht. Ja, also anders natürlich, ein Mann will bestimmt auch seine Kinder beschützen, das steht gar nicht außer Frage, aber man hat ja diese Fürsorglichkeit, ja, also auf materieller Hinsicht, du über die Nabelschnur kommt dann irgendwie auch Essen zu deinem Baby, ja. Man muss es füttern, man muss es stillen und man ist irgendwie die ganze Zeit verantwortlich für so ein Lebewesen. Und das führt natürlich dazu, dass man, glaube ich, eine ganz andere Verbundenheit zu Menschen entwickelt. Also das heißt, wie lerne ich jemanden kennen, ein neues Lebewesen, eigenes Kind, aber auch vielleicht, wie lerne ich einen Arbeitskollegen kennen. Mhm. Ich gehe in eine ganz andere Art von Verbindung, weil ich gleich so in diese, in Polen ist auch so relativ bekannt, die Frau ist so fürsorglich.
0: Ja.
1: So diese, also auch Frau F, fürsorglich.
0: Ja, siehst du, jetzt haben wir noch ein Adjektiv gefunden.
1: Ja, das tatsächlich finde ich auch total wichtig.
0: Auf jeden Fall macht das etwas und deswegen ist eben Frau... Oder generell sind Frauen stark, weil Frauen eben Leben schenken. Man würde jetzt sagen, naja, ohne Mann würde man das ja auch nicht schaffen. Naja, aber es geht ja ums Prinzip, dass der ganze Schmerz und all das, was eben die Schwangerschaft mitbegleitet, die Frau alleine trägt. Und da entsteht die Stärke oder diese besondere Stärke.
1: Wenn man auch so ein bisschen zurückgeht, da habe ich auch letztens mit einer Freundin drüber geredet. Stell dir vor, früher war es auch so, gerade zu Zeiten des Krieges, da hatte man irgendwie einen Mann, wenn er noch in den Krieg gefahren ist, ist der gekommen, war mal ein bisschen zu Hause, dann hat man vielleicht ein Kind gezeugt und dann war der schon wieder weg.
0: Unfassbar, also weißt welche du? Kraft dann die Frau hat.
1: Ja, und du wusstest nicht, kommt er wieder, kommt er nicht wieder, wird er jetzt irgendwie im Krieg, was passiert jetzt? Und trotzdem bist du als Frau da irgendwie durchgegangen und hast gesagt, ich schaffe es auch zur Not alleine.
0: Ja. Nicht nur in solchen Situationen, auch in Situationen, wenn wir heutzutage nicht über Krieg sprechen, wenn Frauen dann plötzlich alleine dastehen, weil es unterschiedliche Gründe gibt, dass der Mann irgendwie geht oder Sonstiges passiert, dass er neben die Frau da bleibt und entsprechend die Verantwortung, die Fürsorge und die Entwicklung übernimmt.
1: Genau, und das ist wahrscheinlich auch das, was die Frau besonders stark macht. Deswegen habe ich auch vorhin, Anni, ich habe vertrauensvoll gesagt, aber auch verantwortungsbewusst macht auf irgendeine Art und Weise. Weil die Bindung einfach eine andere ist. Also man fühlt sich viel schneller. Also ich denke dann auch in der Schule, ne, wenn ich jemandem eine schlechte Note gebe, oh Gott, nicht, dass ich dem noch die Zukunft versaue.
0: Ja,
1: Entschuldigung,
0: richtig,
1: jetzt für das blöde Wort.
0: Richtig,
1: aber nicht,
0: richtig,
1: dass er dann oder sie noch wegen mir am Ende nicht studieren kann und nicht, dass ich dann noch am Ende...
0: Ich bin vollkommen bei dir, richtig.
1: Ja, also ich möchte auch irgendwie nicht den anderen Menschen irgendwie Steine in den Weg legen und habe dann auch nicht diese Härte, sage ich jetzt mal, ja. Habe ich oft zu hören bekommen, Eva, du musst konsequenter sein und so.
0: Ja, aber muss ich nicht. Ne? Also unsere Aufgabe ist es, gut, konsequent zu sein, ja. Aber unsere Aufgabe ist es nicht irgendwie, jemanden nicht darin zu unterstützen, sich zu entwickeln, zu fördern. Oder andersrum, wir müssen ja schauen, dass wir das Beste aus jemandem rauskriegen. Und wenn wir jetzt über Noten sprechen, das ist ja eh so eine Sache, es ist eine Note, ne? Das sagt ja auch nicht wirklich aus, was jemand wirklich kann.
1: Hatte ich heute auch erst wieder im Lehrerzimmer, weil irgendein Junge kriegt jetzt vielleicht eine 4 im Zeugnis, aber meines Erachtens nach ist er trotzdem einer der Schlausten in der Klasse. Ja, also er ist trotzdem, auch wenn das die Note jetzt nicht zeigt, hat eine 4 eigentlich gar nichts zu bedeuten. Ja, der schummelt dann vielleicht nicht, der ist ehrlich und der erarbeitet seine ganzen Sachen.

0: Sachen einfach auf einer anderen Basis als jemand, der vielleicht abgeschrieben hat, der da irgendwelche Taktiken entwickelt hat und sich dann irgendwie durchgemogelt hat für die bessere Note. Und ja, also Noten sind wichtig, klar, man muss irgendwie bewerten, aber letztendlich sind die auch nicht so aussagekräftig, wie man denkt, sozusagen.
1: Mhm. Eva, was meinst du? Wollen wir noch einen Song hören?
0: Ja, auf jeden Fall. Ich habe schon die Uhr im Blick. Ja, auch so, wow, ja. Schon eine Stunde vorbei.
1: Einen Song können wir noch abspielen, bevor wir uns gleich von euch da draußen verabschieden.
0: Ja, aber wir kommen wieder.
1: Ja, natürlich kommen wir wieder. Kennst du Christina Aguilera?
0: Ja, na klar. Das sind ja die ganzen schönen Erinnerungen aus meiner Teenie-Zeit. Es kommt Genie in a Bottle oder...
1: Nee. Eher ein ausdrucksstarker Song, mal wieder. Ich weiß nicht, ob du Fighter kennst.
0: Wie?
1: Fighter.
0: Ja, na klar,
1: yes.
0: Cool.
1: Viel Spaß da draußen.
0: Danke. 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

0: Herzlich willkommen wieder zurück hier live aus dem Studio von Radio Rüsselsheim. Hier spricht Jotta am Mikrofon mit der Sendung Female Frequency und ich habe an meiner Seite...
1: Ja, ich bin's Eva und genau, wir sind jetzt auch schon am Ende unserer ersten Sendung angekommen und wir freuen uns auch schon total auf die nächste Sendung. Ihr könnt jetzt nämlich jeden Dienstag von 17 bis 18 Uhr die neue Sendung hören, Female Frequency.
0: Richtig.
1: Und ja, das ist einfach mal ein neues Konzept vom Hartmut ins Leben gerufen. Und
0: genau. Und wir freuen uns auf jeden Fall auf die kommenden Sendungen und an euch da draußen, liebe Frauen, liebe Mädels. Wenn ihr irgendwelche Themen habt, über die ihr gerne sprechen wollt, dann könnt ihr sehr gerne über unsere Homepage, über die Homepage von Radio Rüsselsheim, gerne eine E-Mail schreiben und einfach mal eure Themen mal raushauen. Ne? Also über was wollt ihr denn gerne sprechen? Über was wollt ihr denn gerne hören? Und in dem Sinne kommen wir dann auch so langsam zum Schluss und ich sehe auch schon, die nächsten Moderatoren sind schon hier im Studio und sehr, sehr gespannt darauf, was jetzt gleich kommt. Aber ich meine, ich habe vorhin schon was gehört. Ne? So, was folgt denn gleich, Eva?
1: Tomorrow's Yesterday. Nein, wie war
2: ja,
1: das?
2: Ja, genau. Wir machen jetzt momentan oder wir spielen auf jeden Fall Yesterday News mit unserem Motto ausschließlich Songs von Gruppen, die wir in den 90er Jahren besucht haben.
0: Hey, mega, mega, mega.
1: Ja, also ein dreistündiges Musikprogramm.
0: Also schön dranbleiben und hier schön mal
1: weiter zuhören.
0: Ja, richtig. Und in dem Sinne sagen wir tschüss.
1: Genau.
0: Bis
1: danke,
0: zum
1: dass du
0: nächsten
1: da warst.
0: Mal. Danke.
1: Bis
0: danke
1: bald.
0: Dir auch. Bis bald. Tschüss.

0: Jetzt haben wir es. Warte, das der noch.
1: Wir haben einen Hall drin, meiner.
0: Jetzt ist er weg.
1: Ja?
0: Jawohl, jetzt ist er weg.
1: Du bist doch ein genialer
0: Techniker. Ja, das meine ich doch. Aber wir haben es ein bisschen hektisch hier, weil das war ein fließender Übergang im Studio. Das haben wir so in den letzten Sendungen nicht gehabt. Aber jetzt haben wir es geschafft und sind auf Sendung, wenn auch es ein paar Schwierigkeiten gegeben hat. Aber ich glaube, wir haben es jetzt voreinander.
1: Spricht keiner mehr von Schwierigkeiten.
0: Überhaupt nicht, überhaupt nicht.
1: Wir sprechen jetzt von Herausforderungen.
0: Genau. Also ich habe, das habe ich euch noch gar nicht erzählt.
1: Das heißt ja auf Neudeutsch Challenge.
0: Challenge, genau. Ich habe übrigens 4 Stunden Musik für euch ausgesucht, beziehungsweise wir zusammen. Also da tun wir uns noch ein bisschen schwer, was wir dann letzten Endes, aber wir machen das chronologisch.
1: Da machen wir ein ZIP, da komprimieren wir die Musikdateien.
0: Genau. Also was haben wir denn zu bieten heute?
1: Ja, wir
2: sind immer noch bei den Konzertbesuchen, die wir selbst erlebt haben und sind inzwischen angelangt in den 80er Jahren. Also die 60er haben wir schon hinter uns und die 70er auch jetzt endlich. Jetzt sind wir in den 80er Jahren angelangt.
1: Und zwar
2: das waren noch Zeiten,
1: das waren
2: hieß
1: noch Zeiten.
2: Der erste Song schon, ne?
0: Genau, wir haben ja aber noch was zu bieten aus dem Jahr 1984. Ich habe hier stehen, auf meiner Information, in der Jahnhalle Rüsselsheim fand ein Konzert statt 1984 mit der Gruppe.
1: Ha? Ja, erzähl mal weiter.
0: Nein. Ich weiß nur, dass der Chef dieser Gruppe mir gegenüber sitzt und an sich das zum Besten geben kann. Was war denn 1984?
1: Aber vielleicht darf ich noch mal kurz was einwenden, und zwar dieses Konzert ist für mich in Erinnerung geblieben, weil da hat einer aus dem Publikum gerufen, so, wie hieß das Lied jetzt? Hang on Sloopy, hat einer gerufen und da fing die Band an, Hang on Sloopy zu spielen.
2: Es war gar nicht unsere Musik.
1: Nee, aber ihr habt es so perfekt gespielt.
2: Ja, das kann sein. Ja gut, Hang on Sloopy war ja auch nicht gerade das Schwerste. Ne?
1: Das ist richtig, ja.
2: Aber ansonsten hatten wir ja nur eigene Songs. Ja. Mhm. Und das bedeutet, dass ich auch in einer Band gespielt habe, die unter Konzertbesuchen erwähnt werden kann. Ne?
1: Unbedingt.
2: Ja. Und da ich auf jedem Konzert dieser Band war, weil es ging ja gar nicht anders, sollten wir jetzt auch noch ein Lied spielen.
1: Vielleicht
2: von Nur So.
1: Vielleicht eine kurze Frage noch, warum hieß die Band Nur So?
2: Ja, Nur So.
1: Ah, gut.
2: Und der Song, den wir jetzt spielen, der heißt Anton das Phantom, aber wir spielen heute die Long Version, glaube ich.
0: Ja, wir haben also, auf meinem Anzeiger steht über 4 Minuten.
2: Ja, dann ist es die Long Version, also lass mal laufen. Der Anton das Phantom von Nur So.
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0: der Gruppe Nur So haben wir unseren Anfang gemacht. Die Gruppe Nur So mit ihrem Frontmann, der sitzt mir gegenüber mit dem Franz. Das war in der Jahnhalle 1984 in Rüsselsheim.
1: Die Angst geht um.
0: Ja, die Angst geht um. Ja, ja, genau. Mit unserer Motto-Sendung hier und heute mit Yesterday News und Inside Rock and More gibt es das Motto ausschließlich Musik von Gruppen, die wir in den 80er, 90er Jahren besucht haben. Und ihr seid richtig aufgeschaltet auf der UKW-Frequenz 90,9. Das gilt noch bis zum 30. Juni und dann geht es abgeschaltet leider nur auf DAB plus 12C. Des Weiteren könnt ihr uns natürlich immer erreichen über unser Studiotelefon, hätte ich jetzt fast gesagt. Nein, über unsere Homepage radio-r.de. Da gibt es einen Livestream. Einfach aufschalten. Wenn ihr Lust und Laune habt, mit uns in Kontakt zu treten, das geht am einfachsten und am schnellsten über unser Studiotelefon unter der Vorwahl von Rüsselsheim 06142, die Durchwahl 12200. Dann haben wir immer noch 1984,
1: ja,
0: oder?
1: Ja, und das ist ein Konzert, Franz, was du besucht hast. Ja. Aber ich bin immer stärker der Meinung, ich war mit dabei.
2: Das kann sein, dass du dabei warst.
1: In Offenbach war das.
2: Es waren mehrere tausend Zuhörer dabei. Und zwar war das Konzert von Mott zu Hoople. Ja, weil das war nicht in Offenbach, sondern nein, in der Jahrhunderthalle.
1: Wie üblich in der Jahrhunderthalle.
2: Ja, Mott zu Hoople. Und der Riesenhit von damals, All the Young Dudes.

0: Ich habe dich glatt gefragt, Josef, wer war denn von Motze Hupel einer, den ich kennen sollte?
1: Ja, also der Leader der Band war Ian Hunter, aber die Band wurde von David Bowie ziemlich gebampert, kann man sagen.
0: Okay.
1: Und der hat die auch überredet, weiterzumachen, als am Anfang die Erfolge ausblieben, und hat übrigens auch diesen Titel geschrieben.
2: Ja, es klingt auch ein bisschen Bowie-mäßig.
1: Gell?
2: Ne?
1: Ja.
0: Jetzt kommen wir aber zu einer Gruppe, die wir beide oder sag mal wir drei in unterschiedlichen Örtlichkeiten besucht haben. Da weiß ich noch eine Kleinigkeit.
2: Ich glaube, ich habe die allein in drei unterschiedlichen Örtlichkeiten besucht.
1: Wir hatten die ein paar Mal gesehen, kann ich mich gut erinnern. Ja. Mhm.
2: Also das ist ja eigentlich keine Gruppe.
0: Nee, nicht wirklich. Also da habe ich ja gerade eben schon zum Besten gegeben. Ich habe die, es geht um die Gruppe Insterburg & Co. Die Insterburg & Co, die haben in meiner Geburtsstadt Ditzum im Saal Reiderland gespielt. Und ich kann mich noch entsinnen, das war der Peter Elleprecht, der Karl Dall und der Ingo Insterburg. Den anderen kriege ich nicht mehr hin, oder hat es überhaupt einen vierten gegeben? Die waren nur zu dritt. Genau, und der Peter Elleprecht und der Karl Dall, die kamen beide aus Leer. Und die haben das Konzert in Ditzum gegeben, und das Konzert war natürlich logischerweise in Ditzum ausverkauft. Ja.
1: Ging ja auch noch 25 Zuschauer rein.
0: Naja, 28 werden es schon gewesen sein. Aber ihr beide habt die besucht, und wo habt ihr die?
1: Also Jahrhunderthalle mit Sicherheit.
2: Die waren auch hier. In der Köbelhalle waren sie. Ja. Und dann hatte ich noch eine Karte zu Hause gefunden, aber jetzt weiß ich gar nicht mehr, wo das war. Aber ich glaube, das war auch ganz in der Nähe, in Gintzheim oder so.
0: Ja, die haben mich auch eher die kleinen Hallen gefüllt, ja.
1: Nee, also ich kann mich gut an die Jahrhunderthalle erinnern.
0: Echt?
2: Ja, Köbelhalle war auch.
1: Ja, ich glaube, Köbelhalle gehen mehr Leute rein als in die Jahrhunderthalle. Wenn unten die Fläche gefüllt ist.
0: Okay. Insterburg & Co.?
2: Ja.
0: Diese Scheibe
2: ist ein Hit.

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1: Inzerburg und Co. haben wir hier zum Besten gegeben. Wir kommen zum nächsten Konzert, beziehungsweise zum nächsten Interpret. Da habt ihr mich in den Lied gesehen, ja? Weil ich habe, glaube ich, gesagt, ich habe den L. Stewart 1984 in Frankfurt live gehört.
2: Weißt du auch noch, wo das war in Frankfurt?
1: Ich krieg's nicht mehr hin. Also in der Jahrhunderthalle bestimmt nicht.
2: Also hat er auf der Zeil gesessen? Oder?
1: Ich meine, ich habe gerade eben noch mal, ja, wir haben darüber diskutiert, damit ja, der El Stewart, der kommt da aus Irland, aber ach nee, da war ich hab, knapp daneben ist ja auch daneben, er kommt nämlich aus Schottland, aus Glasgow.
2: Aber er ist relativ jung, also noch als Kind mit seiner Mutter in die Nähe von London gezogen. Also eigentlich ist er als Engländer aufgewachsen.
3: Er ist ein Brite.
2: Ein Brite, genau.
1: Ein Brite. Aber er hat immer sehr sanfte Musik gemacht, die man auch kuscheligerweise am Samstagabend statt irgendeinen Spielfilm zu Hause abspielen konnte.
2: Also die richtige Musik für dich.
1: Meine ich doch. Ja.

0: Der Josef hat nochmal recherchiert. Wir waren uns nämlich nicht ganz sicher, wo haben wir denn den Al Stewart gehört? Ich habe erst getippt Festhalle, aber da war ich total unsicher, weil ich glaube im Nachhinein, Festhalle hätte er nie und nimmer gefüllt.
1: Damals nicht.
0: Damals nicht.
1: Als er die zwei Hits hatte, 77 so, dann hätte der die bestimmt gefüllt gehabt, aber so nicht mehr.
0: Genau, und wo war er?
1: In der alten Oper.
0: In der alten Oper.
1: Nicht in der Jahrhunderthalle wie
0: nein,
1: sonst.
0: Nein, alte Oper. Ja. Wir kommen jetzt zum nächsten Interpreten und da haben wir gerade eben nochmal drüber diskutiert. Und zwar war der 1985 im Frankfurter Waldstadion.
1: Richtig, da kam Bruce Springsteen, da hat er damals mit dieser CD einen riesen Erfolg weltweit, Born in USA. Da kam er nach Deutschland und spielte im Waldstadion.
2: War das sozusagen der Boss?
1: Das war der Boss. Und ich saß da auf der Haupttribüne und ich war nur geplättet, was der da 3 Stunden lang abgeliefert hat, voller Energie.
0: Ja, unglaublich.
1: Und das Wetter hat mitgespielt. Ne? Und ich weiß
2: aber nicht, das macht er anscheinend heute noch.
1: Ja, genau. Ne? Ja. Und der ist ja auch schon 1,70 Meter.
2: Ne? Ja.
0: Wanda, ich glaube, wir waren aber nicht dabei. Das war 1985. Wir kommen eher ins Spiel in den 90er Jahren bei Bruce Springsteen und noch etwas später. Also hören wir uns mal diesen Song an, den der Josef sich ausgesucht hat. Bruce Springsteen, Dancing in the Dark.

0: Ja, den Bruce Springsteen, den haben wir nochmal später in den 90ern.
1: Kommt eigentlich alle 2-3 Jahre kommt er wieder auf die Bühne in Deutschland.
2: Ne? Der kann es nicht lassen, ne? Das gehört zu seinem Leben, auf Tournee zu gehen und Musik zu machen.
0: Ich meine, wenn man sich überlegt, und ich bin ja ein Zahlenmensch, was der für ein Vermögen schon hat, die haben es ja an sich nicht mehr nötig, ja, wenn man überlegt. Man spricht von seinem Vermögen von 800 Millionen, ja.
2: Aber ich muss eins zu seinem Vermögen sagen, ich habe seine Autobiografie gelesen und der hat am Anfang so einen beschissenen Vertrag unterschrieben und der Manager hat ihm das ganze Geld gebracht. Und das erste neue Auto konnte der sich 1980 erst kaufen.
0: Okay.
2: Und da war der schon weltberühmt. Ne? So wurde der ausgenommen.
0: Da gab es noch jemand.
1: Der hatte wahrscheinlich keinen Führerschein.
2: Das kann natürlich auch sein.
0: John Fogerty war genauso einer, ja.
2: Genauso einer, der ausgenommen wurde von der Plattenfirma.
0: Ja, eben. Ja. Eben.
2: Aber wir wenden uns jetzt mal wieder erfreulicheren Dingen zu.
1: Wir wenden uns wieder der Jahrhunderthalle zu, wo wir so gerne hingegangen sind. Und ich muss sagen, ich bin da auch hingegangen, aber ich glaube, es war damals wegen meiner Frau.
2: Die hat dich gezwungen mitzugehen.
1: Ja, gezwungen eigentlich nicht. Ich habe gesagt, ich gehe mit zu Jennifer Rush und dafür gehst du mit zu Status Quo.
2: Ja, das ist doch ein fairer Deal. Ja.
1: Und die beiden spielen wir dann jetzt. Ne? Ja. Erst mal Jennifer Rush.
3: Du

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1: Ja, eigentlich ist es ein Lied für Weihnachten.
0: Ja, so ungefähr, ja.
2: Vor Weihnachtszeit.
1: Genau, so, genau. Ja, ja.
0: Aber jetzt, Franz, da bist du immer noch in der Jahrhunderthalle.
1: Ja, wir sind immer noch beim Power, ja. Power, und da gab es dann, ja, von Jennifer Rush zu Status Quo, ich hab's ja schon gesagt.
0: Ja. Da standst du in der ersten Reihe und hast nur noch Party gemacht.
1: Nur noch. Whatever you want.

0: Jahrhunderthalle.
1: Franz in der ersten Reihe.
2: Auf den Stühlen, zwei Stühlen.
3: Ich habe immer nur brav da gesessen. Ihr kennt mich doch.
0: Ja. Ja, genau so. Aber du hast ja selber erzählt, bei der Musik, da bist du also ja, von...
3: Da kannst du schon mal explodieren.
0: Von ja. einer Sekunde zur anderen stehst du da natürlich, ja. Zur nächsten Gruppe habe ich gefragt, wer war denn bei den Bengals?
3: Ja, wir verlassen jetzt die Jahrhunderthalle und gehen rüber in die Butch Cup und ins Jahr 1986. Und ich habe das vorhin schon mal kurz erzählt. Also es war so, dass die Plattenfirma, bei der ich gearbeitet habe, öfters mal relativ unbekannte Künstler und Gruppen nach Deutschland gebracht hat. Und da der Sitz in Frankfurt war, haben die öfters in kleinen Locations in Frankfurt gespielt, um, sag ich mal, der Musikwelt, den Journalisten und den Musikredakteuren die Bands vorzustellen. Und die Bengals haben 1986, kurz bevor sie weltbekannt wurden mit ihrem Hit Manic Monday, in der Butch Cup gespielt. Und da hat die so gut wie keiner gekannt.
2: Ja, gut. Das passiert oft.
0: Ja. Das passiert ja schon, ja. Ich meine, normalerweise wärst du ja nicht aus freien Stöcken zu den Bengals gegangen, kann ich mir gar nicht vorstellen. aber du hast aber auch gesagt, oh, da gab es eine ganz tolle Sängerin, ja.
3: Richtig, die Susanna Hoffs, das war schon eine Erscheinung auf der Bühne.
2: Ja, für die wäre ich auch mal in die Butch Cup gegangen.

0: Du hast wahrscheinlich in der ersten Reihe gestanden in der Patch Cup und hast dir die Mädels genau angeschaut.
1: Naja, so 84, naja, da waren die noch junge Girls. Ja?
2: Da waren die junge Girls, ja, ja. Die Susanna Hoffs ist jetzt 60, 65. Das ist jetzt 30 Jahre her. Ja, da war die eine junge Lady. Gut, wir kommen jetzt leider nicht in die Jahrhunderthalle, sondern in die Alte Oper. Da waren wir ja auch schon öfters. Und zwar trat da 1986 Sade auf. Und weil ich Freikarten hatte, bin ich halt hin.
1: War das Sade oder war nicht Sade?
2: Ich möchte mich dazu nicht äußern.
0: Ach komm. Ja,
2: es war eine sehr ruhige Musik. Die Band war gut. Sie kann auch sehr, sehr gut singen. Aber es war nicht so ganz meine Musik.
1: Ja, gut. Hm?
0: Aber das hier ist ja zum Beispiel eine typische Barmusik. Ja,
2: das war ihr größter Hit, Smooth Operator. Mhm.

0: Meini, das war doch eine schöne Musik für dich, für uns alle.
1: Nein, ich sag ja, wenn ich in einem wunderschönen Hotel draußen in der Lobby sitze und da wird diese Musik gespielt, dann bin ich ganz vorne mit dabei, ja.
0: Spielt ein Schwarzer mit weißen Handschuhen.
1: ja, genau so. Und ich habe meinen Äppler im Gerippen.
0: Naja, eher irgendein Cocktail oder
2: genau,
0: sowas.
2: Genau, so eine Bloody Mary.
1: Ja, Bloody Mary. Kommt mir auch ganz entgegen, ja. Also überhaupt kein Problem.
0: So, wir wandern von der Weltstadt Frankfurt nach der Weltstadt Rüsselsheim, bleiben im Jahr 1986 und in der Walter Köbelhalle, hört und staunt, hat die Manfred Mann Earth Band gespielt.
1: Ich kann es gar nicht glauben.
0: Da war es schon Earth Band, ja.
2: Ja. Seit Anfang der 70er, glaube ich, war das die Earth Band. Und die habe ich gesehen. Und
0: jetzt spielen sie in Dexheim.
2: Echt?
0: Ja.
2: So runtergekommen sind sie.
1: Die echte. Dexheim, ja.
0: Die echte. Ich weiß ja,
1: aber wie die Hooters?
0: Ja, genau. Ob es schon vorbei ist, aber die standen dieses Jahr den Sommer auf dem Programm oder stehen auf dem Programm.
1: Ich habe den Manni, den habe ich ja einmal gesehen und der hat sich immer wunderschön in einer riesen Wand von Tasteninstrumenten versteckt.
2: Ja.
1: Er stand ja nie selber in der ersten Reihe. Ja.
2: Nein, er hat auch nicht gesungen, er stand immer hinten, genau. Und die hatten aber einen riesen Sänger. Ich komme aber jetzt nicht mehr auf den Namen. Aber jedenfalls Spirits in the Night.
0: Der erste Sänger war der Paul Jones.
2: Paul Jones, genau.

0: Und dann gab es den Mike Darbo, aber das war noch Mike Manfred Mann.
1: Manfred Mann, ja.
0: Und dann kam die Manfred Mann's Husband. Übrigens, der Titel Spirits in the Night stammt von unserem Boss, Bruce Springsteen.
2: Habe ich mir fast gedacht, aber du hast mir jetzt das Wort aus dem Mund genommen. Ja. Aber wir haben eine lange Rille jetzt mit 6 Minuten, ja?

0: Tja, wie gesagt, es war ja oder ist immer noch eine lange Rille. Und wir nehmen uns einfach mal die Gewalt heraus.
1: Die haben sich auch ein bisschen ereifert da. Ne?
0: Genau. Wir sind jetzt schon nach einer Stunde hier bei uns im Programm bei Radio Rüsselsheim in unserer Sendung Yesterday News. Jetzt gibt's nur noch Yesterday News. Mit dem Motto ausschließlich Musik zu spielen von Bands, die wir in den 80er, 90er Jahren besucht haben. 90,9 übrigens ist immer noch unsere UKW-Frequenz hier in der näheren Umgebung von Rüsselsheim. Aber das hat sich oder wird sich ändern ab dem 1. Juli. Und ab 28. Juni gibt es noch eine, sag ich mal, von uns eine Verabschiedungsparty hier bei Radio Rüsselsheim, wo wir dann Tschüss FM sagen. Ja. Ist halt so. Damit müssen wir leben.
1: Machen wir die oder macht das allgemein Radio Rüsselsheim?
0: Das wird Radio Rüsselsheim.
1: Großes Fest draußen.
0: Nein, nicht großes Fest.
2: Gibt es da was zu essen?
0: Es gibt was zu essen, zu trinken. Es gibt halbe Hähnchen und es gibt Bier vom Fass. Und wir haben es ja auch wenig, ne? So dick und fett.
1: Ja.
0: 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Und darüber hinaus über DAB plus 12C.
2: Genau, kauft doch einfach ein DAB-Radio.
0: Richtig. Ich habe zu Hause mir ein DAB-Radio angeschafft, das ist perfekt, ja. Du hörst da also richtig gute Qualität. Also ich kann allen nur raten.
1: Aber nur deine Musik, ne?
0: Nein. Nein. So egoistisch bin ich ja nun auch nicht.
2: Das Radio spielt nur Metallica.
0: Ach so, Metallica, da habe ich euch auch schon erzählt. Metallica waren ja zweimal in Frankfurt. So viele Zuhörer in der Deutschen Bank Arena hat es übrigens noch nie gegeben. Zwei Tage hintereinander mit jeweils 62.000. Aber jetzt habe ich heute noch mal recherchiert. Metallica hat im Olympiastadion in Berlin gespielt. Und da gab es sage und schreibe 92.000 Zuhörerinnen
1: aber
0: und Zuhörer.
1: Aber meine, ich hätte jetzt eine Frage dazu.
0: Ja, gerne.
1: Wer ist Metallica?
2: Das frage ich mich ja auch schon die ganze Zeit.
0: Also hört mal zu. Haben wir noch ein bisschen mehr Zeit dafür?
2: Nee, wir haben doch erst ein Viertel der ersten Seite und haben drei Seiten. Also ich sehe schon.
1: Aber wir bleiben noch stecken in den 80er Jahren, ja.
2: Wir sind damit bis Ende des Jahres beschäftigt.
0: Also insofern, der Elton John, den habe ich doch auch in der Festhalle in Frankfurt gehört. Und der ist mir aufgefallen, dass alles so laut war. Aber das ist ein bisschen negativ hängen geblieben. Aber sei es drum.
1: War es beim Elton John laut?
0: Ja.
1: Echt? Ja, da hat er wahrscheinlich schon Crocodile Rock gespielt.
0: Ja. Nein, der hat bei Metallica zugehört.
2: Ja, dann lass mal den Elton hören.

0: Elton John in der Festhalle in Frankfurt. Mir war leider der Negativ-Eindruck, der bleibt immer noch bei mir hängen, weil es so unheimlich laut war. Aber sei es drum, was wahrscheinlich nicht richtig ausgesteuert.
1: Deshalb haben wir ja jetzt ein leises Lied gespielt.
0: Genau, wir haben ein leises Lied gespielt, dass sich dann die ganzen Frequenzen wieder zusammenfinden zu einem wunderschönen Klangbild. Was habe ich da schön gesagt?
1: Jetzt kommen wir zu Thin Lizzy.
0: Nicht Thin Lizzy. Halt. Wir kommen jetzt zu einem Titel, Whiskey in the Jar. Normalerweise hätte ich diesen Titel angekündigt, wenn es Metallica gewesen wäre. Aber Wanda und ich waren dabei bei den Dubliners. Die haben ein Konzert gegeben 1986 in der Alten Oper in Frankfurt. Und Wanda, ich weiß auch nicht, du kannst dich, glaube ich, dann entsinnen, das war deine Arbeitskollegin, die uns da drauf gebracht hat, ihr müsst unbedingt die Dubliners euch anhören. Und das haben wir hier zum Besten in der Version, in einer Live-Version, Whiskey in the Jar, the Dubliners.
2: Thank you very much. The next song, ladies and gentlemen, we'd like to dedicate to the man here on the extreme right. His name is Kieran Burke. And the subject is whiskey, and it's called Whiskey in a Jar, and it goes like this.

0: gute Laune Musik.
1: Bravo, bravo.
0: Also wir haben uns gerade überlegt, wir stehen in der ersten Reihe mit einem dunklen Bier in der Hand und jubeln der Gruppe zu, ja.
2: Aber es geht nicht, weil wir alle kein dunkles Bier trinken.
0: Nein, nicht wirklich.
2: Noch nicht mal ein helles.
0: Naja, das sei es drum. Wir kommen jetzt zum 1986 und nochmal zurückkommen zu Wanda. Wir beide waren nicht zum ersten Mal, aber wir waren in einem Konzert in der Eissporthalle. In der Eissporthalle hat es nicht viele Konzerte gegeben.
2: Ich wusste gar nicht, dass es da Konzerte gab. Das ist für mich neu.
0: Genau, und da hat...
2: War es denn glatt?
0: Na, wir haben alle Schlittschuhe bekommen.
2: In der Eissporthalle.
0: Genau, Eissporthalle Frankfurt. Und wir haben uns angehört, den Rod Stewart. Und der hat ein richtig gutes Konzert abgegeben. Damals war er noch jung in Jahren. Ja, heute ist er 82.
2: Oder war er 86 auch nicht mehr der Jüngste?
1: 30 Jahre zurück, paar 50. Oder war er auch schon alter Knacker?

0: Und das war kurz vor knapp. Wir sind uns so intensiv hier uns zu unterhalten über verschiedene Dinge, über verschiedene Sachen. Jetzt kommen wir zu Klaus Gerau.
1: Nee, glaube ich nicht. Da täuschst du dich.
0: Ich wollte es ja nur zum Besten geben, dass ich diese Gruppe, nein, ich habe sie damals nicht gehört, aber der war auch in Klaus-Gerau beim Hessentag, ja. So wollte ich das sagen. Oder sind wir beim Brian Adams?
1: Nein, wir sind immer noch beim Huey Lewis, oder?
2: Ja, bei dem Unaussprechlichen.
1: Der Meinert wollte das nicht sagen, weil er meinte, Huey Lewis and the News, das wäre so unaussprechlich, ne?
0: Also die Wanda, wenn ich das aussprechen würde, dann kriege ich sofort ein Telefonat. Hör mal, mein Lieber, das musst du nochmal üben.
2: Ja, dann kürz doch ab, sag doch H. Lewis.
1: Aber Huey Lewis hat etwas mit mir vollkommen gemeinsam.
0: Echt? Ja. Sag an.
1: Und was könnte das sein?
0: Ah, ich weiß. Hallo, Herr Lehrer, ich weiß was.
1: Ja?
0: Ihr habt zusammen Geburtstag.
1: Er ist genau auf den Tag so alt wie ich.
0: Halt, hey, ja?
2: Das ist
0: da habe ich aber jetzt einen Pluspunkt.
2: Das ist doch mal was.
1: Das ist mal was. Ja. Also, hui.
0: Hau weg.

0: Ich ja, der alte Mann, ja, der Huey Lewis. Ja.
1: Ich mache keine Absage. Also,
0: mit Abstand das schönste Lied von Huey Lewis finde ich eine Live-Aufnahme. Und zwar hat er da einen alten Wayne Fontana-Song gecovert. Ne? Oder wie der heißt.
1: Ja, den haben wir schon mal gespielt.
0: Den haben wir schon mal gespielt. A cappella, wunderbar.
2: Aber nicht das von The Crash Test Dummies.
0: Nein.
2: Aber Wayne Fontana in The Mind Benders.
0: Genau, den
2: ja,
0: meine
2: da
0: ich.
2: Da gab es ja. das ja.
0: Ja,
2: ja, ja.
0: Ja, wir springen unglaublich, aber wir springen jetzt ein Jahr vorwärts, 1987. Da kam Bryan Adams in Frankfurt in die Festhalle. Und wir haben uns jetzt gerade unterhalten. Also Meinert, du warst nicht dabei.
1: Also ich behaupte ja, im Gegensatz zu meiner Frau, die gesagt hat, du warst ja auch mit dabei. Aber ich kann mich beim besten Willen nicht entsinnen, dass ich bei diesem Konzert in der Festhalle mit dabei war.
0: Das war ein ziemlich Special-Konzert, weil das Konzert war fertig und Zugabe und pipapo. Und dann auf einmal kam jemand auf die Bühne. Licht ging an und sagte, bleib doch bitte noch, wir nehmen jetzt 3 Musikvideos für Bryan Adams auf. Bryan Adams und Band kamen auf die Bühne und dann spielten die 3 Lieder Playback und sie kamen raus und was weiß ich und das Publikum hat trotzdem getobt und so hatten die 3 Musikvideos im Kasten. Habe ich vorher und nachher
2: ja,
0: noch nie erlebt.
2: Ja, das war ja auch in den 80er Jahren, da kamen ja die Videos erst so richtig in Schwung. Ne?
0: Ja, das war die MTV-Hochzeit zu der damaligen Zeit. Ja, und was spielen wir anderes von Bryan Adams?
2: Ach,

0: Gott, was ist denn das für eine...
1: Das hört sich
0: aber nicht gut an.
2: Da ist ein Bagger vorbeigefahren.
3: Nobody. I said, who's that?
4: I said nobody.
0: Frag mich jetzt nicht, was das für eine Aufnahme war, ja.
2: Das hat Werner mit reingebracht.
0: Das kann alles sein. Der Werner ist immer noch bei uns hier im Studio.
2: Ja, im Geiste. Damals hatte das Weltunternehmen Opel Rüsselsheim irgendein Jubiläum. Ich glaube 150 Jahre Opel oder so. Es ging dann um die Gründung des Unternehmens, also mit Fahrrädern. Mhm. Nicht, dass ihr denkt, es gibt schon 150 Jahre Autos. und hat Opel in der Abteilung, wo ich gearbeitet habe, die Werkshalle ausgeräumt, weil da ein Konzert stattfand. Und das war die Spider Murphy Band, ist da aufgetreten. Und haben ihre Songs zum Besten gegeben und die waren auch gerade auf dem Höhepunkt ihrer Karriere damals. Mhm. Also, Spider Murphy in der Werkshalle Opel.

0: Ja, die Spider Murphy Gang, die hat damals zum Opel-Jubiläum gespielt in einer Werkshalle in Rüsselsheim. Und Rüsselsheim war damals von Opel extrem abhängig. Ich glaube, da waren 40.000 Leute, haben da gearbeitet noch bei Opel. Und das hat mich auch inspiriert, einen Song zu schreiben. Weil immer in der Mittagspause sind die Leute rausgeströmt und durch die Stadt gelaufen. Und das waren für uns die Opel-Ochsen.
1: Da kann mich auch noch an diesen Ausdruck erinnern.
0: Ja, ja. Das waren die Opel-Ochsen. Ein bisschen liebevoll auch genannt, Opel-Ochsen. Ja.
1: Warst ja selber einer.
0: Ja, ich war selber einer. Ja. Und da habe ich auch ein Lied geschrieben. Und das heißt Opel-Ochs am Band.

0: die weitaus unbekannte Band Nur So. Und jetzt kommt eine weitaus unbekanntere Band, Josef?
1: Ja, aus Holland, die Nitz. In Holland damals nur eins. Und die Plattenfirma, bei der ich gearbeitet habe, die wollten die in Deutschland auf den Markt bringen. Und da haben die öfters, ich glaube, dreimal in der Butch Hub gespielt. Ich habe die dreimal gesehen. Ich fand die sehr, sehr gut. Haben so ein bisschen an die Beatles erinnert. Und bin eigentlich ein begeisterter Fan von dieser Band. Die hieß The Nitz. Und ihr größter Hit hieß In the Dutch Mountains.

0: Mountains. So schnell kann ich gar nicht meine Kopfhörer aufziehen.
1: Ne? Das war übrigens gelogen, ne? In the Dutch Mountains.
0: Genau, den Satz, ja, den habe ich dir abgeschmort.
1: Genauso gelogen wie Flachland Tirol.
0: Ja, ja, genau.
1: Aber ein schönes Lied, mir gefällt das. Meinert, jetzt kommt ein Konzert, da waren wir beide unabhängig voneinander. Haben uns auch nicht gesehen, merkwürdigerweise.
0: Nee, ich kann mich aber nur an den Gentleman erinnern.
1: Gekannt haben wir uns damals, ja, ja.
0: Ja, aber ich kann mich in dem Konzert nur an den Gentleman erinnern.
1: Warst du eigentlich, Entschuldigung, dass ich zwischenfrage, ja, warst du unten im Parkett oder warst du oben?
0: Das werde ich nicht mehr. Das werde ich nicht mehr. Das weiß ich wirklich nicht mehr.
1: Die Wanda weiß das bestimmt.
0: Die Wanda weiß es, weil wir sind an sich nur wegen dem Brian Ferry in die Alte Oper nach Frankfurt geströmt. Aber ob wir die Gruppe, die im Vorprogramm war, ob ich die noch hinkriege, weiß ich nicht mehr. Nein, tut mir leid. Aber das ist ein wunderschönes Lied, also davon abgesehen, ja, was wir ausgesucht haben für die Vorgruppe.
1: Phil and the Beat, I've Been Thinking About You, das war auch der einzige große Hit.
0: Ja.
1: Danach kam nichts mehr, aber der war richtig gut. Ja.
0: Ein sogenannter One-Hit-Wonder?
1: One-Hit-Wonder, ja. Und was spielen wir von Brian Ferry?
0: Könnte ich gar nicht aussprechen.
1: Jealous
0: Guy. ich gebe es da wirklich zu, ja.
1: Ein John Lennon-Titel.
0: Genau, passt wunderschön. Wunderbar.

0: Jealous Guy, der Brian Ferry. Das war damals ein richtiger Frauenschwarm auch, ne?
1: Ja, ja, ja. All die Jahre, elegant.
0: Kein Mädchenschwarm, ein Frauenschwarm, ne?
1: Das stimmt, das stimmt. Immer im Jackett, immer ganz richtig gut angezogen, ja.
2: Immer einmal sein Tüchelein, stimmt, im Jackett.
1: Stimmt, ja.
2: Er war halt ein Gentleman.
0: Heute wird man sagen, Roland Kaiser.
2: So ungefähr, ja.
1: Na gut, aber der Roland Kaiser ist 200 Pfund schwerer. Ja, wir kommen ins Jahr 1989, also wir kommen vorwärts. Butch Cup Frankfurt, da trat eine schottische Band auf namens Run Rig. Die spielen Rock, aber so ein bisschen mit schottischen Einschlag, mit Volkslieder-Einschlag. Und das Lustige an dieser Band ist, die haben keinen schottischen Sänger gefunden und dann haben die einen Sänger aus Kanada engagiert, aber der musste, bevor er aufgetreten ist, erstmal schottisch lernen, beziehungsweise sich den schottischen Akzent aneignen, damit er mit denen singen durfte. Und das hören wir uns jetzt mal an.

0: Ich habe die Runrig zweimal gesehen, einmal in der Butch Cup und dann in der Hugenottenhalle. Und beim zweiten Mal kann ich mich erinnern, da war die Halle voller Schotten. Wahrscheinlich kamen die aus ganz Deutschland und die haben diese Lieder gekannt und mitgesungen. Also das war ein richtig erhebendes Konzert. Übrigens, das war Sailing Part Number 2, würde ich sagen.
1: Ja, ja. Oder Part Number 1.
0: Oder Part Number 1.
1: Was zuerst war.
0: Ja, ja, das stimmt, das stimmt.
2: Jetzt mal, lieber Josef, bin ich gespannt.
0: Nee, jetzt bin ich gespannt.
2: In welcher Form?
0: Dass du die Bee Gees gesehen hast.
2: Genau, also ich weiß es noch ganz genau, da war ich in der Festhalle mit meinem Freund Peter Hackett, mit seiner Frau und wir beide waren, da habe ich noch alleine gewohnt in Frankfurt und wir waren auf einem Live-Konzert in der Festhalle und die Bee Gees, die waren dazu verdonnert, dass sie dann auf der Bühne sich auch immer umdrehen mussten, um auch hintenrum die Bühne,
0: In der Mitte war die Bühne.
2: Nein.
1: Nee, das war ein Karussell, ne?
2: So eine Art Karussell. Und die waren dann auch von hinten raus dazu verpflichtet, sich zu zeigen, ja. Aber sei es drum. Aber wir sind ja noch gar nicht bei den Beatles, Josef.
0: Bei den Bee Gees, doch. Jetzt kommen die Bee Gees.
2: Ja, okay. Ja, machen wir die Bee Gees. Und das ist eine ganz andere Stimmung, beziehungsweise eine ganz andere Musikrichtung, ja, wie wir sie an sich kennen.
0: Eigentlich habe ich erwartet, dass du da einen Titel wie 1941 New York Mining Disaster spielst.
2: Das ist an sich das ist mein Song, ja.
0: Oder I Can See Nobody, ja, aber jetzt spielt er sowas, Meinert.
1: Night Fever Kram.
2: Stellen die beiden mich aber ganz schön in Senkel.
0: Schnell, dass es vorbeigeht.
2: Läuft's.

0: Na, das war doch mal ein schönes Lied. Keiner sagt was.
1: Der Josef, der stellt mich jetzt noch mit meinen Senkel, dass ich diesen Song ausgesucht habe. Aber die Bee Gees, die haben schon sehr gute Coverbands herausgegeben. Und gerade eben haben wir uns darüber unterhalten. Das ist also nicht nur den Uwe Haselsteiner.
0: Genau.
1: Gibt, sondern auch, das habe ich in der Presse gelesen, die Coverband aus Italien, die müssen auch sehr gut gewesen sein. Also insofern. Aber jetzt kommen wir zu einer ganz anderen Richtung, mein lieber Josef.
0: Richtig. Herbst 1989, das war nach der Wende oder sagen wir mal nach der Öffnung der Mauer, habe ich zwei junge Männer, zwei Brüder kennengelernt, die über Ungarn geflüchtet sind aus der Ex-DDR. Und da haben wir die mit zum Paul McCartney-Konzert genommen. Davon schwärmt, hallo Egbert, ich hoffe, du hörst zu, davon schwärmt er heute noch, ne? Dieses Erlebnis. Und ich muss sagen, ich habe damals den Paul McCartney das erste Mal gesehen und das war natürlich ganz toll, weil er damals schon einige Beatles-Titel gespielt hat. Er hat ja im Laufe der letzten Jahrzehnte immer mehr Beatles-Titel angefangen hat zu spielen. Aber wir spielen jetzt weder einen Beatles-Titel noch sonst was, sondern seine letzte Single, die er jetzt rausgebracht hat. Und ich finde die sehr gut, aber für mich hört sich das wie ein melancholischer Abschied an.
2: Ja, gut, das wäre vielleicht auch Zeit.
1: Entschuldigung, das war zu schnell, ja?
2: Ja, so gut.

0: Übrigens, das war, habt ihr bestimmt gehört, da hat noch jemand mitgesungen, und zwar niemand Geringeres als Ringo Starr.
1: Genau. Und gerade eben konnten wir gar nicht so schnell die Taste zum Mikrofon drücken, weil wir hatten uns einmal eingehend unterhalten über die ganze Musikbranche.
2: Ja, eigentlich war das ja auch ein Song, wenn ich das richtig in Erinnerung habe, den der Ringo rausgebracht hat. Und den Paul gebeten hat, da eine zweite Stimme dazu zu singen.
0: Ist das so? Das weiß ich gar nicht. Ja. Also, interessant. Ja. Gut, aber wir kommen ja zum Paul McCartney nochmal 1993, aber ich glaube heute nicht mehr.
1: So weit kommen wir gar nicht.
0: Nee, so weit kommen wir gar nicht.
1: Ja, auf jeden Fall seid ihr aufgeschaltet hier bei Radio Rüsselsheim in der Sendung Inside Rock and More mit in Verbindung mit Yesterday News. Ihr könnt uns erreichen auf der UKW-Frequenz 90,9. Leider nur noch bis Ende Juni. Dann werden wir abgezwitscht von der UKW-Frequenz. Aber ihr könnt uns immer noch erreichen über die UKW, Quatsch, nicht über die UKW-Frequenz, sondern über DAB Plus 12C. Dann seid ihr bei uns direkt in der Sendung. Des Weiteren gibt es die Möglichkeit über unsere Homepage radio-r.de. Da gibt es einen Livestream, einfach aufschalten, dann seid ihr bei uns, bei mir, direkt in der Sendung. Es gibt immer noch die Möglichkeit, mit uns in Kontakt zu treten, und zwar unter der Vorwahl von Rüsselsheim 06142, die Durchwahl 12200. Wer war denn auf dem Toto-Konzert?
0: Ja, das war ich, und wir springen ins Jahr 1990, bleiben in der Festhalle. Und da gab es ein Riesenkonzert von Toto. Musikalisch gut, die Lieder gut, alles prima. Und wir spielen den, ich glaube, größten Hit, Africa.

0: Das war Toto.
1: Ja.
2: Das ist, wir haben gerade drüber uns unterhalten. So ein totaler Evergreen, ja. Das ist wie Eloise von Barry Ryan so ungefähr. Ja. Den hört man sich immer wieder an.
0: Oder ganz in Weiß von Roy Black.
2: Ja, so ungefähr, ja.
1: Jetzt komme ich schon wieder zum Karel Gott.
0: Die Biene Maya. Übrigens, wisst ihr eigentlich, dass ich Karel Gott nie live gesehen habe?
1: Ja.
2: Das kann ja gar nicht sein. Gell? Nein, das kann nicht sein.
1: Aber Tatsache ist, dass du gerade eine WhatsApp oder was gekriegt hast, dass unsere Sendung irgendwie verschlüsselt oder verschleiert wäre.
0: Nebengeräusche.
1: Mit Nebengeräusche ankäme. Ja? Vielleicht kann sich der eine oder andere mal melden, ob es tatsächlich so ist.
0: Oder ob es nur an den Ohren der einen Mithörerin liegt.
2: Ich meine, wir haben unser Fenster auf im Studio, weil es doch relativ angenehm warm hier drin ist. Aber wir müssen dann ja, wenn die Nebengeräusche da wären, müssen ja die Mikros auf sein. Also insofern, sei es drum. Ja. Jetzt zum Beispiel fährt ein Bus vorbei, ja.
0: Gut, aber wir müssen weitermachen. Wir sind ja immer noch nicht über die erste Seite hinaus. 1990 geht's weiter. Da gastierte Billy Joel zweimal in Frankfurt, einmal am 7. Mai und einmal am 16. Oktober. Ich war beides Male da und ich muss sagen, es hat mir nicht gefallen. Ich weiß nicht, warum.
1: Ich war auch einmal da, wahrscheinlich war das auf dem gleichen Konzert. Weil mir hat es auch nicht gefallen, obwohl der Billy Joel ja einer der größten Künstler ist, auch live.
0: Ja, ne? Ja. Und die Platten, die gefallen mir auch, so ja, ist es nicht. Ja. Übrigens gibt es eine sehr, sehr interessante Sache zu Billy Joel zu sagen. Sein Großvater, der hieß Karl Joel, der besaß ein Kaufhaus in Berlin, Jude. Und er hat es gerade noch 1938 geschafft, nach Amerika auszuwandern. Und sein Kaufhaus hat ein gewisser...
1: Ja, Dressur, das aber der Vater schon gewesen.
0: Der Großvater.
1: Großvater.
0: Ja.
1: Ja. Und Billy Joel ist auch schon.
0: Das wie wir.
1: Ja, so
0: kommt alle. Schon hin. Ja, ungefähr. Ja. Und das Kaufhaus hat ein gewisser Dressurreiter gekauft, der später weltberühmt wurde.
1: Ja.
0: Und das war der Josef Neckermann,
1: ja,
0: der dann auf dieser Basis sein Versandgeschäft gegründet hat. Und Billy Joel ist trotz dieser Geschichte ein Riesen-Deutschland-Fan. Er besitzt eine eigene Motorradwerkstatt mit einer Riesen-Deutschland-Fahne an der Wand, habe ich ein Video gesehen. Und er restauriert oder lässt alte BMW-Motorräder restaurieren. Das ist ein großes Hobby. Und damit fährt er ab und zu mal in New York rum. Erstaunlich.
2: Ja, gell? Unglaublich. Ja.
0: Aber jetzt spielen wir zwei Titel hintereinander von Billy Joel.
1: Und We Didn't Start the Fire.
0: Da gibt es übrigens eine hervorragende deutsche Version.
2: Von Karel Gott.
1: Das wird eine starke Feier. Nicht vom Karel Gott.
0: Von Franz C. Ja. Und der zweite Titel ist Uptown Girl oder Uptown Girl.

0: Ja, das war das Mädchen aus dem Kühlschrank, Uptown Girl.
1: Franz, da haben wir wieder gut in Englisch aufgepasst.
2: Ja. Ich wahrscheinlich nicht. Aber wer war denn bei Roger Chapman?
1: Ja, du, meiner Dad, ich habe auf meiner Liste 4 Konzerte, die du alleine ohne uns besucht hast.
2: Ich bei Roger Chapman, steht auch da noch wo und?
1: Frankfurt 1990.
2: Ja, dann war ich auf jeden Fall dabei bei Roger Chapman, weil ich war immer so begeistert von seiner, sag ich mal, sehr prägnanten Stimme. Und der Roger Chapman, der hat ja, sag ich mal, auch Songs immer dabei gehabt, die er selber nicht unbedingt in seinem Repertoire gehabt hat. Shadows on the Wall, das hat er aus meiner Sicht nicht alleine gesungen, sondern das war das mit dem Mike Oldfield.
1: Richtig, der Mike Oldfield hat es produziert, ne?
2: Ja, und, ja. Also insofern, so ganz unbeleckt bin ich ja gar nicht. Ja,
0: aber jetzt meine Frage, ist mir gerade so in den Sinn gekommen. Der hat mit der Tracy Chapman hat der nichts zu tun.
1: Aber sowas von nichts, ja.
2: Ja. Achso, das war doch nicht der Vater oder sowas.
0: Nein. Das geht auch nicht.
2: Also, wir haben jetzt Roger Chapman, Shadows on the Wall.

0: Der Schatten ging aber schnell zu Ende.
1: Ja, ja, wenn man sich so intensiv unterhält und dann auf einmal abgelenkt wird von der eigentlichen Musik. Wir sind jetzt, das war gerade eben die Diskussion, 10 Years After.
0: Ja, meiner 1990 das, Frankfurt, da hast du die Hand gehoben. Dazu musst du jetzt stehen, dass du da warst.
1: 10 Years After, genau. Also ist im Grunde genommen dieser Bluesrock, der gefällt mir natürlich höchstpersönlich sehr gut. Ich habe, oder wir hatten Love Like a Man ausgesucht, aber den habe ich bei mir in meinem Fundus nicht gefunden. Und da sind wir hier, Quatsch, Love Like a Man habe ich ja ausgesucht. Das war der.
0: Du hast mich überstimmt. Ich wollte I'm Going Home.
1: I'm Going Home. I'm Going Home ist ja noch ein bisschen, sag ich mal, noch ein bisschen krawalliger. Aber dieses Love Like a Man ist so typisch, was den Song oder den Songs von 10 Years After ausmacht. Also insofern hören wir uns das gerne doch mal an, oder?
2: Ja, mach. Also mir war das 10 Jahre zu spät, das 10 Years After.

Ja, das gerade eben mit dem Übergang zu den 10 Years After hat leider nicht so optimal geklappt. Aber wir sind auf jeden Fall dabei, hier den nächsten Titel zu spielen bei David Bowie. Und da komme ich ja immer noch wieder ins Geschäft, weil David Bowie, der war 1990 in Frankfurt. Ah, ich versuche gleich nochmal den 10 Years After Titel zum Fliegen zu kriegen. Bleibt im Programm.

0: David Bowie haben wir vorgezogen in unserer Reihenfolge und ich wollte an sich diesen Song spielen und ich nehme einen zweiten Versuch. Ja, klappt doch, oder?
1: Reini, du bist ein Genie.
0: Sag ich doch. 10 Years After.

0: Du hast es geschafft, die 10 Years After reinzupressen hier.
1: Ja, reinzuschmuggeln, ja, muss ich sagen.
0: Ohne dass die Platte gekratzt hat.
1: Wir bekommen jetzt zum Phil Collins. Da habe ich einen Song ausgesucht gehabt, aber die Jungs waren überhaupt nicht dafür. Was hast du denn da ausgesucht? Heat on the Street. Wollen wir gar nicht hören. Wir haben was ganz anderes ausgesucht. Jetzt.
0: Ja, jetzt pass mal auf. Ja. Wir haben jetzt ausgesucht You Can't Hurry Love. Was heißt das auf Deutsch?
1: Du kannst ganz schön schnell laufen.
0: Du kannst Harry nicht lieben.
1: Ja. Das ist genial.

0: Ja, der Phil Collins, der kann Harry nicht lieben.
1: Meine Interpretation lassen wir jetzt lieber.
2: Meine, was hast du denn jetzt aufliegen?
1: Jetzt kommen die Simple Minds.
2: Genau, das war ein ganz besonderes Konzert. Und zwar fand es im Sommer 1991 auf der Lorelei statt.
1: Ah, da war ich nie.
2: Da bin ich hochgelaufen, mit Karl Engel waren wir da. Ich kann mich aber noch erinnern, wie wir dann, tausende Leute sind dann die Treppe ohne Beleuchtung runter, mehr gestolpert.
0: Das war schlimm. Ja, das stimmt. Weil das ist heute noch so, glaube ich.
2: Keine Beleuchtung, nicht.
0: Dass es im Dunkeln da runter geht.
2: Und die geht so runter, ne, Ockersteil, und unten stand irgendwo das Auto. Ja, und da traten zwei Bands auf, die Simple Minds als Hauptact und im Vorprogramm die OMD, Orchestra Maneuver in the Dark. Und was spielen wir zuerst?
1: Wir fangen mit den Simple Minds an, ja?
2: Gut, dann lass mal hören. Belfast Child.

0: ist halt früher drin gewesen.
1: Ja, wir stehen kurz vor Ende unserer Sendung. Nach fast 3 Stunden Sendezeit mit unserem Motto ausschließlich, sag ich mal, Konzerte, die wir besucht haben und die entsprechenden Location dazu und die entsprechenden Gruppen mit den entsprechenden Songs.
2: Du warst auf der Lorelei bei Simple Minds
3: und OMD.
2: Irgendwo. Es passt nicht unbedingt zusammen. Nee,
3: wir waren auch überrascht. Karl Engel war damals mit. Wie passen die zusammen? Das ist total. Die Leute haben sich auf Simple Minds, auf die richtige rockige Musik gefreut. Und dann kam so eine New Wave Elektronik Pop Trio, ne, und hat dann sowas
2: rumgedüdelt. Die hatten aber auch sonst keine Hits.
3: Nichts. Ne? Das war auch das berühmte One Hit Wonder. Meinert, was haben wir denn jetzt zum Schluss noch aufliegen?
1: Wir müssen uns ein bisschen beeilen. Wir haben jetzt den Robert Palmer eingeloggt. Wer war denn auf dem Konzert von Robert Palmer?
3: Das warst du, ich war das nicht.
1: Ja, ich war dabei. Steht da eine Location?
3: Frankfurt wie üblich.
1: Ja, hat auch doch so viel Information.
2: Das war wahrscheinlich wieder in der alten Oper.
1: Na, ich glaube, der Robert Palmer, der war nicht dafür, dass er in die Alper Oper aufgetreten ist.
2: Ja, gut, der hat eine breite Bandbreite gehabt.
3: Ich glaube, der war in der

0: alten Oper, weil Festhalle hat er nicht gefüllt.
1: Nee, hätte er nicht gefüllt. Nein.
0: Die Jahrhunderthalle war damals schon out, weil die haben wir ja voll gemacht.
2: Haben wir gefüllt. Ja. Robert Palmer, Bad Taste.

0: Robert Palmer hat sich verabschiedet.
1: Wir verabschieden uns jetzt auch. Bald.
2: Wir haben noch eine Minute für unseren Nachfolger. Der ist schon ganz nervös. Der sagt, haut aber jetzt endlich aber aus dem Studio, ja.
1: Total gechillt. Was ist total gegrillt? Gut, schnell noch einen letzten Titel. Am Freitag war ich auf einem Konzert von einem Bryan Adams Cover. Und die haben diesen Titel als Zugabe gespielt. Wir haben die ja vor...
2: Na, na, na, na, na, na, na, na.
1: Franz, wir haben die ja vor 2 Jahren schon mal gesehen, ne?
0: Die, ja, diese, ja. Klar.
1: Also die sind richtig gut, die Jungs.
0: Weißt du, wie lang das her ist?
1: 2 Jahre?
0: 7 Jahre.
1: Wo wir da waren?
0: Hat der Sänger gesagt, vor 7 Jahren wäre schon mal da gewesen.
1: Das glaube ich nicht.
2: Okay, Jungs, wir haben nur noch 44 Jahren, Sekunden.
1: Vor 7 Jahren habe ich dich ja noch gar nicht gekannt.
0: Ach so, ja.
2: Da hat er gelogen. Wir würden uns gerne hier und heute verabschieden in unserer Sendung Inside Rock and More und mit Yesterday News. Wir würden uns freuen, wenn ihr am nächsten Mal dabei seid. Ich bin mir nicht ganz sicher, ob
1: der
2: das
1: erste Dienstag im Juli.
2: Ja.
1: Das ist der, Moment, schauen wir mal schnell in den elektronischen Kalender. Das ist der 7. Juli.
2: Der 7. Juli, da sind wir wieder dabei. Und dann hauen wir alles raus, was noch offen geblieben ist. Okay, alles Gute.
0: Hallo.
2: Tschüss.

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2: Ja, hallo zu Alles geht heute, 2. Juni, mit strömendem Regen gerade eingesetzt und der Kollege sagte, Scheiße, und ich bin mit dem Fahrrad da. Dann habe ich gesagt, dann musst du mich vielleicht einfach noch ein bisschen hier begleiten. Vielleicht ist er ja nachher auch noch ein bisschen am Mikro. Mal gucken, wann es denn wieder aufhört, dass er wieder fahren kann. Das war übrigens der gute Florian Künstler mit seiner neuen Single Alles nur geliehen. Und ich wollte eigentlich mit was anderem anfangen. Und zwar wollte ich anfangen mit einem Lied, das jeder mitsingen kann, aber das war der Übergabe geschuldet, dann hat es an der Tür noch geschellt. Ich rannte vor, dann waren die paar Sekunden schon drüber und bis ich dann den Reinhard May auf der Liste geklickt hätte, na, habe ich gedacht, ach was, komm, das geht auch noch mit Start Nummer 2. Und hier ist Über den Wolken. Damit wollte ich eigentlich anfangen.
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Über den Wolken, Reinhard May. Grüßen möchte ich an der Stelle den André, mit dem habe ich das nämlich vorgestern auf der Rückfahrt nach oberhalb der Baumgrenze im Auto gehört und sagte, okay, das packe ich in die nächste Sendung. Ewig nicht gespielt oder vielleicht auch noch gar nicht. Das müsste ich mal nachgucken. Ich glaube, vielleicht auch noch gar nicht. Dann wird's Zeit. Und grüßen möchte ich auch den Alwin in Herrenberg und die Gisela in Königstetten. Und die Uli, die heute Geburtstag hat, im Hasengrund, für die es auch gleich I Got Lucky von Elvis zum Geburtstag gibt. Und die Koro in Berlin und die Sandra und Lorenz in Siegburg und die Linda in Groß-Gerau. Und die anderen grüße ich nachher. Und nach I Got Lucky gibt's für die Angard in Raunheim, beziehungsweise genauer gesagt für den René, der diese Woche leider im Krankenhaus ist. Und der Wunsch ist, geh wieder nach Hause. Und deswegen kriegst du als Hinweis dessen Going Home von Marc Knopfler. Mögest du schnell wieder fit werden und nach Hause zurückkehren.

0: Meine Damen und Herren, dass Sie es nicht vergessen, alles geht, hören Sie immer Dienstag von 21 bis 23 Uhr, gell? Und da wird es am nächsten Tag am Mittwoch wiederholt, in der Zeit von 12 bis 14 Uhr, gell? Schalten Sie ein, das ist wunderbar, vielleicht ist auch was für Sie dabei.
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Also man könnte meinen, bei diesem tosenden Applaus, die Fußballer sind gerade eingelaufen und es spielt irgendwie Mailand gegen Real Madrid oder sowas. Aber nein, es war nur der Applaus für Marc Knopfler. Wow. Das ist schon wow. Da muss man schon weit kommen, um so einen Applaus zu kriegen. Und jetzt geht's weiter mit einem Lied für den Alwin, Free, von Donovan Frankenreiter. Und danach die interessante Version von Forever Young, vor 4 Tagen rausgekommen von den Toten Hosen, in einem gemeinsamen Projekt mit Alphaville.

So, das war Forever Young von den Toten Hosen. Und jetzt ist es dann so, also erstmal möchte ich den Jürgen grüßen, der schreibt Folgendes. Diese ganze Cover-Scheiße gehört gesetzlich verboten. Ich hasse es mit Minimalausnahmen. Und das sind keine 10 Lieder auf der ganzen Welt, wo ich die Coverversion besser finde. Aber ich freue mich immer, wenn dieses tolle Lied von Alphaville, Forever Young, kommt und nicht so eine Scheiße. Und ich mag die Toten Hosen, aber sie sollen ihre eigenen Lieder singen. Deine letzte Sendung würde ich mir wünschen, dass nur original, dass du nur original mitsingst. Wie ist besser? Fragezeichen. Ich habe den Song tonlos gemacht. Ich konnte es nicht ertragen. Das macht mich aggressiv. Interessant, Jürgen, ist, dass die Uli schreibt, das ist wirklich sehr geil. Bin jetzt auch da. Tja, so ist für den einen Freud und den anderen Leid. Und die Sandra schreibt, wenn du Rock Forever Young spielst, hören wir dich. Jetzt weiß ich nicht genau, wie das gemeint ist, Sandra. Du musst mir nochmal auf die Sprünge helfen. Ist das jetzt nochmal ein anderes Lied? Und wenn ja, welches? Und ja, umstrittene Sache. Also so grundsätzlich, Jürgen, sind ja, wenn ich mich vorbereite auf eine Sendung und ich suche nach tollen Covers oder die fliegen mir meistens eigentlich zu, ist es dann so, dass ich mich da mühevoll durch YouTube klicke und meistens komme ich zu dieser Erkenntnis, naja, bis Katastrophe, meistens ist das der Fall. Aber es gibt richtig coole Coverversionen, aber wenn man an die ganzen Superstar-Sendungen denkt und Talent-Dinger, dann nimmt es etwas überhand. Und das würde ich jetzt unterschreiben, dass es einfach überhand nimmt, ein bisschen. Ja, und jetzt machen wir auf jeden Fall mal weiter mit keinem Cover. Und zwar von Sascha. Du fängst mich ein, it's Showtime live. Und danach ein sehr, sehr getragen, schönes Lied mit einem sinnvollen Text und einer sehr emotionalen Note, das ich heute Nacht zufällig entdeckt habe und spontan hat es mich ergriffen. Geht übrigens 9 Minuten, über 9 Minuten. Und dann kann ich nur mal runtergehen, eine rauchen, was sehr schön ist. Also ihr kriegt jetzt 2 und die gehen insgesamt 12 Minuten und dann bin ich wieder da. Und bis dahin hat vielleicht die Sandra mir auch geschrieben, was sie jetzt mit Rockcover meint, ob sich das auf die Toten Hosen bezogen hat oder auf was anderes.

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Ja, 9 Minuten 39. Frank Duval und I Lost Today. Der hat übrigens in den 80ern für die Fernsehsendung Unsere schönsten Jahre dieses Give Me Your Love gemacht und war dann ewig lang von der Bildfläche verschwunden und vor einem Jahr ist er wieder aufgetaucht. Aber das finde ich richtig geil. So, und jetzt gehen wir weiter zum nächsten Wunsch für die Gisela. Herb, Albert und Rice von 1979. Und danach, lasst euch überraschen, den Problemlöser, glaube ich, den kennen einige von euch schon. Wenn man ein Problem hat, dann muss man das lösen. Und grüßen möchte ich übrigens auch. Danke für die Bilder aus oberhalb der Baumgrenze und viele Grüße auch an den Holger, der dort mit dem André sitzt.

Das würde ich sagen, finde ich gut. 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

Ja, wenn wir ja gerade beim Lösen von Problemen sind, dann hören wir uns doch jetzt noch an, wie Peter Fox seine Probleme löst.

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Ja, kann eine Lösung sein, muss aber nicht. Ja, das waren zweimal die Tipps zur Problemlösung der Woche. Andere habe ich im Moment keine auf Lager. Jürgen, wir kennen uns ja schon seit Kindertagen und ich kenne ja, jeder kennt ja auch sein inneres Kind, dieses Ich will aber den Lolli und ich will aber Forever Young von Alpha Will, ich will aber das Original und deswegen kriegst du es auch.

0: Ja, das war Something's Gotten Hold of My Heart, Mark Almond und Gene Pitney, Ende der 80er, ich glaube 89 oder 90. Und was mich sehr freut, dass der Werner auf dem Weg von der Arbeit nach Hause mir schreibt, er würde mir gerne noch ein sehr schräges Cover anbieten von der Heimatdame Sweet Child of Mine. Das ist gar nicht schräg, in alles geht, ist auch schon oft gelaufen und ich kenne es von meinem Ersatzpapa, der es rauf und runter gespielt hat wegen dem Video. Und ich war da sofort begeistert und er würde jetzt auch, wenn er es hört, im Himmel mitjubeln. Und deswegen, Werner, spiele ich das sehr, sehr gern und ich danke dir auch für den anderen Vorschlag von Udo Dirk Schneider. Das kenne ich nicht mit Kein Zurück, Original Wolfsheim. Bin ich mal gespannt.
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Einfach ein Hit. Und jetzt für dich, Sandra, Element of Cry, das alles kommt mit. Und danach für die Angard, Sepastase Unano Canzone von Luciano Pavarotti und Eros Ramazzotti.

0: Grazie.
1: Ja, jetzt gibt's nochmal einen Wunsch, und zwar Don't Let Me Be Misunderstood von 1974 in der Version von Eric Burdon für den Holger oberhalb der Baumgrenze. Und danach geht's weiter mit Michael Patrick Kelly und Hope in der A Cappella-Version von der aktuellen Tour.

in der Version eindeutig mehr zum Chillen als zum Tanzen gedacht, denke ich mal. Klingt auch uriger und klassischer. Aber die andere Version, Holger, die hat man einfach natürlich so wahnsinnig im Ohr. Da muss man sich erst dann an das rantasten, weil ich das andere natürlich eher adaptiert habe in meiner Altersstruktur. Aber jetzt geht's weiter mit Hope in der A Cappella-Version.

Die deutsche Übersetzung von Michael Patricks Song ist folgende. 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

Ja, das war Menschlichkeit von Tizian Stefan Pohl. Habe ich vor einigen Monaten hier schon mal vorgestellt. Und bleibt für mich jetzt noch zu sagen, der Juni hat ja angefangen. Das heißt, der Countdown läuft fürs UKW. 4 Wochen lang könnt ihr noch auf 90,9 Radio Rüsselsheim und alles geht über UKW hören. Und ab Juli war es das. Das kann man in der Zeitung lesen. Das habe ich hier und da schon mal erwähnt. Das heißt also, ihr müsst euch, wenn ihr es dann nicht übers Netz hören wollt, über den Stream ein DAB Plus fähiges Radio anschaffen und dann könnt ihr über DAB 12 C Moment, ich muss noch mal ganz genau gucken, dass ich das richtig sage. Sage ich danach noch mal. Könnt ihr dann die Frequenz über DAB Plus empfangen. DAB Plus 12C, glaube ich. Aber ich gucke noch mal, ob ich es ganz richtig gesagt habe. Und oder ganz normal über den Stream, was viele wahrscheinlich jetzt schon machen. Aber dann so für unterwegs im Auto, wenn man dann noch ein altes Radio hat und so weiter, ist das vielleicht einfach dann so über dieses zufällig mal reindrehen erstmal leider nicht mehr. Ja, und falls ihr einen Wunsch habt oder irgendwas für die nächste Sendung, schickt mir es zu auf den bekannten Rohren, die ihr ja kennt. Ihr könnt auch hier im Studio anrufen unter der 06142 12200 06142 12200. Und jetzt sage ich Tschüss mit 220 Musikern, die in Moskau zusammen The Final Countdown gespielt haben. Es ist einfach toll, wenn viele Musiker zusammen singen und Musik machen.

0: DAB 12, DAB plus 12 C wäre korrekt. Ich wünsche euch noch eine gute Woche.
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2: Hallo meine Lieben da draußen, ist wieder die Alex für euch am Mikro und wir haben nochmal einen richtig schönen Sommertag, auch wenn es schon ein bisschen verhangen ist. Ihr müsst es unbedingt nochmal nutzen, denn es kündigt sich schon das ein oder andere nasse und gewittrige von oben an. Wir haben es letzte Nacht schon ein bisschen erlebt, deswegen solange es trocken ist, am besten gut nutzen und nebenbei natürlich Big Stars hören. Klar, ich freue mich immer, wenn ihr dabei seid und die nächsten zwei Stunden bin ich für euch da und ich habe natürlich jede Menge neue Sachen mit an Bord für euch.

Er hat Backstars auf Radio Rüsselsheim mit der Alex und es ist Zeit für unsere ersten Neuzugänge, musikalischer Art natürlich. Und ich mache den Eingang mal hier mit dieser Kombo klar, mit Kutemann und Dekel. Die bringen uns ihre EP, ich würde es eher als EP, als Album bezeichnen, Hope mit. Erscheint in wenigen Tagen, nämlich am 5. Juni. Und hinter Kutemann und Dekel verbergen sich ein israelischer Produzent und Multiinstrumentalist, nämlich Kutemann, und sein musikalischer Weggefährte Dekel. Die beiden haben jetzt eben das gemeinsame Album. Also es ist für ein Album ein bisschen kurz. Ne? Also es sind sieben Tracks. Okay. Also mit Hängen und Würgen kann man es vielleicht als Album bezeichnen. Es ist ein souliger, psychedelischer Klangteppich aus R&B und Funk, in den Dekels Gesang mühelos zwischen herzzerreißendem Blues und Momenten wechselt, die bisweilen an Gospel erinnern. Das Album vereint spirituellen Jazz, brasilianische Rhythmen und äthiopisch inspirierte Klänge mit Einflüssen von Bill Withers bis Michael Kiwanuka und fühlt sich dabei vollkommen stimmig an. Als eine der frühesten Aufnahmen des Albums trägt der Song Let Your Love einen sonnendurchfluteten Sound, der brasilianische Einflüsse mit einem feinen Hauch der Woodstock-Ära verbindet. Warm, organisch und mit einer Leichtigkeit, der man sich kaum entziehen kann. Also ich habe hier zwei rausgegriffen, die so ein bisschen tanzbarer sind und der Rest, den würde ich so ein bisschen in die Chill-Out-Area verfrachten. Und das lässt sich natürlich wunderbar bei Sonne und einem kühlen Trink genießen. Am besten so einen Samstag, so einen Sonnenabend mit Freunden oder auch allein, egal. Jedenfalls schön noch irgendwo abhängen, Sonne genießen, tollen Tag ausklingen lassen. Sowas in der Richtung. Das ist es. Und ein paar Facts noch. Kutemann, da ist natürlich ein bürgerlichen Anlass, nämlich Ofir Kutiel, erlangte größere Bekanntheit durch sein Online-Musikvideoprojekt Through You, das Anfang 2009 veröffentlicht wurde, auch schon ein paar Tage her. 2011 folgte sein selbstbetiteltes Debütalbum. Später veröffentlichte er die vielgelobten Alben 6AM, das war vor 10 Jahren, nämlich 2016, und Vachaga von 2020 und letztendlich dann Open 2022. Im Laufe seiner Karriere kollaborierte er mit zahlreichen Künstlern, darunter Malik Sahin, Carolina und natürlich Dekel. Ihr gemeinsamer Song My Everything verzeichnete über 2 Millionen Streams auf Spotify. Hope ist das erste gemeinsame Album von Kutemann und Dekel, verankert in den Themen Liebe, Klarheit und menschliche Verbundenheit, fängt es die Tiefe und Leichtigkeit ihrer langjährigen kreativen Partnerschaft ein. Ich würde sagen, wir hören mal rein. 2 habe ich mir rausgegriffen und das erste ist der Titel des Albums, der auch gleichzeitig hier der Titel dieses Songs ist. Hope.

0: Ja, Big Stars auf Radio Rüsselsheim mit der Alex und ich habe die zweite Auskopplung aus dem kleinen Album von Kutimann und Dekel gleich rangehängt. Erst habt ihr Hope gehört und dann Everybody Needs to Be aus dem Album Hope. Und wie schon gesagt, eigentlich fast alle restlichen Songs sind eher so ein bisschen Chill Out geraten. Würde ich sagen, aber hört am besten selber mal rein. Ab 5. Juni habt ihr Gelegenheit, das offiziell auf den einschlägigen Kanälen zu tun. Als nächstes hätte ich ein bisschen was von Aimé Simone. Dem sind wir schon mal begegnet im Zusammenhang mit Peter Doherty. Zusammen haben die beiden Werewolf gemacht. Peter Doherty ist auf den Sänger aufmerksam geworden, als er in Paris aufgetreten ist und hat mit ihm zusammen Musik gemacht. Und jetzt ist er, dadurch hat er bestimmt einen Schub bekommen. Und wir spielen ihn auch gerne ohne Peter Doherty, aber als zum Einklang nochmal den gemeinsamen Song Werewolf.
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Er hat Big Stars auf Radio Rüsselsheim mit der Alex und eben nochmal als Erinnerung die Kollaboration mit Peter Doherty, Werewolf von dem Sänger Emin Simon, von dem wir jetzt die neue Single hier vorliegen haben und die heißt North Wind. Es ist ein französisch-norwegischer Künstler tatsächlich und der setzt jetzt sein musikalisches Kapitel mit der Veröffentlichung von Northwind fort, die gerade eben auf den Markt gekommen ist. Northwind folgt auf die Single The Sky Fell Down sowie auf seine jüngsten Kollaboration mit Peter Doherty bei den Songs Serenity und Werewolf und erweitert damit die emotional rohe und cineastische Welt, die Emin Simon rund um seine Musik aufgebaut hat. Nachdem er seine künstlerische Identität zunächst in Berlin entwickelte, begann Emin Simon seine musikalische Laufbahn in der deutschen Hauptstadt, bevor er 2020 nach Paris zurückkehrte und bei seinem Label unterschrieb, dem Label von Künstlern wie Christine and the Queens oder auch Justice. Seitdem hat er sich mit seiner unverwechselbaren Verbindung aus Alternative Pop, Post-Punk Texturen und intimem Songwriting eine internationale Fangemeinde aufgebaut. Nach The Sky Fell Down setzt Emin Simon diesen neuen Abschnitt nun mit Northwind fort. Getragen von einer filigranen Gitarrenlinie entfaltet der Alternative Pop Track eine tiefe Melancholie, die nach und nach von einer treibenden Basslinie angehoben wird und subtile Spannung sowie einen Hauch Hoffnung hineinbringt. Zwischen Zerbrechlichkeit und Intensität zeigt Northwind erneut seine Fähigkeit, zutiefst persönliches Storytelling mit etwas Universellerem zu verbinden und die rohe emotionale Atmosphäre weiterzuführen, die zu einem zentralen Bestandteil seiner Musik geworden ist. Über die Single sagt er selbst, Northwind ist ein dekonstruierter Popsong über Tod, Leben, Abschiede und Loslassen. Ich wollte den Song bewusst in einem fragilen Zustand belassen und den Fokus auf das emotionale Erzählen legen, sodass sein volles Potenzial als Popsong unausgeschöpft bleibt und im Bereich der Vorstellungskraft verweilt. Mich interessiert das Konzept des offenen Kunstwerks. Œuvre ouverte. Ich hoffe auf ein kreatives Hörerlebnis, bei dem die Projektion der Hörer den Song vervollständigt, eine Art metaphysischer Zusammenarbeit. Mit Northwind bewegt sich Emin Simon weiter in einem Raum, in dem Verletzlichkeit, Atmosphäre und experimentelles Pop-Songwriting koexistieren und erschafft Musik, die sich zugleich zutiefst intim und eindrucksvoll weitläufig anfühlt. Das ist eine Menge schon mal, mit dem man was anfangen kann und mit dem man hier die Basis des Zuhörens bilden kann. Und das dürfte jetzt natürlich auch Northwind lauschen. Ich glaube, dass es seine norwegischen Wurzeln sind, die diese Themen ein bisschen heraufbeschwören. Nämlich so, weil je weiter nördlicher man den Skandinaviern kommt, desto mehr spielen dann Tod, Finsternis, Leben und also diese ganzen Yin-Yang-Geschichten, die diese Kontrapunkte eben bilden, eine größere Rolle. Aber das nur nebenbei. Wir hören jetzt Emin Simon mit Northwind.

Ich finde ja, es ist gelungen. Amy Simon mit Northwind. Eure Meinung könnt ihr natürlich auch immer gerne an mich weiterleiten. Während der Sendung am schnellsten über unsere Facebook-Seite. Big Stars Radio heißt sie dort. Und ansonsten jederzeit natürlich auch über bigstars-radio@live.com. Das ist unsere E-Mail-Adresse. Mehr Neues gibt's natürlich gleich.

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Er hat Big Stars auf Radio Rüsselsheim mit der Alex. Und die nächste, die sich hier eingereiht hat, ist eine, von der wir regelmäßig was Neues bekommen. Jetzt hat sie sich aber mit jemandem zusammengetan und ich finde, es tut ihr sehr gut. Es ist weniger poppig, es ist ein bisschen erwachsener und sehr gechillt. Also mein Geschmack hat es getroffen. Und von wem rede ich? Von Arlo Parks. Die ist wie immer sehr emsig und hat sich jetzt, wie gesagt, zusammengetan mit Sampha. Zusammen haben sie Senses hier fabriziert. Nach der ersten Single Two-Sided folgt nur mit Senses die Nachfolgesingle der zweifach für den Grammy nominierten sowie mit dem Mercury Prize und dem Brit Award ausgezeichneten Künstlerin Arlo Parks. Das Video wurde von dem Londoner Produktionsstudio Sonder und gemeinsam inszeniert von Joel Barney und Ellie Raymond. Mit dabei ist ihr Freund und langjähriger musikalischer Einfluss Sampha. Der Song ist eine introspektive, gefühlvolle Reflexion über zerstörerische Beziehungen, wobei Sampha's unverwechselbare Stimme dem Stück eine stille Schwere und Intimität verleiht. Das minimalistische Performance-Video fängt die natürliche Chemie zwischen den beiden eindrucksvoll ein. Senses ist Teil von Arlo Parks von der Kritik gefeierten neuem Album Ambiguous Desire, einer 12 Songs umfassenden Sammlung ihrer bislang verletzlichsten, selbstbestärkendsten und euphorischsten Musik. Entstanden ist das Album gemeinsam mit Produzent Baird, ergänzt durch Produktionen von Langzeitkollaborateur Paul Epworth, Buddy Ross, Andrew Sarlo und Rob Beisel, die alle natürlich mit bekannten Acts zusammenarbeiten. Das Werk markiert ein neues, intuitiveres und lebendigeres Kapitel in Parks künstlerischer Entwicklung. Ja, und außerdem gibt es noch gute News. Sie wird auch auftreten und zwar zu einer weltweiten Headline-Tour und ist dabei auch in unserer Umgebung. Am nächsten nämlich in Köln, da ist sie am 30. Oktober im Karlswerk Victoria. Einen Tag später ist sie in Berlin im Uber Eats Music Hall. Dann ist sie am 16. November in München in der Muffathalle und in Wien ist sie dann auch nochmal am 19. November. Aber hier bekommt ihr sie jetzt direkt über den Äther zusammen mit Sampha und dem Song Senses.

Ihr hört Big Stars auf Radio Rüsselsheim mit der Alex. Und wer jetzt noch dran ist, der darf sich glücklich schätzen und sich freuen. Denn ich habe was Besonderes hier für euch, finde ich. Denn dieses Album kann man einfach round and round and round hören in einer Endlosschleife. Ich finde es ganz wunderbar, ihrer Stimme zu lauschen. Macht sowieso immer sehr viel Freude. Und das Album ist zudem sehr gelungen. Von daher fühle ich mich nur geehrt, dass ich es hier vorstellen darf. Das neue Album von Mika Miller, A Little Bit of Me, kommt nächste Woche raus. Wir haben es jetzt schon hier und ihr dürft ganz exklusiv mal reinhören. Ich habe mir drei Titel hier rausgesucht. In unsteten Zeiten wirkt ein guter Soul-Song wie Balsam für die Seele, deshalb Bühne frei. Für Mika Miller und ihr zweites Album A Little Bit of Me erscheint am 5. Juni. Und die britische Soul-Sängerin, Produzentin und Songwriterin legt mit diesem neuen Werk ihr persönlichstes bis dato vorgeprägt von Selbstfindung, spiritueller Suche und den emotionalen Realitäten der vergangenen Jahre. Schon ihr Debüt, Heaven Knows, hatte uns 2022 begeistert, absolut. Und aufgenommen im Schatten einer schweren Rückenmarksverletzung war das entstanden. Das neue Album schlägt nun einen anderen Ton an, intimer, tiefer und mit einem Gefühl von Klarheit und Aufbruch, das ein neues Kapitel in Millers künstlerischem Schaffen einläutet. Der Song Warning Sign ist ein perfekter Einstieg in diese neue Welt.

Und wer sie live erleben möchte, kann das unter anderem am 11. Juni bei ihrer Rough Trade Session in Berlin. Da stellt sie das Album vor, aber es gibt auch noch ein paar Dates mehr. Die nenne ich nach dem nächsten Song, denn wir wollen ja erstmal reinhören. Und der Opener ist gleichzeitig der Titel des Albums. Das hatten wir eben schon mal. Jetzt ist es eben A Little Bit of Me von unserer lieben Mika Miller.

ich glaube, ich habe nicht so viel versprochen. Mika Miller, großartige Sängerin, Songwriterin mit einer tollen Soul-Stimme und die bringt sie wieder gekonnt zum Einsatz hier auf ihrem neuen Album. Wie versprochen hier noch die Tour-Dates. Habe schon gesagt, am 11. Juni, das ist ja nur noch ein paar Tage, ist sie in Berlin bei ihrem Label und stellt ihr Album dort vor. Am 8. Juli ist sie in Stuttgart im Bix Club, am 18. Juli in Karlsruhe beim Zeltevel Festival, am 29. Juli in Würzburg beim Hafensommer Festival. Also wenn da das Wetter stimmt, wäre das zum Beispiel eine großartige Idee. Oder am 31. Juli in Effeltrich beim Stauden Augustin Open Air. Am 2. August ist sie in Hochheim, das ist in unserer Mitte. Beim Rheingau Musikfestival ist sie zu Gast. Und dann etwas später im Jahr, am 7. November, ist sie nochmal in Berlin im Zigzag Club. Und das war Jan Lester Opener. Wir möchten auf jeden Fall nochmal reinhören. Hier mit diesem Song machen wir weiter. Under My Skin.

Ihr habt Big Stars auf Radio Rüsselsheim mit der Alex und ihr hört hier die Albumvorstellung von Mika Millers neuem Album A Little Bit of Me. Und wir blicken nur ein bisschen auf die Geschichte, oder ist eine junge Geschichte von ihr Werdegang. Und richtig durchgestartet ist sie ja mit ihrem Debütalbum Heaven Knows 2022. Ist ja krass, ein paar Jahre her. Noch nicht so lange, ne? Und damit hat sie ziemlich viele Leute beeindruckt und ihr zweites Album jetzt, A Little Bit of Me, wurde deshalb lange und sehnsüchtig erwartet und es ist ein intimes Album geworden, das auch vieles offenbart. Es ist geprägt von Selbstfindung, auch spiritueller Suche und den emotionalen Realitäten, die in die vergangenen 6 Jahre ihres Lebens bestimmt haben. Als Künstlerin, die ihr Management selbst in die Hand nimmt und als Gründerin ihres eigenen Independent-Labels Golden Hour Music hat sie sich über Branchennormen hinweggesetzt und internationale Anerkennung gänzlich zu ihren eigenen Bedingungen erlangt. Heaven Knows wurde von ihr selbst geschrieben und produziert, in den Abbey Road Studios gemastert und widmet sich Themen wie der menschlichen Natur, Spiritualität, Liebe, Unterdrückung, Ungleichheit und Empowerment. Dabei schöpft es aus einer reichen Palette von klassischem Soul, Blues, Gospel und eben auch Jazz. Der Weg dorthin war alles andere als geradlinig. Erste Aufnahmesessions fanden in den Middle Farm Studios in Devon statt, bevor sich Miller im Jahr 2020 den Rücken brach und 9 Monate lang eine Rückenstütze tragen musste. Als die Pandemie ausbrach, stellte sie sich auf Fernkollaborationen um, unter anderem mit Musikern aus dem Umfeld von Prince wie Ricky Peterson und David Sett. Das Album, abgemischt von dem mehrfachen Platin-Toningenieur Brian Malouf, bekannt für seine Arbeit mit Michael Jackson und Stevie Wonder, erntete breites Lob. Jazz FM kürte es zum Album der Woche. Das Blues and Soul Magazine widmete ihr die Titelseite und 2023 gewann sie den Jazz FM Award als Soul Act of the Year und wurde in die Recording Academy aufgenommen. Es folgten dann Auftritte im Vorprogramm von Gladys Knight, Stevie Wonder, Lionel Richie und Gregory Porter sowie ausverkaufte eigene Headliner-Konzerte in ganz Europa. Nach Jahren des Schreibens, Aufnehmens, Tourens und der eigenständigen Organisation des gesamten Geschäftsbetriebs sehnte sich Miller nach einer neuen Perspektive. Sie reiste allein durch Südfrankreich, radelte durch Weinberge, fuhr mit dem Kajak unter alten Brücken hindurch und fand wieder Anschluss an jene Teile ihrer selbst, die zuvor unter ihrem Ehrgeiz begraben lagen. Aus dieser Erfahrung heraus entstand A Little Bit of Me. Aufgenommen in den Miraval Studios auf dem Anwesen von Brad Pitts Chateau in der Provence entstand das Album in Zusammenarbeit mit international renommierten Talenten wie Marcus Finney, Jay White, Daniel Weatherspoon und Adam Smith. Die Umgebung spiegelte die nach innen gerichtete Haltung des Albums wider und ermöglichte es, der Musik zu atmen und sich ganz bewusst zu entfalten. In ihren Songs beleuchtet sie die emotionale Dualität, das Spannungsfeld zwischen Streben und Selbstschutz, Begehren und Wahrheit, Sehnsucht und Klarheit aus einer zutiefst persönlichen weiblichen Perspektive. Der Titeltrack entwickelte sich während des gesamten Aufnahmeprozesses zu einem Mantra. Er erinnerte mich daran, den Prozess im Augenblick zu genießen, alles zu geben, was ich habe, jedoch nicht auf Kosten meiner selbst und daran, dass das, was ich zu geben habe, gut genug ist. Mit A Little Bit of Me schlägt Mika Miller deshalb ein neues Kapitel auf, das von Wahrheit, Präsenz und emotionaler Klarheit geprägt ist, reich an Soul, Verletzlichkeit und handwerklichem Können bestätigt das Album ihre Stellung als eine der aufregendsten Stimmen des britischen Soul. Als eine Künstlerin, die sich nicht scheut, jene Komplexitäten offenzulegen, die sie zutiefst menschlich machen. Wow, das ist ein tolles Statement. Und da setze ich jetzt noch einen letzten Song aus ihrem neuen Album drauf. Und das ist See You on the Other Side.

0: selbst.
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2: So ist es. Und jetzt ist Zeit, ein bisschen in die Kinoecke mal abzudriften. Da gibt's ja auch immer wieder Neuigkeiten, Gott sei Dank. Und es war auch oder ist natürlich, eigentlich ist es das ganze Jahr über Zeit irgendwelcher Festivals auf irgendeinem Punkt auf dieser Erde gibt's eigentlich immer ein Filmfestival. Es war mal so, dass es sehr viel weniger war. Aber mittlerweile sind ganz, ganz viele Leute auf den Geschmack gekommen und es gibt eine wunderbare Vielfalt an Filmfestivals. Aber ich glaube, mehr oder weniger die Mutter der Filmfestivals ist in Cannes anzutreffen. Das ist zumindest das größte und weltweit bekannteste Filmfestival und das ist ja auch gerade erst zu Ende gegangen. Ich weiß nicht, ob es euch auch so ging, aber man hat irgendwie kaum etwas aktiv mitbekommen oder ich habe die falschen Sachen geguckt. Vielleicht bin ich zu wenig im Fernsehen unterwegs, streame zu viel, wer weiß. Jedenfalls finde ich es ganz gut, wenn wir uns vielleicht hier nochmal eine Zusammenfassung hier unterbreiten lassen. Der Filmkritiker Joachim Kurz war dort und hat das ganze Festival begleitet und hat immer wieder sogenannte Postkarten aus Cannes verfasst. Und die letzte Postkarte, die möchte ich euch mit euch gerne gemeinsam lesen. Seine letzte Postkarte aus Cannes, die ist eben nach seiner Heimreise dann veröffentlicht worden und darin lässt er das diesjährige Festival Revue passieren, blickt auf die Verleihung der Palmen und empfiehlt viele Filme aus den Nebensektionen und die sollten wir uns vielleicht ja mal notieren. Man kennt das ja, manchmal brauchen Postkarten aus dem Ausland einfach ein wenig länger, bis sie zu Hause eingetrudelt sind und so ist das auch mit der letzten Postkarte aus Cannes, ein Nachzügler, der sich an einer Art Fazit versucht. Beginnen wir zunächst mit den Palmen, die am vergangenen Samstag, das war dann so, das ist am 23. glaube ich gewesen, vergeben wurden. Im Wettkampf zeichnete sich bereits am Anfang des Festivals ein Dreikampf ab und bis zum Schluss war klar, dass an Pavel Pawlikowskis Vaterland, Ruisuke Hamaguchis All of a Sudden und Christian Mungius Fjord bei der Vergabe der Palmen kein Weg vorbeiführen würde. Dass am Ende Mungius Film über eine christlich-fundamentalistische Familie, die in Konflikt mit den norwegischen Gesetzen gerät, den Hauptpreis bekam, ist dennoch vielleicht die größte Überraschung. Denn bei allen Qualitäten, die diesen Film auszeichnen, bemängelten viele Kritiker Mungius leichte Schlagseite, was seine Darstellung der progressiven norwegischen Gesetzgebung in Sachen Schutz von Kindern und Jugendlichen anbelangt. Und in der Tat ist genau dies der Punkt, der auch mir am meisten missfallen hat. Pavel Pawlikowskis wundervoll verknappter und reduzierter Film Vaterland über eine Reise des Literaturnobelpreisträgers Thomas Mann nach dem Ende des Zweiten Weltkrieges durch das da bereits geteilte Deutschland mit Hans Zischler und Sandra Hüller in den Hauptrollen galt da schon eher als Anwärter auf die Goldene Palme. Am Ende musste sich der Film den Preis für die beste Regie aber mit dem spanischen Duo Javier Calvo und Javier Ambrosi für La Bola Negra teilen, was zu der unschönen Situation auf der Bühne führte, dass dem Polen kein Preis ausgehändigt werden konnte, weil keine Palme mehr übrig war. Ein bisschen peinlich für das Festival. Pawlikowski war darüber wenig erfreut, wie man ihm deutlich ansah. Virginie Efira hingegen brachte das Kunststück zustande, in einem der besten und in einem der schwächsten Filme des diesjährigen Wettbewerbs aufzutreten. Wobei sie noch am wenigsten konnte, für Asghar Farhadis zwar ambitionierten, aber seltsam unfokussierten und verworrenen Film Parallel Tales, der von der Kritik fast durchweg negativ bewertet wurde. Umso größer war hingegen die Freude über den anderen Film, an dem sie mitwirkte, Soudain, All of a Sudden von Ryusuke Hamaguchi, der auch schon Drive My Car gemacht hatte, zählt zweifelsohne zu den großen Gewinnern dieses Festivals und galt bis zum Schluss als heißer Anwärter auf die Goldene Palme. Dass es am Ende eine silberne wurde für die besten Darstellerinnen, neben Efira auch Tao Okamoto ausgezeichnet, ist zwar schön, aber gefühlt fast zu wenig über dieses herausfordernde Werk, das nicht nur mich sehr überzeugte. finde es übrigens sehr interessant, dass Asghar Farhadis Werk überhaupt nicht überzeugen konnte. Der hat ja in Berlin schon einen phänomenalen Film hingelegt. Aber so unterschiedlich können Werke ausfallen, nicht wahr? Ähnlich erfreulich war auch der Film, bei dem gleichfalls in der Paarkonstellation die besten männlichen Darsteller ausgezeichnet wurden. Coward ist Lucas Dons bester Film bisher und könnte auch jene versöhnen, die völlig zu Recht einige Einwände gegen die beiden Vorgänger Girl und Close erhoben. Seine bewegende schwule Liebesgeschichte im Schützengraben des Ersten Weltkrieges ist auch dank der beiden nahezu unbekannten Hauptdarsteller Emmanuel Macchia und Valentin Campagne ein Erlebnis, das zwischen tiefster Niedergeschlagenheit und beinahe schon Euphorie schwanken lässt. Aus deutscher Sicht sehr erfreulich der Jurypreis für Valeska Griesbachs Das geträumte Abenteuer und der Preis der Sektion Un Certain Regard für Sandra Wollners beeindruckendes Every Time. Und letzteren hätte man sich ebenso gut im Wettbewerb vorstellen können, wo Every Time, davon bin ich überzeugt, ebenfalls zu den Favoriten auf eine Palme gezählt hätte. Weitere schöne Entdeckungen, die in den Nebensektionen Un Certain Regard neben Jane Schönbrunns wildem Meta-Horror Teenage Sex and Death at Camp Miasma ragte für mich Jason Firstmans herzzerreißender Club Kid hervor, der sehr schnell einen regelrechten Hype verursachte und schließlich zu einem erbitterten Bieterkrieg um die Filmrechte führte. Gleichfalls sehenswert Marie Clementine Dusabel Jambot bewegender Film Benimana, zu Recht mit dem Preis als bestes Erstlingswerk ausgezeichnet, und noch ein Film mit deutscher Beteiligung machte von sich reden, Elephants in the Fog von Abhinash Vikram Shah, entführt in die Welt einer Kinari-Gemeinschaft, in der Menschen jenseits der geschlechtlichen Binarität zusammenleben. Einer der schönsten und lustigsten Filme dieses Cannes-Jahrgangs aber versteckte sich in der Reihe Séance de Minuit. Der Animationsfilm Jim Queen von Nicolas Attan und Marco Nguyen spielte in der Pariser Gay-Szene und erzählt von einer Epidemie, die dort grassiert. Das Virus lässt alle Schwulen im Falle der Ansteckung zu Heteros werden. Und ausgerechnet ein schüchterner Twink, der noch von seinem Coming-out steht, wird unvermutet zum Retter der Community, die neben einem Gag-Feuerwerk höchster Güte am Ende lernt, alle Unterschiede zu überwinden und zusammenzustehen. Ein großer Spaß für Gays, Queers und Heten. Und noch ein letzter Film, ebenfalls animiert und mit großer Sympathie für die queere Szene, soll hier Erwähnung finden, Lea Nelsons Tangles. Nach der Graphic Novel Tangles, A Story About Alzheimer's, My Mother and Me, ist eine sehr persönliche Mischung aus Coming of Age und Coming Out Story und beschäftigt sich auf sehr zärtliche Weise mit der Demenz der Mutter der Hauptfigur. Ob das nun ein guter Jahrgang war, fragt man sich jedes Jahr und vergisst dabei allzu schnell die Ärgernisse vom letzten Jahr oder den Mal zuvor. Nach 35 Filmen, bei denen natürlich vieles fehlt und dringend nachgeholt werden muss, neige ich dazu, dieses 79. Festival von Cannes als nicht überragend, aber sehr sehenswert einzustufen. Ich habe gelacht, ein paar Mal auch kurz eine Träne verdrückt und darüber die Filme, die mich geärgert oder die mir missfallen haben, erstaunlich schnell vergessen. A bientôt und bis zum nächsten Jahr. Ja, ich glaube, das ist eine gute Zusammenfassung, auch wenn ich selbst nicht zugegen war, aber ich fühle mich hier und da dann doch erinnert an meine Berlinale-Erlebnisse. Das sind ungefähr so die Art von Eindrücken, die man dann auch so direkt am Ende oder kurz am Nachgang nochmal so hat, ein bisschen Revue passieren lässt und es ähnelt sich dann doch einiges. Und ja, aber die Berlinale hat in diesem Jahr natürlich für viel Furore gesorgt, gerade bei der Preisverleihung. Das lässt sich so schnell dann doch nicht toppen. Aber ein schöner Eindruck hier von den Cannes-Festspielen und ein bisschen mehr zu einzelnen Filmen dann gleich nach der nächsten Musik.

Er hat Big Stars auf Radio Rüsselsheim mit der Alex und zwei der Filme, die hier schon hervorgehoben wurden aus Cannes, die möchte ich ja noch ein bisschen näher beleuchten. Eins davon, der erste Film davon ist Club Kid, der noch kein Startdatum hat, aber da die beiden Filme ja auch viel Erfolg hatten, kann es nicht lange dauern, bis sie dann auch hier durchstarten. Club Kid ist von Jordan Firstman und dieser ist zweifellos ein Mann mit vielen Talenten. Der in Los Angeles lebende Autor, Komiker, Sänger, Produzent und Schauspieler war unter anderem Autor für die TV-Serie Search Party, legte 2016 und 2017 zwei Kurzfilme vor, die in Sundance und beim South by Southwest Festival zu sehen waren, ist ein Instagram-Star und nun auch Regisseur eines Langfilms. Club Kid war in diesem Jahr beim Festival in Cannes in der Reihe Un Certain Regard zu sehen und obwohl der Film dort keinen Preis gewann, war er wohl einer der Filme, auf die sich fast alle einigen konnten. Um die weltweiten Rechte für die ebenso energetische wie berührende Tragikomödie um einen schwulen Clubpromoter, der unversehens zum Vater eines Jungen wird, entbrannte ein regelrechter Bieterkrieg, den A24 für die erkleckliche Summe von 17 Millionen US-Dollar gewann. Im Zentrum des Films steht der schwule Clubpromoter und ungekrönte König der Nacht, Peter, gespielt von Firstman selbst, der sich 10 Jahre nach einer wilden nächtlichen Zufallsbegegnung im ausufernden Nachtleben New Yorks eines verkaterten Morgens mit seiner Vergangenheit konfrontiert sieht. Da steht nämlich die ziemlich verstrahlte Britin Addison vor der Tür seines Lofts, an ihrer Hand der 9-jährige Arlo und erklärt dem reichlich runtergerockten Nachtschwärmer, dass der Junge das Produkt eines wilden Dreiers mit der britischen Klapperin Leonora ist, die sich gerade umgebracht hat. Den verdutzten Peter lässt sie einfach mit dem verschüchterten Arlo zurück und entschwindet ins heftige New Yorker Partyleben. Und so muss Peter vielleicht zum ersten Mal in seinem Leben für jemand anderen Verantwortung übernehmen. Etwas, das ihm ja schon in Bezug auf sich selbst sichtlich schwerfällt. Dann aber geschieht etwas, mit dem niemand rechnen konnte, am wenigsten Peter selbst. Mit elektronischer Hausmusik als verbindendem Element nehmen Vater und Sohn, die einander völlig fremd sind, Kontakt miteinander auf und finden mehr Verbindendes als nur gemeinsame Gene. Auf diesem Weg des Kennenlernens gibt es freilich zahlreiche Hindernisse und sie sind unter anderem auch administrativer Art. Denn was sich das Publikum ebenso fragt, ist schnell auch Gegenstand behördlicher Untersuchungen. Kann ein Mann mit Peters Lebensweise überhaupt Verantwortung für ein Kind übernehmen? Zumal sich dieses rein rechtlich gesehen illegal in den USA befindet. Und ist nicht gerade ein nächtlicher Auftritt des begabten minderjährigen DJs vor einer pulsierenden Meute in einem Club der beste Beweis dafür, dass der Vater jegliches Verantwortungsgefühl vermissen lässt? Zwar geht der Film von da an dramaturgisch nicht sonderlich überraschende Wege, er baut immerhin plausible Schwierigkeiten und Hindernisse ein und folgt weitgehend den narrativen Mustern thematisch ähnlicher Filme wie Charlie Chaplin's The Kid und Come On, Come On von Mike Mills. Dass der Film dennoch unterhält, sogar begeistert, liegt nicht daran, was er erzählt, sondern an der Haltung, mit der er das tut. Club Kid ist nach authentisch verschwitztem Beginn ein Film mit viel Gespür für Zwischentöne, für schräge Figuren und Situationskomik. Und er ist eine Hommage an queere Wahlfamilien, an Menschen, die abseits gesellschaftlich anerkannter Formen Gemeinschaften bilden, die einander in Zärtlichkeit und Solidarität zugeneigt sind. Da ist beispielsweise der queere aserbaidschanische Philosoph Niki, den Peter anfangs beherbergt und der dann zur wesentlich älteren Nachbarin Evelyn umziehen muss, nur um dann mit dieser ein seltsam berührendes Paar zu werden. Oder der Sozialarbeiter Oscar, mit dem Peter schnell mehr verbindet als nur die Sorge um Arlo. Immer wieder findet Firstman Konstellationen und Querverbindungen wie diese und baut aus diesem ein Netz, in dem sowohl der Junge wie auch das Publikum Halt und Wärme erfahren. Und genau darin liegt unter anderem die große Kraft von Club Kid, der es ganz leicht und selbstverständlich schafft, aus Vorbildern wie Greg Araki und John Baker ein Kinojuwel zu formen, das Mainstream-Tauglichkeit, Queerness
Humor und Herzenswärme miteinander verbindet. Bislang ist weder ein deutscher Verleih noch ein Kinostart in Aussicht, aber es sollte einen schon sehr wundern, wenn ausgerechnet dieser Film nicht auf die deutschen Leinwände kommt. Also wir sind zuversichtlich, dass das sogar bald geschieht und dann habt ihr schon mal von ihm gehört. Hier Club Kid, ich sag mal demnächst im Kino.

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Ja, Big Stars auf Radio Rüsselsheim mit der Alex und unseren Kinotipps beziehungsweise den Cannes-Nachwehen und ein weiterer Film, der dort sehr gefeiert wurde, das haben wir eben gehört, ist der Animationsfilm Jim Queen. Der hat auch noch kein Startdatum, aber das dürfte auch nicht so schwer sein für den Film. Jim Parfait ist ein echter schwuler Traumprinz und das weiß der muskelbepackte, hypermaskuline Fitness-Influencer auch ganz genau. Immer wieder präsentiert er im exklusiven Pariser Gym, das seine Homebase darstellt, selbstbewusst und unfassbar eitel seinen perfekt gestellten Körper für die Anwesenden sowie für seine millionenfache Followerschaft, die er über die sozialen Medien erreicht. Auch der schüchterne Lucien, ein zarter Sohn aus bestem Hause, dessen Coming-out noch bevorsteht und dessen strenge Mutter eine einflussreiche Politikerin ist, dazu noch später mehr, hängt an den Lippen des Alpha-Mannes, doch der scheint unerreichbar. Bis etwas eigentlich ganz Schreckliches geschieht, das für sich, für Lucien aber als großer Glücksfall erweist. In der Gay-Szene von Paris grassiert ein Virus, das entsetzliche Auswirkungen auf die Infizierten hat. Urplötzlich ploppen die Sixpacks und Armmuskeln in sich zusammen, der Körper wird weicher, zerfließt, wird unförmiger und runder. Hinzu kommt das dringende Bedürfnis nach Familie, Kindern und einem Haus auf dem Land sowie eine plötzliche Begeisterung für Fußball und der sofortige Verlust des guten Mode- und Musikgeschmacks. Um es mit anderen Worten auf den Punkt zu bringen, alle infizierten schwulen Männer werden unweigerlich zu Heteros. Was für ein Albtraum, quel malheur. Als sich auch Jim Parfait infiziert und das ausgerechnet vor seinem Posing-Battle mit seinem Erzrivalen Pavel, hat Luciens Stunde geschlagen und er kommt dem angebeteten Idol ein wenig näher. Was dem Rookie allerdings nicht klar ist, der von ihm Angehimmelte weiß aus sinistren Quellen, dass Luciens jungfräulicher Körper Träger einer wichtigen Substanz ist, aus der ein Gegenmittel gegen die Seuche gewonnen werden kann. Also machen sich die beiden, der eine im Taumel der naiven Liebe, der andere mit egoistischem Hintergedanken, gemeinsam auf eine Reise, die sie durch die aufgescheuchten schwulen Pariser Subkulturen führt. Für Lucien ist das eine Art Initiation, für das Publikum ein sehr vergnüglicher Parfumsritt durch die verschiedenen Kinks, Fetische und Untergrüppchen, die vor allem eines eint, ihre gegenseitige Geringschätzung des jeweils anderen, der nicht die gleichen Vorlieben teilt. Und so eilen Jim und Lucien durch Bärenbars, treffen Sneaker-Schnüffler und Drag-Queens und geraten in Konflikt mit der BDSM-Fraktion der Gay-Stapo. Bis zum Showdown, der einige Überraschungen bereithält und der Lucien in den Gay-Heaven befördern wird. Jim Queen würde ein feines Double Feature mit dem australischen Animationsfilm Lesbian Space Princess abgeben, ist aber noch zugänglicher und witziger und brennt ein wahres Feuerwerk an Gags zwischen urkomisch und ein bisschen kinky und versaut ab. Das Schöne daran, über die treffsicheren Pointen können hoffentlich nicht nur Gays und ihre Allies lachen, sondern auch die Heten, die der Film wie so ziemlich alles lustvoll durch den Kakao zieht. Natürlich zuckt man anfangs, als die Epidemie zum ersten Mal Erwähnung findet, unweigerlich ein wenig zusammen und fragt sich angesichts der Verheerungen der AIDS-Welle der 1980er und 90er Jahre erschrocken, dürfen die das? Zum Glück trauen sich Marco Nguyen und Nicolas Adan in ihrem Film einiges und gewinnen damit auf der ganzen Linie. Zudem belässt es der Film nicht nur dabei, ungeheuer witzig und sexy und kinky zu sein, sondern hält noch eine eigentlich ganz einfache Botschaft bereit, die anscheinend nicht oft genug wiederholt werden kann. Jenseits aller Unterschiede ist das viel wichtiger, was uns eint, wenn es darum geht, mit Herausforderungen und Bedrohungen zurechtzukommen, die daraus erwachsen, dass gewisse gesellschaftliche Kräfte die Uhren zurückdrehen wollen. Und das gilt nicht nur für die Gays, sondern für alle Queers und für die Heteros erst recht. Also, ich hoffe, er kommt sehr bald auf unsere Leinwände. Jim Queen ist bestimmt ein Spaß für alle.

Er hat Big Stars auf Radio Rüsselsheim mit der Alex. Und ja, das waren unsere Kinoclips hier und ein bisschen was aus Cannes, was wir hier noch mitgenommen haben. Ansonsten gibt es bald auch wieder Open-Air-Kino. Das ist wahrscheinlich dann die bessere Alternative, wenn das Wetter gut ist. Und wenn es nicht so gut ist, dann kuscheln wir uns halt doch noch in die Kinosessel. Dann freuen wir uns auf klimatisierte Räume drinnen. Auch nicht so verkehrt. Und was es am Open-Air-Kino alles im Angebot gibt, das werde ich mal das nächste Mal zusammensuchen. In der nächsten Woche gibt es nochmal die Wiederholung des Interviews mit dem diesjährigen Preisträger des Marburger Kamerapreises. Da gab es ja eine Special-Sendung zuletzt. Wenn ihr die verpasst habt, habt ihr ja vielleicht Lust, nochmal reinzuhören. Es war ein sehr interessantes Interview, was ich da führen durfte. Und wie gesagt, ich würde es euch nochmal ans Herz legen wollen. Es ist immer sehr interessant, sich da mit dem Werk der Preisträger da zu beschäftigen. Ansonsten habt eine gute Zeit und vergesst auf keinen Fall wieder einzuschalten, wenn es hier heißt Big Stars. Bis dahin, euer Alex.